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1: In Südtirol gibt es einen neuen Rekord an Hitzetagen. Der Fall Ranucci sorgt in Rom für politische Diskussionen. Das Wetter sehr sonnig bei 31 bis 36 Grad. Der Extremsommer in Südtirol sorgt für erste Hitzerekorde. Bereits an 23 Tagen in diesem Sommer ist die Temperatur auf mindestens 35 Grad gestiegen. So viele gab es laut dem Meteorologen Dieter Peterlin noch nie. Selbst in den Jahren 2015 und 2003 waren es nicht so viele. Auch heute und an den kommenden Tagen soll es mindestens 35 Grad heiß werden. Im Großraum Bozen kam es gestern Abend nach Unwettern zu mehreren kleineren Einsätzen der Feuerwehren. Auf dem Dach der Firma Intercable in Stegen ist es am Abend zu einem Brand gekommen. Etwa 20 bis 30 Quadratmeter Fassade waren aus noch ungeklärter Ursache in Brand geraten. Beschäftigte der Firma Intercable hatten Alarm geschlagen und beim Eintreffen der Wehren von Stegen und Bruneck bereits selbst mit der Brandbekämpfung begonnen. Die Löscharbeiten der rund 40 Wehrleute zogen sich über mehrere Stunden hin. Verletzt wurde niemand. Ein Schwertransporter mit ungewöhnlichem Ausmaß ist in den vergangenen Nächten durch die Region Trentino-Südtirol gefahren. Auf 60 Rädern hat das fast 40 Meter lange Fahrzeug 200 Tonnen transportiert. Laut dem Generaldirektor der Alberia, Luis Amott, wurde dabei der Transformator für die Primärstation Reschen der Stromverteilergesellschaft Edina nach Südtirol gebracht. Im Trentino musste der Transport einige Zeit unterbrochen werden, weil zuvor einige Brücken geprüft werden mussten. Die jüngsten Entwicklungen rund um das Attentat auf den Journalisten Sigfrido Ranucci haben zu politischen Diskussionen geführt. Lega-Chef Salvini forderte, dass Ranucci vorerst nicht mehr für die Reisesendung Report tätig sein sollte. Vertreter der Opposition wiesen dies zurück. Aus den Akten geht klar hervor, dass Ranucci Opfer und nicht Täter sei. Hintergrund des Streits ist die Verhaftung des Verlegers und Freundes von Ranucci, Walter Lavitola. Er steht im Verdacht, das Attentat in Auftrag gegeben zu haben. Er soll damit versucht haben, die Popularität Ranuccis und dessen Einstieg in die Politik voranzutreiben, um selbst davon zu profitieren. Die Zahl der Opfer nach dem verheerenden Erdbeben in Kolumbien ist offiziellen Zahlen zufolge auf 224 gestiegen. Mehr als 1000 Personen wurden verletzt. Das Beben hat auch die Infrastruktur in der betroffenen Region schwer getroffen. So ist knapp die Hälfte aller Telefonumsätze außer Betrieb. Die Strom- und Wasserversorgung ist stark eingeschränkt. Die Trentiner Leichtathletin Nadia Battocletti ist erneut Europameisterin über 5000 Meter. Bei den Titelkämpfen in Birmingham gewann sie ihr drittes EM-Gold. Battocletti gewann in den vergangenen 3 Jahren auch den Bozener Silvesterlauf Bo Classic. Über 100 Meter der Männer zog sich Topfavorit Marcel Jacobs aus Italien eine Muskelverletzung zu. Gold ging in 10,09 Sekunden an den Briten Romain Glaive. Das Wetter. Es wird wieder sehr sonnig. Der Vormittag verläuft meist wolkenlos. Vereinzelt beginnt der Tag noch mit ein paar Restwolken oder Nebelfeldern. Am Nachmittag bilden sich Quellwolken, daraus entwickeln sich nur ein paar wenige Gewitter. Die Temperaturen erreichen Höchstwerte von 31 Grad in Sterzing und 36 Grad in Bozen. Morgen Donnerstag geht es sehr sonnig und heiß weiter. Die wenigen Quellwolken bleiben harmlos. 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Redaktion Markus Kasserer.
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3: Guten Morgen, heute am Mittwoch am 12. August. Wer den Tag mit einem Sprung ins Wasser beginnt, der hat gut lachen. Die Hitze bringt uns dazu, teilweise zumindest im eigenen Bett zu schwimmen, wenn der Wecker läutet. Heute Nacht haben die Gewitter und der Regen etwas Abkühlung gebracht, sogar in Bozen. Weht gerade ein feiner Wind zum Durchlüften. Manche zieht es natürlich in die Höhe bei diesen Wettern, also nicht beim Gewitter, sondern bei diesem heißen Wetter, das ja gar nicht mehr aufhören will. Wie es mit den Betten auf den Schutzhütten derzeit aussieht, hören Sie in einer Viertelstunde bei uns. Und wir schauen auch in dieser Stunde, wie die Hitze unser Verhalten verändert, zum Beispiel beim Einkaufen und warum Frühaufsteher manchmal einfach die Nase vorne haben. Das hoffe ich jetzt auch für Sie. Durchgelüftet, erster in der Dusche und motiviert mit uns diesen Mittwoch anzugehen. Wir sind an Ihrer Seite, Dieter Skotz im Nachrichtenstudio.
1: Sehr motiviert, guten Morgen.
3: Sehr frisch geduscht, Edi Bleikner an der Technik und wir haben auch jede Menge Stars mit dabei für Sie. Zum Beispiel Elvis, Seiler und Speer, Mr. Big und wir beginnen mit ABBA. Guten Morgen.

0: Mr. Big, hier bei uns im Frühstücksradio, einen guten Morgen um gleich 13 nach 6. Sonnenreise Südtirol. Im Bozner Raum war das heute Nacht ein Blitzfeuerwerk und jetzt weht ein frisches Lüftchen, ideal zum Durchlüften. Und dieser heutige 12. August, der hat so viele spezielle Dinge, die er mitbringt. Zum Beispiel eine partielle Sonnenfinsternis heute Abend gegen 19:22 mit der untergehenden Sonne im Westen, bitte nur mit Schutzbrille zu beobachten. Und dann gleich anschließend ein Sternschnuppenregen, die Perseiden ziehen vorbei. Damit wir dieses Spektakel erleben können, braucht es gutes Wetter. Und wie das wird, hören wir von Philipp Datarotti vom Landeswetterdienst.
1: Der Vormittag verläuft weitestgehend wolkenlos. Nur vereinzelt beginnt der Tag mit ein paar Restwolken oder Nebelfeldern. Am Nachmittag muss man wiederum nur vereinzelt mit Gewittern rechnen. Auch an den Temperaturen ändert sich wenig. In den Tagen darauf stellt sich stabiles und hochsommerliches Wetter mit sehr viel Sonnenschein ein. Erst am Wochenende steigt dann die Gewitterneigung wieder an und das vor allem am Sonntag.
0: Und wir schauen noch auf die Aufstehtemperaturen. Die liegen zwischen 10 Grad aktuell in Sexten und 20 in Bozen. Und wie gesagt, es wird gleich heiß wie gestern. Das bedeutet 31 Grad am Nachmittag im Sterzinger Raum und bis zu 36 im Bozner Raum. Ja, die Ferragosto-Woche macht ihrem Namen alle Ehre mit Hitze und hochsommerlichen Temperaturen und es bleibt dabei und wird auch nicht abkühlen, zumindest nicht bis Sonntag.

0: Seiler und Speer mit Brentsche besser hier bei uns im Frühstücksradio auf Reise Südtirol. Guten Morgen um 20 nach 6. Falls Sie diese Tage noch eine Hüttentour durch unser Land planen und einen Schlafplatz brauchen, dann wird das natürlich schwierig rund um den Feiertag. Bis auf wenige Ausnahmen sind die Schutzhütten ausgebucht. Allerdings, wenn Sie auch über die Landesgrenzen hinausschauen und bei der Tour flexibel sind, dann gibt es durchaus noch chancenfreie Schlafplätze. Lassen sich nämlich über das Online-Reservierungsportal der Alpenvereinshütten finden. Das sagt Martin Knapp vom AVS-Referat für Hütten und Wege.
1: Die Alpenvereine, Deutscher, Österreichischer und Südtiroler Alpenverein und der Schweizer Alpenverein haben ein Buchungsportal gemacht, vergleichbar mit Booking. Und dort kann ich die Zimmer, die Betten, die Lager vergeben und die können dann von den Kunden direkt gebucht werden. Dieses Portal haben wir jetzt seit einigen Jahren. Das funktioniert gut. Ich kann auch Hüttenwanderungen programmieren, unter Anführungszeichen, also von Hütte zu Hütte. Das ist alles möglich. Unsere Wirtsleute nutzen das. Sie nutzen auch diese Zusatzmodule wie No-Show und so weiter. Und wir haben ja einmal ein jährliches Treffen mit unseren Hüttenwirtsleuten und hören dann schon, wo der Schuh drückt oder wo er nicht drückt.
0: Aber es funktioniert eigentlich ganz einfach, falls Sie es mal ausprobieren möchten. In der Suchmaschine Online-Reservierungsportal Alpenvereinshütten eingeben und dann auf dieser Seite gibt es diesen sogenannten Bettencheck. Datum, Personenzahl eintragen und dann zeigt Ihnen eine Karte jene Hütten an, auf denen im gewünschten Zeitraum noch Schlafplätze frei sind. Falls Sie jetzt in dieser Woche noch ganz kurzfristig losziehen möchten, derzeit zum Beispiel gibt es in Osttirol entlang des Karnischen Kamms einige Betten, die noch frei sind, rund um Kitzbühel oder auch im Silvrechter Gebiet. Steffi Rogger ist Pächterin der Büllele-Jochhütte in den Sechstern Dolomiten. Ihre Hütte hat 15 Schlafplätze. Die Schlafplätze, die sind längst vergeben. Sie kennt aber das Reservierungsportal und hält es für eine gute Sache.
2: Ich finde das super, das System. Also ich arbeite im Winter bei einer Alpinschule im Büro und die benutze ich selber ganz viel bei den Buchungen. Ich finde es brutal, wirklich benutzerfreundlich und geschickt und man sieht gleich, was frei ist. Man kann perfekt eine ganze Woche durchplanen, also das ist top.
0: Genau, da fällt das ganze Durchtelefonieren weg und dann hat alles auf einen Blick. Also falls Sie jetzt spontan noch eine mehrtägige Bergtour planen, flexibel sein lohnt sich. Über den Bettencheck der Alpenvereinshütten lässt sich mit wenigen Klicks herausfinden, wo Sie eventuell noch schlafen können. Und wer wissen möchte, warum manche Schutzhütten heute aus allen Nähten platzen, während anderorts die Gäste ausbleiben, wie sich generell die Bergkultur verändert und vor welchen Herausforderungen Hüttenwirte stehen, können Sie gerne bei uns auch in der Mediathek nachhören. 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
0: Sind vor halb sieben.

Roxy Music und Brian Ferry mit Jealous Guy hier bei uns im Frühstücksradio. Einen guten Morgen. Heute an diesem Mittwoch am 12. August, der Tag, der zumindest in Südtirol eine partielle Sonnenfinsternis bringt. 6:35. Und ich hoffe, Sie haben die Nacht gut überstanden. Es ist nämlich wirklich ein Extremsommer und trotz Gewitter kühlt es nicht wirklich ab. In der Früh schon, aber am Nachmittag weniger. Über die Hitzerekorde berichten wir gleich bei uns in den Nachrichten. Davor haben wir aber noch einen Hit aus den 90ern für Sie, Ace of Base mit The Sign.

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1: In Südtirol gibt es einen neuen Rekord an Hitzetagen. Der Fall Ranucci sorgt in Rom für politische Diskussionen. Das Wetter sehr sonnig bei 31 bis 36 Grad. Der Extremsommer in Südtirol sorgt für erste Hitzerekorde. Bereits an 23 Tagen in diesem Sommer ist die Temperatur auf mindestens 35 Grad gestiegen. So viele gab es laut dem Meteorologen Dieter Peterlin noch nie. Selbst in den Jahren 2015 und 2003 waren es nicht so viele. Auch heute und an den kommenden Tagen soll es mindestens 35 Grad heiß werden. Im Großraum Bozen kam es gestern Abend nach Unwettern zu mehreren kleineren Einsätzen der Feuerwehren. Auf dem Dach der Firma Intercable in Stegen ist es am Abend zu einem Brand gekommen. Etwa 20 bis 30 Quadratmeter Fassade waren aus noch ungeklärter Ursache in Brand geraten. Beschäftigte der Firma Intercable hatten Alarm geschlagen und beim Eintreffen der Wehren von Stegen und Bruneck bereits selbst mit der Brandbekämpfung begonnen. Die Löscharbeiten der rund 40 Wehrleute zogen sich über mehrere Stunden hin. Verletzt wurde niemand. Ein Schwertransporter mit ungewöhnlichem Ausmaß ist in den vergangenen Nächten durch die Region Trentino-Südtirol gefahren. Auf 60 Rädern hat das fast 40 Meter lange Fahrzeug 200 Tonnen transportiert. Laut dem Generaldirektor der Alperia, Luis Amort, wurde dabei der Transformator für die Primärstation Reschen der Stromverteilergesellschaft Edina nach Südtirol gebracht. Im Trentino musste der Transport einige Zeit unterbrochen werden, weil zuvor einige Brücken geprüft werden mussten. Die jüngsten Entwicklungen rund um das Attentat auf den Journalisten Sigfrido Ranucci haben zu politischen Diskussionen geführt. Lega-Chef Salvini forderte, dass Ranucci vorerst nicht mehr für die Reihe-Sendung Report tätig sein sollte. Vertreter der Opposition wiesen dies zurück. Aus den Akten gehe klar hervor, dass Ranucci Opfer und nicht Täter sei. Hintergrund des Streits ist die Verhaftung des Verlegers und Freundes von Ranucci, Walter Lavitola. Er steht im Verdacht, das Attentat in Auftrag gegeben zu haben. Er soll damit versucht haben, die Popularität Ranuccis und dessen Einstieg in die Politik voranzutreiben, um selbst davon zu profitieren. Die Zahl der Opfer nach dem verheerenden Erdbeben in Kolumbien ist laut offiziellen Angaben auf 224 gestiegen. Mehr als 1000 Personen wurden verletzt. Das Beben hat auch die Infrastruktur in der betroffenen Region schwer getroffen. So ist knapp die Hälfte aller Telefonumsätze außer Betrieb. Die Strom- und Wasserversorgung ist stark eingeschränkt. Die Trentiner Leichtathletin Nadia Battocletti ist erneut Europameisterin über 5000 Meter. Bei den Titelkämpfen in Birmingham gewann sie ihr drittes EM-Gold. Battocletti gewann in den vergangenen 3 Jahren auch den Bozner Silvesterlauf Bo Classic. Über 100 Meter der Männer zog sich Topfavorit Marcel Jacobs aus Italien eine Muskelverletzung zu. Gold ging in 10,09 Sekunden an den Briten Rommel Glaive. Das Wetter. Es wird wieder sehr sonnig. Der Vormittag verläuft meist wolkenlos. Vereinzelt beginnt der Tag noch mit ein paar Restwolken oder Nebelfeldern. Am Nachmittag bilden sich Quellwolken. Daraus entwickeln sich nur ein paar wenige Gewitter. Die Temperaturen erreichen Höchstwerte von 31 Grad in Sterzing und 36 Grad in Bozen. Morgen Donnerstag geht es sehr sonnig und heiß weiter. Die wenigen Quellwolken bleiben harmlos. Von Rai Südtirol hörten Sie Nachrichten. Redaktion Markus Kasserer.
2: Und wir schauen auch noch auf Südtirol Straßen jetzt um 6:55. Von dort gibt es gute Meldungen. Von den Hauptdurchzugsstraßen sind uns keine Störungen bekannt. Kommen Sie gut und sicher in diesen Mittwoch.

0: Carole King hier bei uns im Frühstücksradio. Einen guten Morgen um 18 vor 7. Ja, die langen Sommerferien sind für die Kinder, für die Jugendlichen das Nonplusultra, wenn sie denn eine feine Zeit haben können. Die Eltern stehen oft vor organisatorischen Problemen. Es dauert ja nicht mehr so lange, dann sind die Schulferien auch schon wieder Geschichte. Und selten decken sie sich, zumindest in dieser Länge, mit dem Urlaub der Eltern. Deswegen braucht es Kinderbetreuung, Sportprogramme, Waldkindergarten, Zeltlager und. Das eine ist, einen Platz zu bekommen, das andere sind die Kosten. Aber auch heuer gewähren verschiedene bilaterale Körperschaften eine Unterstützung. Bilaterale Körperschaften sind Zusammenschlüsse von Arbeitgeberverbänden und Arbeitnehmervertretungen. Die bilaterale Körperschaft für das Handwerk gewährt zum Beispiel einen finanziellen Beitrag für Einschreibegebühren, welche für die Sommerbetreuung von Kindern bis zum 15. Geburtstag anfallen. Und zwar ziemlich breit gefächert, sagt Klaus Schier.
1: Bei uns im Handwerk ist das relativ einfach. Also es fällt eigentlich alles in. Ob das jetzt ein Winterkurs ist oder ein Sommerkurs ist oder ob das ein Reitkurs ist oder ein Schwimmkurs ist, da wird eigentlich alles unterstützt. Also da sind wir sehr, sehr offen und sehr flexibel bei den Sachen.
0: Ähnlich ist auch die bilaterale Körperschaft für den Fremdenverkehr, Tourismuskasse genannt. Von der Tourismuskasse erhalten sowohl die Arbeitnehmer als auch die Arbeitgeber höchstens 500 Euro pro Kind zwischen 3 und 14 Jahren. Und die Abwicklung läuft übers Internet, sagt Toni Cenet als Vertreter der bilateralen Körperschaft Tourismus.
2: Das Formular findet man in der Homepage und kann dort direkt effektiv den Antrag stellen. Wobei man auch die Möglichkeit hat, den Antrag, sei es über die Gewerkschaften zu stellen, das ist auch möglich. Aber wie gesagt, seit heuer ist es möglich, jeglichen Antrag für jegliche Leistung über unsere Homepage der Südtiroler Tourismuskasse zu machen.
0: Ja, und auch wer im Handels- und Dienstleistungssektor arbeitet, bekommt für die außerschulische Kinderbetreuung einen Beitrag. Wie viel, wie man dafür ansucht, sehen Sie heute Abend im TV-Magazin Pluspunkt, gleich nach der Tagesschau. 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

0: Sailing to Philadelphia von Mark Knopfler hier bei uns im Frühstücksradio. Einen guten Morgen um 12 vor 7. Frühaufsteher haben mehr vom Tag und bei dieser Hitze ziehen es auch viele vor, einfach wirklich etwas früher aufzustehen, um den Tag frisch anzugehen, vielleicht gerade auch in der Früh zu sporteln und es einfach in den Morgen zu verlegen. Aber generell verändert sich unser Verhalten bei dieser Hitze. Das beobachtet zum Beispiel auch Walter Rauch aus Nals. Er steht seit 50 Jahren jeden Tag in seinem kleinen Lebensmittelgeschäft und verkauft Brot, Milch, Butter. Und natürlich nicht zu jeder Jahreszeit gleich viel. Und heuer im Sommer bei dieser extremen Hitze, da beobachtet er, dass die Leute ja anders einkaufen. Meine Kollegin Barbara Wiest hat mit ihm gesprochen.
1: Die Kunden halten sich bei uns eigentlich gerne im Geschäft auf, weil wir es sehr kühl haben, angenehm. Deshalb macht es uns auch richtig Spaß, hier zu arbeiten. Das Einkaufsverhalten ist natürlich anders wie im Winter. Sie kaufen mehr so Mozzarella, leichte Gerichte, Obst, Gemüse. Einfach habe ich das Gefühl, die Leute haben nicht so den großen Hunger. Sie haben lieber leichtere Gerichte, gerade wenn es jetzt so heiß ist, natürlich gekühlte Getränke und so weiter.
2: Was verkaufen Sie heuer besonders gut?
1: Wenn die Kirschenzeit ist, dann verkaufen wir unsere guten Kirschen. Dann natürlich Zuckermelonen, Wassermelonen, Pfirsich, Obst. Das ist im Sommer natürlich immer der Renner, weil das ist leicht zu verzehren. Und wenn es so heiß ist, schmeckt es auch gut.
2: Das heißt, wie viel mehr müssen Sie bestellen?
1: Ja, wir müssen rechnen, so zwischen 10% und 15% mehr.
2: Und wie viel Eis mehr müssen Sie bestellen?
1: Ja, Eis natürlich die doppelte Menge wie im Winter. Im Winter wird der Eiskonsum ganz zurückgeschraubt. Im Sommer ist das natürlich der Renner.
2: Was bestellen Sie gar nicht mehr im Sommer?
1: Ja, natürlich im Sommer, was wir nicht so bestellen müssen, sind Sachen oder Lebensmittel, die was herausgebacken müssen werden oder was man am Herd zubereiten muss, weil ja keiner gerne am Herd steht, wenn es so heiß ist.
2: Verhalten sich die Kunden auch anders als im Winter? Sind sie vielleicht gereizter, müder, schlapper?
1: Ja, vielleicht der eine oder andere ist in der Früh etwas müder, denn was man nicht gleich ansprechen kann. So. Ja, im Winter vielleicht kommen sie etwas später, wir machen um 7 Uhr früh auf. Im Winter schlafen eine oder andere ein bisschen länger, im Sommer sind sie ja ziemlich früh dran und voll Energie auch. Ja, man kann schon sagen, im Sommer, wenn früh Tag wird, dann sind die Leute auch früher da.
2: Was ist das Schöne, im Sommer im Geschäft zu arbeiten?
1: Ja, im Sommer ist es einfach bei uns kühl, wenn man hinausgeht und so die Hitze ist und wir haben es im Geschäft so kühl, dann ist es schon sehr angenehm.
0: Ja, das Kühlregal umarmen, auch eine Möglichkeit, mit der Hitze zurechtzukommen. Überhaupt verändert die Hitze unseren Tagesablauf jedoch ziemlich stark, auch unser Kaufverhalten, wie wir gehört haben. Viel Obst wird gekauft, die Eisregale werden leergeräumt. Die Nachmittagspausen werden verlängert bei den Leuten und der frühe Morgen und die Abendstunden bringen die Menschen dann zum Aufblühen, weil es dann einfach feiner ist. Es ist der Sommer der Schwimmbäder, Eisverkäufer und Klimaanlagenhersteller.
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0: Starship hier bei uns. Guten Morgen an diesem Mittwoch am 12. August um 6 vor 7.
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0: Heute ist der Internationale Tag der Jugend, wird seit 1999 von den Vereinten Nationen begangen, um an die Bedeutung der Jugend als Lebensphase zu erinnern. Wir hören in dieser Woche Kinder und Jugendliche, die im Südtiroler Kinderdorf leben, wie ihr Alltag aussieht und was ihnen wichtig ist. Und die Kinder haben sich ihren eigenen Spitznamen gegeben.
2: Hallo, ich heiße Six Selden, ich bin 11 Jahre alt. Ich mag gerne Taekwondo und Tennis. Taekwondo ist fast wie Karate halt. Und das hat mich schon ein bisschen interessiert. Und Tennis habe ich einfach nur so ausgewählt. Ja, einfach ohne Grund. Und ich mache auch Camps, Sommercamps. Die sind schon cool zu machen, aber man muss früh aufstehen. Da schon ein bisschen nervig. Ja, man hat neue Freundschaften. Und wir spielen auch viel miteinander. Zum Beispiel Piratenschiff spiele ich. Also das ist so eine, mit einer Matte, so eine Hutsche und dann so ein Slalom oder, ja. Und dann ist da überall ein Parcours und es gibt 2 oder 3 Piraten. Und die müssen alle anderen fangen mit so einem Stock oder etwas, ja. Mir gefällt im Sommer am See zu gehen. Ja, oder auch mit die Pfadfinder Sommercamp. Ja. Und sonst bleibe ich immer mit den anderen Kindern hier. Wir spielen miteinander. Ich mag nicht so gerne rausgehen. Ich bleibe echt hier im Haus. Am Anfang war es jetzt nicht so toll. Ja, aber dann langsam ist es schon besser gegangen. Zu meiner Klasse hat kein Problem, dass ich im Kinderdorf bin. Ich habe einfach frei erzählt, dass ich im Kinderdorf bin. Und dann haben alle tut mir leid gesagt. Ja, dann haben angefangen, immer langsam alle mit mir zu spielen. Ein paar haben gestritten, weil sie neben mir sitzen wollten. Also, ich möchte ein Lehrer werden. Also, das gefällt mir, Lehrer zu sein und Kinder etwas zu Neues zu lernen. Aber ich mag es auch, weil man auch Teste macht und die Lehrer müssen manchmal chillen, wenn es Teste gibt, da müssen sie einfach nur herumlaufen.
0: Wir haben heute 6-7 gehört, lebt derzeit im Südtiroler Kinderdorf. Das feiert heuer 70 Jahre Bestehen. Alle Beiträge der Kinder und Jugendlichen finden Sie, wenn Sie mögen, auch zum Nachhören in der Reihe Südtirol Mediathek.
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1: In Südtirol gibt es einen neuen Rekord an Hitzetagen. Der Fall Ranucci sorgt in Rom für politische Diskussionen. Das Wetter sehr sonnig bei 31 bis 37 Grad. Der Extremsommer in Südtirol sorgt für erste Hitzerekorde. Bereits an 23 Tagen an diesem Sommer ist die Temperatur auf mindestens 35 Grad gestiegen. So viele gab es laut dem Meteorologen Dieter Peterlin noch nie. Selbst in den Jahren 2015 und 2003 seien es nicht so viele gewesen. Ein Ende dieser Hitze ist nicht in Sicht. Auch heute und an den kommenden Tagen soll es mindestens 35 Grad heiß werden. Im Großraum Bozen kam es gestern Abend nach Unwettern zu mehreren kleineren Einsätzen der Feuerwehren. In Südtirol ist am Abend eine 90-prozentige Sonnenfinsternis zu sehen. Es ist die stärkste Finsternis seit 27 Jahren. Der Höhepunkt wird für 20.18 Uhr erwartet. Es braucht einen freien Blick nach Nordwesten. Je höher man steigt, desto besser sieht man die partielle Sonnenfinsternis, sagt der Bozner Astrophysiker David Gruber. In Island und in Spanien erleben die Menschen hingegen eine totale Sonnenfinsternis. Gruber ist dafür in den Norden Spaniens gereist.
2: Es wird praktisch Nacht am Tag. Man sieht ein Loch am Himmel und es werden auch die hellsten Gestirne rund um die Sonne werden tatsächlich auch sichtbar. Also es ist ein Gefühl der tiefsten Nacht. Und was noch beeindruckender war, ich habe bisher nur eine einzige erlebt, 2017 in Wyoming, das sind die Leute selber, die ganze Natur und die Leute, die plötzlich, wenn dann der Mond die Sonne wieder freigibt, wirklich anfangen, ich nenne es mal jetzt im positivsten Sinne, zu spinnen. Die Leute jubeln, schreien, die Natur wacht wieder auf. Man kann das mit Bildern gar nicht beschreiben. Das ist ein Ganzkörpererlebnis, das man erlebt haben muss. Und das geht aber wirklich nur bei einer totalen. Eine partielle, da wird dieses Gefühl nicht ausgelöst.
1: In Südtirol wird man eine totale Sonnenfinsternis erst 2081 sehen. Die partielle Sonnenfinsternis beginnt am Abend um 19.25 Uhr. Auch bei einer partiellen Sonnenfinsternis soll man eine Spezialbrille tragen, sonst drohen schwere Augenschäden. Nach Sonnenuntergang um 8:30 erwarten Experten zahlreiche Sternschnuppen. Die jüngsten Entwicklungen rund um das Attentat auf den Journalisten Sigfrido Ranucci haben zu politischen Diskussionen geführt. Vor dem Haus des prominenten Moderators der Reisesendung Report war im vergangenen Oktober eine Bombe explodiert. Das mögliche Motiv für die Tat wirft laut Lega-Chef Matteo Salvini Schatten auf Ranucci selbst. Silvia Franceschini.
3: Seit einigen Tagen ist der Verleger und Freund Ranuccis Walter Lavitola in Haft. Er soll das Attentat auf Ranucci in Auftrag gegeben haben. Politisch brisant ist das mögliche Motiv. Lavitola soll sich für einen Einstieg Ranuccis in die Politik stark gemacht haben, mit dem Hintergedanken, im Windschatten des prominenten Journalisten selbst eine politische Rolle zu spielen. Das Attentat sollte, so die These, Ranuccis Popularität steigern. Ranucci hat laut derzeitigem Ermittlungsstand davon nichts gewusst. Trotzdem fordert Lega-Chef Salvini, dass Ranucci bis zur vollständigen Klärung der Angelegenheit seine Tätigkeit für das Reihe-Investigativ-Magazin Report aussetzt. Die Opposition ergriff daraufhin für Ranucci Partei. Aus den Akten gehe klar hervor, dass der Journalist Opfer und nicht Täter sei, heißt es aus den Reihen von PD und Fünf-Sterne-Bewegung.
1: Die Zahl der Opfer nach dem verheerenden Erdbeben in Kolumbien ist offiziellen Angaben zufolge auf 254 gestiegen. Mehr als 1000 Personen wurden verletzt. Das Beben hat auch die Infrastruktur in der betroffenen Region schwer getroffen. So ist knapp die Hälfte aller Telefonumsätze außer Betrieb. Die Strom- und Wasserversorgung ist stark eingeschränkt. Tausende Menschen sind obdachlos. Das Beben der Stärke 7,4 erschütterte am Montag den Westen des Landes. Italiens Karosserietechniker warnen vor Hitzeschäden am Auto. Extrem hohe Temperaturen können, ihren Einschätzungen zufolge, im schlimmsten Fall Reparaturkosten bis 16.000 Euro verursachen. Katja De Gennaro.
4: Überhitzung, Materialermüdung, Verschleiß. Extrem hohe Temperaturen setzen fast allen Fahrzeugteilen zu, sagt der Verband Federcarrozzieri. Ist der Asphalt heiß, nutzen sich Reifen schneller ab und der Reifendruck steigt. Auch Lack, Motor und Plastikteile leiden. unter der Motorhaube kann am ehesten die Batterie in Mitleidenschaft gezogen werden, erklärt die Obfrau der Mechatroniker im LVH, Julia Genetti.
5: Die Batterien, die sind, leiden sicher mehr, wenn es heißere Außentemperaturen sind, so wie die für die Batterien für die E-Autos, wie auch die 12-Volt-Batterie, die in jedem herkömmlichen Auto auch verbaut ist.
4: Doch Genetti betont, wird das Auto regelmäßig gewartet und mit Kühlflüssigkeit versorgt, drohen keine größeren Schäden durch die Hitze.
1: Ein Schwertransporter ungewöhnlichen Ausmaßes ist in den vergangenen Nächten durch die Region Trentino-Südtirol gefahren. Auf 60 Rädern hat das fast 40 Meter lange Fahrzeug 200 Tonnen über die Staatsstraße transportiert. Die Länge des Fahrzeugs entspricht 10 hintereinander gereihten Autos. Laut dem Generaldirektor der Alperia, Luis Amott, wurde dabei der Transformator für die Primärstation Reschen der Stromverteilergesellschaft Edina angeliefert. An Kreisverkehren, Unterführungen und Brücken gab es kleinere Verzögerungen. Heute, am 12. August, wird der Internationale Tag der Jugend begangen. Seit 1999 wollen die Vereinten Nationen damit an die Bedeutung der Jugend als Lebensphase erinnern. Christine Helfer.
6: Zum Internationalen Tag der Jugend melden sich Südtirols Jugendorganisationen zu Wort. Der Südtiroler Jugendring warnt vor Extremismus und betont die Bedeutung einer aktiven Erinnerungskultur. Die junge Südtiroler Freiheit verbindet ihren Appell an die Jugend, bleibt standhaft und wehrhaft, mit Bildern von Migration sowie Verbundenheit mit der Heimat. Vor einer Vereinnahmung Jugendlicher durch rechtsextreme Positionen warnt die junge Generation in der SVP. Der Dachverband für offene Jugendarbeit Netz fordert mehr Räume, in denen Jugendliche Verantwortung übernehmen und sich gesellschaftlich einbringen können. Denn Jugendliche sind nicht nur die Zukunft, sie gestalten die Gesellschaft schon heute mit.
1: Im Morgengespräch im Anschluss an diese Nachrichten geht es um Aufstieg und Niedergang der Diskotheken in Südtirol. Auf dem Dach der Firma Intercable in Stegen ist es am Abend zu einem Brand gekommen. Etwa 20 bis 30 Quadratmeter Fassade waren aus noch ungeklärter Ursache in Brand geraten. Beschäftigte der Firma Intercable hatten Alarm geschlagen und beim Eintreffen der Wehren von Stegen und Bruneck bereits selbst mit der Brandbekämpfung begonnen. Die Löscharbeiten der rund 40 Wehrleute zogen sich über mehrere Stunden hin. Verletzt wurde niemand. Auf der Fasana-Seite des Rosengartens sind 12 Urlauber nach einer Panne an einer Seilrutsche gerettet worden. Aufgrund eines technischen Defekts ging für die Urlauber in 4 Metern Höhe im Wald plötzlich nichts mehr weiter. Die Betreiber alarmierten die Bergrettung, die mit einem Servicewagen die 12 Menschen nacheinander befreite und mit Seilen auf den Boden abließ. Alle Betroffenen blieben unverletzt. Die Trentiner Leichtathletin Nadia Battoglietti ist erneut Europameisterin über 5000 Meter. Bei den Titelkämpfen in Birmingham gewann sie ihr insgesamt drittes EM-Gold. Battoglietti triumphierte in den vergangenen 3 Jahren auch beim Bozener Silvesterlauf Bo Classic. Über 100 Meter der Männer zog sich Topfavorit Marcel Jacobs aus Italien eine Muskelverletzung zu. Gold ging in 10,09 Sekunden an den Briten Rommel Glaive. Von Rai Südtirol hörten Sie Nachrichten. Redaktion Silvia Franceschini und Markus Kasserer.
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7: Guten Morgen vom Landeswetterdienst, begrüßt Sie Lukas Rastner. Hoher Luftdruck und trockene, sehr warme Luftmassen bestimmen heute wieder das Wettergeschehen. Damit verläuft der Vormittag weitestgehend wolkenlos. Am Nachmittag entstehen dann Quellwolken und in der Folge kann es vereinzelt ein Hitzegewitter auslösen. Meist bleibt es aber trocken. Es wird wieder heiß, maximal werden 31 Grad in Sterzing und 37 in Bozen erreicht, in 3000 Metern warme 13 Grad. Bis Samstag ändert sich am Wetter wenig, die Sonne und die Hitze geben ganz klar den Ton an, mit Höchsttemperaturen in Bozen um 36 Grad. Die Haufenwolken am Nachmittag bleiben meist harmlos. Der Sonntag bringt zunächst einiges an Sonnenschein, im Tagesverlauf werden die Wolken aber mehr und die Wahrscheinlichkeit für Gewitter steigt an. Zum Schluss die Temperaturen von 7 Uhr. Bozen 22 Grad, in Auer 20, Meran 18, in Schlanders und Brixen 17 Grad, in Sterzing 16, Bruneck, Reschen und der Brenner jeweils 14 Grad, in Durblach 13, auf der Blose in 2500 Metern 11 Grad bei nur schwachem Wind aus westlichen Richtungen, Innsbruck 18 Grad, Lienz 15 und Trient 24 Grad. So viel zum Wetter, damit zurück ins Studio.
8: Schönen guten Morgen aus der Landesverkehrsmeldezentrale. Ich bin Manuel Scutellaro. Einbahnregelungen wegen Bauarbeiten gibt es im Passaietal zwischen Riffieren und Saltaus, auf der Brenner Staatsstraße im Bereich der Finnöser Haltestelle und im Gardatal zwischen Picolein und Zwischenwasser. Von den anderen Hauptstraßen Südtirols wurden uns keine Störungen gemeldet. Gute Fahrt!
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10: Einen guten Morgen heute am Mittwoch an diesem 12. August. Es ist 11 nach 7. Almdiele, Enzo, Eule, Toller Club oder Nachtigall, vielleicht erkennen Sie einige der Namen. Es sind einige der vielen, vielen Dorfdiskos in Südtirol, die ab 1970 das Nachtleben unseres Landes über Jahrzehnte geprägt haben. Sie waren ja weit mehr als nur Tanzlokale, sie waren auch Treffpunkt, sie waren identitätsbildend und Mittelpunkt einer Ära. Dorfdisco 1967-1997 heißt die Sonderausstellung im Volkskundemuseum von Dietenheim, die gerade erst eröffnet wurde und noch bis zum 7. November läuft und die Glanzzeit der Diskotheken ins Rampenlicht stellt. Einer der langjährigen Disco-Betreiber, der Olanger Klaus Holzer, ist gleich bei uns im Morgengespräch auf Reisigroll zu Gast.

0: Man at Work mit Down Under hier bei uns im Frühstücksradio. Einen guten Morgen um 7:15. Eine der Bands, die in den 1980er Jahren erfolgreich waren und in den Diskotheken auch gespielt wurden, dass viele junge Menschen bei uns im Land im ausgehenden 20. Jahrhundert unvergessliche Nächte erlebt haben, liegt natürlich an der Musik und zum Teil natürlich auch an den Menschen, die die Diskotheken betrieben haben, wie zum Beispiel Klaus Holzer aus Ohlang. Er hat jahrelang den Tolder Club in Ohlang geführt und mit dem K1 in Reischach und dem Gassel in Ohlang weitere Lokale berühmt gemacht. Markus Kaserer hat mit Holzer über die guten alten Zeiten und den schleichenden Niedergang der Diskotheken gesprochen.
1: Herr Holzer, haben Sie sich die Sonderausstellung zu den Dorfdiskos im Volkskundemuseum in Niedenheim schon angesehen oder meiden Sie diese, weil die Nostalgie zu groß ist?
2: Das ist ganz eine nette Frage. Nein, ich muss dazu sagen, ich war bei der Eröffnung auf alle Fälle eingeladen, habe aber aus privaten Gründen nicht dabei sein können, aber werden wir diese Ausstellung auf alle Fälle anschauen, weil ich ja mitgewirkt habe auch bei dieser Ausstellung und ein paar Exponate geliefert habe. Deswegen, ich schaue mir die auf alle Fälle an, also Nostalgie kommt da keine auf.
1: Sie haben 27 Jahre lang den Tolder Club in Ohlang geführt, ihn zuvor auch als Jugendlicher selbst erlebt. Wenn Sie heute die Augen schließen und an einen Samstagabend in Ihrer Disco 1985 denken, was sehen, hören und riechen Sie da?
2: Ganz tolle alte Gefühle kommen da hoch. Damals, kann ich mich noch erinnern, war das Lokal einfach extrem gut besucht, speziell im Winter, was ja für uns im Pustertal ganz normal war. War dieses Lokal eigentlich jeden Abend, nicht gleich am Samstag, war das voll mit Touristen, mit Einheimischen und da ist auch schon relativ früh losgegangen. Und das Nette damals war auch diese bunte Mischung von jungen Gästen von 16 bis hoch 48, 50 war da alles anzutreffen und damals hat man bunt gemischt gefeiert und das hat alles wunderbar geklappt.
1: Warum haben Sie damals eigentlich eine Disco betrieben?
2: Ja, ich habe sie praktisch von meinen Eltern übernommen, wobei meine Eltern nie selber in der Disco gearbeitet haben. Und meine Frau und die haben 1995 übernommen. Ich bin da eigentlich wie die Jungfrau zum Kinder gekommen, wollte eigentlich ganz was anderes machen, aber ich bin halt noch drauf gekommen, das ist eigentlich schon das, was ich gern mache. Und das hat mir da auch super gepasst, muss ich sagen. Wir sind auch sehr erfolgreich gestartet und haben ganz tolle Zeiten erlebt im Tolder Club.
1: Damals gab es weder Smartphones noch soziale Netzwerke. Wie hat man auf sein Lokal aufmerksam gemacht?
2: Wir haben Plakate gedruckt und Radiowerbung geschalten. Und das muss ich sagen, das haben wir auch lange betrieben. Die Donnerstage sind wir bekannt gewesen für Live-Musik und da haben wir praktisch die Plakate gestempelt, das Datum drauf geklebt sozusagen und haben den Pustertal aufgehängt. Und das hat auch wunderbar funktioniert damals.
1: Zur Blütezeit gab es in Südtirol über 50 Diskotheken, meist am Land, und dorthin sind die jungen Menschen auch aus den Städten gekommen. Was war denn für die Attraktivität der Diskos am Land entscheidend?
2: Ja, was genau die Attraktivität am Land war, kann ich auch nicht ganz genau sagen, aber es war absolut so. Und die Leute sind eigentlich von den Städten aufs Land gefahren, um in die Disco zu gehen, das stimmt. Aber warum, dass das so war, kann ich eigentlich nicht erklären. Es hat sich dann im Laufe der Zeit bei uns in Bruneck, war es um die Jahrtausendwende, 99 waren noch die ersten Lokale in Bruneck, Bukanaka hat in Bruneck aufgemacht. Und dann hat man schon gemerkt am Land, dass sich die Leute auch wieder Richtung Stadt mehr bewegen. Und Sam hat das, der Trend sich dann eigentlich ein bisschen umgedreht.
1: Weil sich das viele heute vielleicht gar nicht mehr so im Detail vorstellen können, wie lief denn so ein Disco-Betrieb ab? Woher kam denn die Musik? Welche Rolle spielte denn beispielsweise die Einrichtung?
2: Normalerweise ist ein DJ wie heute auch noch hinter der Konsole gestanden und hat Musik gemacht. Natürlich hat es früher auch ganz viel Live-Bands und solche Geschichten gegeben. Von der Einrichtung her, muss ich sagen, waren die Lokale alle relativ rustikal und dunkel eingerichtet. Also bei uns im Pustertal, da war hauptsächlich Altholz verbaut. Und es war also die klassische Taverne, wo man eigentlich also im Winter am liebsten hingegangen ist. Und Sie müssen sich vorstellen, der Tolder Club ist 1971 eröffnet worden und da war noch Teppichboden im Lokal. Und es wurde zwar geraucht auch und man hat schon die Brandflecken auch am Teppich gesehen, aber für die Akustik war das damals super. Und das kann man sich heute auch nicht mehr vorstellen. Aber es war eine andere Zeit. Und wie gesagt, es war so richtig eigentlich warm eingerichtet haben und man hat sich in der Disco schon richtig wohl gefühlt.
1: Herr Holzer, Sie selbst haben die Blütezeit miterlebt und auch den schleichenden Niedergang. Was machen Sie heute für den Niedergang verantwortlich?
2: Ja, das ist eine schwierige Frage, aber es gibt schon ein paar Faktoren, die da zusammenkommen, bin ich der Meinung. Es hat angefangen, sage ich mal, mit dem Rauchverbot. Das hat man sich damals nicht vorstellen können, dass in einer Disco nicht mehr geraucht werden. Hat aber bis zum Schluss wunderbar funktioniert, muss ich auch dazu sagen. Was ein Problem war mit der Zeit, es war einfach, die jungen Leute haben sich, waren vorbildlich unterwegs, haben mit Alkohol kein Auto mehr angegriffen und sind auf Taxis und Shuttles umgestiegen. Aber es war natürlich das Problem, dass diese Taxis und Shuttles einen gewissen Kosten mitgebracht haben. Das hat auch ein wenig Kosten, speziell bei uns auf dem Land. So eine Fahrt am Samstagabend von zu Hause in die Disco und dann wieder zurück. Mittlerweile, die letzten Jahre, hat es sogar auch ein Problem gegeben, überhaupt ein Taxi zu bekommen in der Nacht. Und dann natürlich das große Thema eigentlich, was es heute noch ist, das sind die Social Medias, die Handys und einfach dieses Ausgehverhalten, das, was wir heutzutage haben. Das hat sich schon narrisch verändert, mit Corona natürlich auch, dass die jungen Leute, die genau in dieser Zeit aufgewachsen sind, die haben natürlich vergessen, beziehungsweise haben das verloren, dieses Ausgehen, und sind es nicht mehr gewöhnt gewesen. Und das hat sich, glaube ich, bis heute noch nicht richtig erholt.
1: Und was war bei Ihnen ausschlaggebend, warum Sie Ihr Lokal dann schließlich geschlossen haben?
2: Bei uns war es so, dass wir neben dem Dolder Club noch ein anderes Lokal geführt haben, ein Après-Ski-Lokal. Und da haben wir uns eigentlich selber Konkurrenz gemacht, weil wir auch dort bis zwei die Nacht, das Wochenende praktisch als Via Disco das betrieben haben. Und das Problem eigentlich, warum wir dann den Entschluss gefolgt sind, dass man nicht mehr outen nach Corona, war eigentlich die Position mitten im Ort von Olang, also im absoluten Zentrum von Olang. Wenn man da die Disco wieder reaktiviert hätte, dann glaube ich, wäre es schon schwierig gewesen, wenn da um drei die Nacht noch 100 Leute feierwütig und noch bei bester Laune rauskommen auf die Straße und dort praktisch den ganzen Ort ein bisschen bespielt hätten. Das haben wir uns gedacht, das können wir wahrscheinlich gar nicht mehr aktivieren.
1: Diskotheken machen generell eine schwere Zeit mit. Es gibt kaum noch welche und die letzten verbliebenen haben Probleme, beispielsweise mit den Behörden, weil sie für Gewaltakte im Umfeld der Diskos verantwortlich gemacht werden. Was denken Sie darüber?
2: Ja, das ist auf alle Fälle ein Problem und ich glaube auch sagen zu können, dass es schon nicht ganz fair ist, wie die Justiz damit umgeht. Auf dem Parkplatz vor dem Lokal kann der Betreiber effektiv nichts dafür. Der Betreiber sorgt natürlich für Sicherheit und Ruhe im Lokal. Und da ist es schon schade, wenn man da den Betreiber selber verantwortlich macht für das, was vor dem Lokal passiert. Das ist schon ein bisschen eine ungute Geschichte und auch das wird den einen oder anderen Lokalbetreiber dazu bewegen, einfach die Schotten dicht zu machen. Natürlich in Kombination mit einfach weniger los, weil es einfach nicht mehr immer schwieriger wird, ein Lokal zu füllen und somit auch ein Geld zu verdienen.
1: Glauben Sie noch an ein Revival von Diskotheken oder ist die Zeit von Diskotheken endgültig vorbei?
2: Na, ich glaube schon, dass früher oder später hoffentlich wieder ein Umdenken kommen wird, weil man darf nie vergessen, die Disco gehört eigentlich zum Aufwachsen eines Jugendlichen immer dazu. Also man hat früher schon gesagt, die 2 bis 4 bis 8 Jahre, sage ich mal, in die Disco, wenn ich 16 bin, wo ich das erste Mal hingehen darf, beziehungsweise wenn ich 18 bin und ich will nochmal ausgehen. Und man hat allem gesagt, es gehört zum Aufwachsen dazu. Und das ist jetzt schon schade im Moment, wenn das so ein bisschen wegbricht. Aber ich habe immer noch die Hoffnung, dass es früher oder später wieder in kommen wird, dass man miteinander ausgeht und dass man tanzt miteinander und dass man sich trifft und unterhält. Und hoffe eigentlich, dass dieser Trend wieder mal eine Umkehr erfahren wird demnächst und dass die Discos trotzdem noch eine Überlebenschance haben.
1: Herr Holzer, danke für das Gespräch.
2: Ja, ich danke Ihnen und ich hoffe, wir hören uns wieder mal.
0: Ja, die Zeiten haben sich verändert, wie wir gehört haben. Die Jugend geht heute andere Wege, aber vielleicht geht es ihnen gerade wie mir. Da kommen einfach schöne Erinnerungen hoch, wenn ich an diese Disco-Zeit denke und gleichzeitig auch der Gedanke, dass unsere Jugend schon museumswürdig ist. Also wer schauen, wer staunen will, sich selber erinnern oder Fotos schauen, ob jemand Bekanntes zu sehen ist, kann das bei der Sonderausstellung im Volkskundemuseum bis zum 7. November. Und das Morgengespräch, das Markus Kaserer mit Klaus Holzer über die Südtiroler Dorfdiskus geführt hat, finden Sie bei uns auch zum Nachhören auf der Nachrichtenseite bz.rheinnews.it.

0: Eine unglaubliche Stimme, Aretha Franklin, mit einem ihrer größten Hits, You Make Me Feel Like a Natural Woman. Einen guten Morgen um 7:35. Wir schauen in dieser Stunde bis 8 noch nach Kolumbien, wie es derzeit bei den Rettungskräften geht, die sich einen Wettlauf mit der Zeit liefern, um Menschen noch aus den Trümmern zu retten. Wir schauen natürlich auch in die heutigen Tageszeitungen, wie gewohnt im Pressespiegel um 7:45 und um 7:30 haben wir die wichtigsten Meldungen des Tages für Sie. Zuvor aber noch diesen Hinweis.
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5: In Südtirol gibt es einen neuen Rekord an Hitzetagen. Der Fall Ranucci sorgt in Rom für politische Diskussionen. Das Wetter sehr sonnig bei 31 bis 37 Grad. Der Extremsommer in Südtirol sorgt für erste Hitzerekorde. Bereits an 23 Tagen an diesem Sommer ist die Temperatur auf mindestens 35 Grad gestiegen. So viele gab es laut dem Meteorologen Dieter Peterlin noch nie. Selbst in den Jahren 2015 und 2003 seien es nicht so viele gewesen. Ein Ende dieser Hitze ist nicht in Sicht. Auch heute und an den kommenden Tagen soll es mindestens 35 Grad heiß werden. Im Großraum Bozen kam es gestern Abend nach Unwettern zu mehreren kleineren Einsätzen der Feuerwehren. Auf dem Dach der Firma Intercable in Stegen ist es am Abend zu einem Brand gekommen. Etwa 20 bis 30 Quadratmeter Fassade waren aus noch ungeklärter Ursache in Brand geraten. Beschäftigte der Firma Intercable hatten Alarm geschlagen und beim Eintreffen der Wehren von Stegen und Bruneck bereits selbst mit der Brandbekämpfung begonnen. Die Löscharbeiten der rund 40 Wehrleute zogen sich über mehrere Stunden hin, verletzt wurde niemand. Die Zahl der Opfer nach dem verheerenden Erdbeben in Kolumbien ist offiziellen Angaben zufolge auf 254 gestiegen. Mehr als 1000 Personen wurden verletzt. Das Beben hat auch die Infrastruktur in der betroffenen Region schwer getroffen. So ist knapp die Hälfte aller Telefonumsätze außer Betrieb. Die Strom- und Wasserversorgung ist stark eingeschränkt. Tausende Menschen sind obdachlos. Das Beben der Stärke 7,4 erschütterte am Montag den Westen des Landes. Die jüngsten Entwicklungen rund um das Attentat auf den Journalisten Sigfrido Ranucci haben zu politischen Diskussionen geführt. Lega-Chef Salvini forderte, dass Ranucci vorerst nicht mehr für die Reihensendung Report tätig sein sollte. Vertreter der Opposition wiesen dies zurück. Aus den Akten gehe klar hervor, dass Ranucci Opfer und nicht Täter sei. Hintergrund des Streits ist die Verhaftung des Verlegers und Freundes von Ranucci, Walter Lavitola. Er steht im Verdacht, das Attentat in Auftrag gegeben zu haben. Er soll damit versucht haben, die Popularität Ranuccis und dessen Einstieg in die Politik voranzutreiben, um selbst davon zu profitieren. Im Volkskundemuseum in Dietenheim ist derzeit eine Sonderausstellung dem Disco-Boom von 1970 bis zur Jahrtausendwende gewidmet. Damals gab es mehr als 50 Diskotheken in Südtirol, vor allem auf dem Land. Der ehemalige Disco-Betreiber Klaus Holzer macht für den schleichenden Niedergang von Diskotheken mehrere Faktoren verantwortlich. Es habe mit dem Rauchverbot angefangen und später hätten das Handy, soziale Netzwerke und auch Corona das Ausgehverhalten der Jugendlichen verändert, sagte Holzer im Morgengespräch auf Rai Südtirol. Er führte 27 Jahre lang die Diskothek Toller Club in Olang. Die Trentiner Leichtathletin Nadia Batoclete ist erneut Europameisterin über 5000 Meter. Bei den Titelkämpfen in Birmingham gewann sie ihr insgesamt drittes EM-Gold. Batoclete triumphierte in den vergangenen 3 Jahren auch beim Bozener Silvesterlauf Bo Classic. Über 100 Meter der Männer zog sich Topfavorit Marcel Jacobs aus Italien eine Muskelverletzung zu. Gold ging in 10,09 Sekunden an den Briten Rommel Glaive. Das Wetter. Es wird wieder sehr sonnig. Der Vormittag verläuft meist wolkenlos. Vereinzelt beginnt der Tag noch mit ein paar Restwolken oder Nebelfeldern. Am Nachmittag bilden sich Quellwolken. Daraus entwickeln sich nur ein paar wenige Gewitter. Die Temperaturen erreichen Höchstwerte von 31 Grad in Sterzing und 37 Grad in Bozen. Morgen Donnerstag geht es sehr sonnig und heiß weiter. Die wenigen Quellwolken bleiben harmlos. 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
6: Schönen guten Morgen aus der Landesverkehrsmeldezentrale. Ich bin Manuel Scutellaro. Einbahnregelungen wegen Bauarbeiten gibt es im Passaietal zwischen Riffieren und Saltaus, auf der Brenner Staatsstraße im Bereich der Finnöser Haltestelle und im Gardatal zwischen Pikolein und Zwischenwasser. Von den anderen Hauptstraßen Südtirols wurden uns keine Störungen gemeldet. Gute Fahrt!

0: Den Friedenszug Peace Train von Cat Stevens hier bei uns im Frühstücksradio. Guten Morgen um 7:58. Nach dem schweren Erdbeben in Kolumbien ist die Zahl der Toten mittlerweile auf 254 gestiegen. Mehr als 1000 Personen wurden verletzt. Die Rettungskräfte liefern sich am dritten Tag nach dem Beben einen Wettlauf mit der Zeit und jede Bergung Überlebende wird gefeiert, berichtet ARD-Korrespondentin Christina Fee Möbius.
1: Mitten in der Nacht feiern Rettungskräfte, Helfer und Angehörige in Cali. Sie heben die Arme, jubeln und rufen. Ja, wir schaffen das. Gerade eben haben sie in der 2 Millionen Einwohnerstadt eine Person aus einem mehrstöckigen Gebäude gerettet. Ein Moment der Freude in düsteren Zeiten. Gerade in Cali hat das Erdbeben schwere Schäden angerichtet. Sogar Krankenhäuser sind dort zusammengebrochen. Auch Alvaro Trancoso ist sichtlich überwältigt. Die Feuerwehr hat seine 31-jährige Tochter aus den Trümmern gerettet. Nach fast 30 Stunden. Ich bin so dankbar. Gott sei Dank lebt sie. Meine Tochter war eingeklemmt zwischen einer Tür und einer Wand. Sie hat eine leichte Verletzung, aber ihr geht es gut. Die Zeit rennt für die Rettungskräfte. Die ersten 72 Stunden nach einem Erdbeben gelten als besonders entscheidend, um noch Überlebende zu bergen. Das Erdbeben ist auch eine Bewährungsprobe für den neuen Präsidenten Kolumbiens. Abelardo de la Espriella ist erst seit Ende letzter Woche im Amt. Verwaltungserfahrung hat er nicht. Er ist als politischer Quereinsteiger gewählt worden. Der Regierungschef hat den Notstand ausgerufen, reist schnell nach dem Erdbeben von Montagmorgen in die betroffenen Gebiete. Und er versucht, sich als Macher zu zeigen, mit heroischen Videos auf seinen Social-Media-Kanälen. Wir tun, was wir tun müssen, sagt de la Espriella, dem ultrarechten Präsident, heroischen Videos auf seinen Social-Media-Kanälen. Wir tun, was wir tun müssen, sagt de la Espriella. Dem ultrarechten Präsidenten war die Regierung des Linken

0: Unterstützung angeboten. Maria Torres ist UNO-Koordinatorin für Kolumbien. Neben der Bergung von Überlebenden brauche es jetzt vor allem auch Notunterkünfte. Viele Menschen haben ihr Zuhause verloren. Wir von den Vereinten Nationen befassen uns intensiv mit der Lage von Kindern und Frauen, die sich insbesondere in extrem gefährdeten Gebieten befinden. Und genau diese Gebiete sind von den Erdbeben am stärksten betroffen. Darauf werden wir uns also jetzt konzentrieren. Die jüngste Katastrophe in Kolumbien mag an die zerstörerischen Erdbeben in Venezuela erinnern. Ende Juni sind dabei mehr als 6.300 Menschen ums Leben gekommen. Allerdings, in Kolumbien läuft der Katastrophenschutz geregelter. Und zumindest in städtischen Gebieten sind die Häuser relativ stabil gebaut. Auch aus geologischer Sicht gibt es keinen Zusammenhang zwischen den beiden Katastrophen. Gemeinsam haben sie aber das Leid, das sie über die Menschen gebracht haben. In Kolumbien werden nach Angaben einer informellen Plattform aktuell knapp 3.800 Menschen noch vermisst.
1: Ja, und während die Rettungskräfte nach wie vor gegen die Zeit im Einsatz sind, ist auch viel wieder aufzubauen. Die Infrastruktur der betroffenen Städte ist schwer beschädigt, das Mobilfunknetz vielerorts zusammengebrochen, Strom- und Wasserversorgung ebenfalls unterbrochen und tausende Menschen sind obdachlos, weil ihre Häuser unbewohnbar geworden sind. Die finanzielle Nothilfe, 15,5 Millionen Dollar aus den USA, läuft für Notunterkünfte, für Lebensmittel und auch für weitere Hilfsmaßnahmen.

Super High und Neka mit einem neuen Hit hier im Frühstücksradio um 7:45. Following the Sun, das werden viele heute auch tun. An diesem Mittwoch am 12. August, der Tag, der eine Sonnenfinsternis bringt, eine totale in Spanien, eine partielle bei uns in Südtirol. Immerhin bis 90% wird die Sonne abgedunkelt. Heute Abend um ungefähr 19.20 Uhr, 22 beginnt es, bevor sie dann untergeht. Bitte nur mit Spezialbrille dieses Himmelsspektakel verfolgen. Falls Sie keine Brille haben, einfach warten, bis die Sonne weg ist. Dann kommt nämlich das nächste Spektakel.

0: Die Sternschnuppen, die Perseiden, machen auch Freude. Mal schauen, was heute in den Zeitungen Freude macht. Wir fragen Patrick Riener. Guten Morgen.
1: Hallo Jutta, grüß dich.
0: Ja, wir kommen eigentlich jetzt zu einem sehr ernsten Thema. Im Herbst war ein Bombenanschlag auf den bekannten RAI-Journalisten Sigfrido Ranucci verübt worden. Sein Freund Walter Lavitola wurde inzwischen verhaftet. Er soll den Anschlag in Auftrag gegeben haben, um Ranuccis Einstieg in die Politik zu begünstigen.
1: Jutta, wenig erfreulich ist in der Tat. An diesem Morgen wusste Ranucci, das ist die Mutter aller Fragen, von den Umtrieben seines Freundes Lavitola. Laut Staatsanwaltschaft hat Ranucci nichts mit dem Anschlag auf sich selbst zu tun. Doch es steht der Vorwurf im Raum, Ranucci sei von Lavitola nun ja manipulierbar gewesen. Der Corriere della Sera und die Repubblica halten heute fest, dass Lega-Chef Salvini nun Ranucci frontal angreift. Ranucci müsse die Moderation der RAI-Investigativsendung Report oder Report, wie man es aussprechen will, bis zur Klärung der Angelegenheit abgeben. Die Repubblica titelt heute Assedio a Ranucci, spricht also von einem Belagerungszustand. Ranucci selbst sagt, sie, also die Rechten, wollen mich suspendieren. Ja, die Mitte-Links-Opposition stellt sich hinter Ranucci, er sei das Opfer und eben nicht der Täter. Im Corriere della Sera versucht Kommentator Antonio Polito, den ganzen Knoten zu durchhauen und er stellt in seinem Kommentar unbequeme Fragen. War oder ist Lavitola wirklich bloß ein Verrückter oder hatte Lavitola verstanden, dass die öffentliche Meinung in Italien nach Demagogie, nach neuem Populismus lechzt? Hatte Lavitola recht, fragt Polito, wäre Italien bereit für ein neues politisches Abenteuer gewesen, hätte also Ranucci wirklich der Anführer einer neuen populistischen Bewegung werden können? Ja, Fragen über Fragen im Corriere della Sera. Wie geht es nun mit Ranucci innerhalb der RAI weiter? Wird er ab Herbst wieder die Sendung Report moderieren? Nun ja, die RAI hat einstweilen ihren Ethikrat einberufen, diese ganze Angelegenheit muss geklärt werden. Im rechten Journale stellt Chefredakteur Tommaso Cerno heute folgende rhetorische Frage. Wie soll Ranucci, der Freund eines Mannes, der ihn gleichsam in die Regierung bomben wollte, künftig als Journalist die Macht und die Mächtigen kontrollieren? Wie kann er Zweifel über andere sehen, wo er doch selbst Verbindungen zu Dunkelmännern aufweist? Ja, Ranucci habe nun eine einzige Möglichkeit. Ci racconti tutta la verità. Die Wahrheit, die ihm schmeckt und die Wahrheit, die ihm nicht schmeckt, fordert Cerno im Giornale. Die Zeitung Il Fatto Quotidiano verteidigt hingegen Ranucci, spricht von einer, Zitat, Bomba sporca, einer schmutzigen Bombe, die die rechten Parteien und die rechten Zeitungen nun auf den missliebigen Journalisten werfen würden. Zu Wort kommt im Fatto der PD, EU-Abgeordnete Sandro Ruotolo, seines Zeichens früherer RAI-Journalist. Er sagt, die rechten Parteien wollen den Kopf von Ranucci, sie wollen die Sendung Report kapern. Und das im Jahr vor der Parlamentswahl. Könnt ihr euch vorstellen, was ein Vorwahljahr ohne die Sendung Report bedeuten würde? Fragt Ruotolo und fügt hinzu, Tele Meloni hat den Pluralismus getötet. So Sandro Ruotolo im Interview mit dem Fatto Quotidiano.
0: Anderes Thema, andere Zeitung, aber immer italienische Zeitung. Die Repubblica berichtet heute über das Erfolgsmodell Modello Bolzano.
1: Ja, Jutta, genau. Modello Bolzano, la ricetta delle culle piene. Das Rezept der vollen Wiegen. Diese Schlagzeile findet sich auf der Titelseite der Repubblica. Sie berichtet über Südtirol als Geburten-Italienmeister. Südtirol verzeichnet die höchste Geburtenrate Italiens, 1,55 Kinder pro Frau. Im staatlichen Durchschnitt sind es 1,14. Das Schlusslicht ist die Region Sardinien mit 0,85. Was 0,85 Kind oder Kinder sein soll, das verstehen nur die Statistikexperten. Ja, die Reporterin der Repubblica gerät regelrecht ins Schwärmen. Sie schreibt, an den grünen Ufern des Eisack bietet sich überall dasselbe Bild mit Kindern besetzte Fahrräder, winzige Füße in bunten Sandalen und Kinderwagen, die von mitunter noch sehr jungen Händen zu schauen Schaukeln geschoben werden. Das ist also eine sich idyllisch ausnehmende Beschreibung. In ihrem Artikel berichtet Tiziana Di Giorgio über ein engmaschiges Netz von elternfreundlichen Initiativen, bestehend aus Kinderhorten, Kitas und Tagesmüttern, che rendono questo territorio un luogo a misura d'uomo e di famiglie. Zu Wort kommt auch Landesrätin Rosmarie Palmer. Sie spricht über die pekuniäre Unterstützung für Kinder und Eltern. Und auch die Kinderbetreuungsangebote während der Schulferien werden erwähnt. Letztere seien den allermeisten italienischen Provinzen schlichtweg unbekannt, ja seien etwas Unerhörtes, schreibt die Repubblica.
0: In 3,5 Wochen beginnt die Schule, für das Lehrpersonal etwas früher. Schauen wir mal auf die Verträge und das liebe Geld. Da wurde ja heftig protestiert im letzten Schuljahr. Für 5.000 Klassenvorstände könnte es keine Zulagen geben. Ich glaube, da brauchen wir etwas Erklärung dazu.
1: Ja, das ist heute das Thema in den Dolomiten, Jutta. An den Berufsschulen gibt es bereits eine solche Geldzulage für Klassenvorstände. An den Staatsschulen, also an den Grund-, Mittel- und Oberschulen, soll es diese Zulage nun wieder erwarten, nicht geben. Es herrscht dicke Luft zwischen dem Land und den Schulgewerkschaften, berichtet Barbara Varesco in den Dolomiten. 6,9 Millionen Euro stehen dem Land zur Verfügung, um herausragende Leistungen des Lehrpersonals zu honorieren, zum Beispiel die Arbeit an sogenannten Brennpunktschulen. Doch jetzt steht die Zulage für die Klassenvorstände an den Staatsschulen auf der Kippe, und genau diese Zulage ist eine der wichtigsten Prioritäten der Schulgewerkschaften. Und dann flammt noch ein weiterer, sagen wir mal, Schulstreit oder Gehaltsstreit auf. Tutoren für Neueinsteiger im Lehrberuf sollen eine Zulage von 6.000 Euro brutto im Jahr erhalten. Ja zu einer Zulage, sagen die Gewerkschaften, aber nicht in dieser Höhe. Und sie sagen auch warum. Denn 6.000 Euro sind mehr als das Zweifache von dem, was ein Schulstellenleiter bekommt. Das Ganze stelle also das System auf den Kopf. Wir nehmen nun die Neue Südtiroler Tageszeitung in die Hand. Auf der Titelseite lesen wir eine recht seltsame Schlagzeile: Vorsicht, Brille. Ja, was sollte an einer Brille gefährlich sein, fragt sich jetzt wohl der ein oder andere Zuhörer. Die Tageszeitung klärt auf. Es geht um sogenannte Smart Glasses, mit denen Fotos geschossen und Videos gedreht werden können. Intelligente Brillen also. Das Ganze führt zu Datenschutzproblemen. Die Tageszeitung hat sich mit dem IT-Fachmann Christoph Mohr unterhalten. Er sagt, sobald die Brille filmt, sollte eigentlich ein Lämpchen aufleuchten. Doch in der Praxis gibt es verschiedene Tricks, mit denen sich dieses Licht umgehen lässt. Selbst ich, sagt Mohr, würde vermutlich nicht bemerken, ob bei jemandem 2 Meter neben mir ein kleines Lämpchen an der Brille leuchtet. Ja, auch die Süddeutsche Zeitung berichtet heute über diese intelligenten Brillen. Josephine Ballon von der Organisation Hate Aid spricht von den Gefahren, die mit diesen Brillen verbunden sind. Sie würden Bild- und KI-gestützte Gewaltausübung erleichtern. Vor allem Männer würden filmen, wie sie mit Frauen flirten, und die Frauen merken nicht, dass sie gefilmt werden und wissen nicht, was aus dem Gefilmten gemacht wird. Ja, das ist also die Entwicklung an diesem 12. August 2026. Patrick, halten Sie den Durchblick und lesen Sie wohl.
0: Dankeschön, Patrick Riener, für den Pressespiegel. Wir schauen nach 8 auf das Thema Insektenstiche. Die sind mehr geworden in den letzten Sommern. Schmerzhafter dank Tiger, Mücke und Co. Was tun vorher, währenddessen und danach, falls wir gestochen werden? Unser Thema nach 8.

0: Wir begleiten Sie in diesen Mittwoch, in den 12. August. Vielleicht haben Sie Lust auf Kulturelles. Eine Auswahl jetzt von Hannes Hölzel.
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2: Was hilft definitiv gegen Hitze? Eis. Eiskalt. Eis essen und Eislaufen. Eiskunstlaufen, wer es kann, im Eisstadion. Corvara gönnt es sich, den ganzen Hochsommer über ein Eisstadion zu kühlen. Und es gönnt uns heute den Genuss einer hochvirtuosen Eisshow. Ich steh Sündlatscher, Sommer auf Eis. Heiße Eisen auf Eis eröffnen tun die Show die jungen Nachwuchstalente des Eisclubs Alta Badia, danach manegefrei für Crackstars und Profis. Namen wie die Geschwister Mrazek aus der Tschechischen Republik, Ginevra Lavinia Negrello, Genrik Gattrung, Elisabeth Dibban oder Lukas Britschki. Viele Menschen mit exotischen Namen. Für musikalische Begleitung sorgt der Geiger Pier Paolo Foti. Die Veranstaltung beginnt um 9 Uhr abends. Kinder unter 7 Jahren haben freien Eintritt. In Naturns geht's noch lustiger zu. Naturns lacht. Laut Hals. Heute mal wieder Kinderlachen. Mit Julian Button. Bei dieser coolen Zaubershow sind die Kinder die Stars. Es wird gelacht, getanzt und jede Menge gezaubert. Eine Reise voller Magie, eine Show voller Überraschungen für Menschen ab 4 Jahren. In der Freilichtarena Naturns ab 17.30 Uhr. Kostenloser Eintritt. Und dann haben wir noch einen satten Block Klassik, denn dieser Sommer ist eben sehr klassiklastig. In Kastelbell ein Konzert mit dem Ensemble Windkraft, das sollte man sich anmelden beim Tourismusbüro oder unter info@schloss-kastelbell.com. In Bozen ein schickes, anspruchsvolles Konzert der Streicherakademie in Schloss Maretsch. Da haben wir einerseits den Oboisten und Dirigenten Heinz Holliger, der interpretiert das Konzert für Oboe d'Amore und Orchester von Bach. Das ursprüngliche Werk gilt eigentlich als verschollen, aber es wurde anhand von Bachs eigener Cembalo-Bearbeitung rekonstruiert. Danach hören wir Frank Martins Polyptik für Violine und zwei kleine Streichorchester mit dem Geiger Sebastian Bohren. Und als Dessert gibt's von Arthur Honecker die zweite Symphonie für Streichorchester mit einer eindrucksvollen Trompetenstimme. Schloss Maretsch, 20 Uhr. In Brixen hören wir Sergei Rachmaninows ganz nächtliche Vigil. Und das zählt zu den bedeutendsten Werken der orthodoxen liturgischen Chormusik. Die russischen Romantiker können eben nicht nur Busoni-Wettbewerb taugliche Klaviermusik und Peter und der Wolf, sie können auch Sakralmusik. Tiefe Spiritualität und emotionale Tiefe. Ein Werk, das unter die Haut geht. Es singt der Philharmonische Chor der Republik Slowenien, dirigiert von Stephen Layton. Genre religiös, Dom Brixen, 20 Uhr. Und sogar in Ecken im Eckental regiert heute die Klassik. Der passende Eckentaler englische Titel des Konzerts Timeless Sounds of Eckental. Auf Deutsch würde das heißen sowas wie zeitlose Klänge des Eckentals. Ein Orgelkonzert, wo findet es wohl statt? In der Pfarrkirche Ecken. 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
3: In Südtirol erwartet uns am Abend eine partielle Sonnenfinsternis. Der Fall Ranucci sorgt in Rom für politische Diskussionen. Das Wetter sehr sonnig bei 31 bis 37 Grad. In Südtirol ist am Abend eine 90-prozentige Sonnenfinsternis zu sehen. Es ist die stärkste Finsternis seit 27 Jahren. Der Höhepunkt wird für 20.18 Uhr erwartet. Es braucht einen freien Blick nach Nordwesten. Je höher man steigt, desto besser sieht man die partielle Sonnenfinsternis, sagt der Bozner Astrophysiker David Gruber. In Island und in Spanien erleben die Menschen hingegen eine totale Sonnenfinsternis. Gruber ist dafür in den Norden Spaniens gereist.
4: Es wird praktisch Nacht am Tag. Man sieht ein Loch am Himmel und es werden auch die hellsten Gestirne rund um die Sonne werden tatsächlich auch sichtbar. Also es ist Gefühl der tiefsten Nacht. Und was noch beeindruckender war, ich habe bisher nur eine einzige erlebt, 2017 in Wyoming, das sind die Leute selber, die ganze Natur und die Leute, die plötzlich, wenn dann der Mond die Sonne wieder freigibt, wirklich anfangen, ich nenne es mal jetzt im positivsten Sinne, zu spinnen. Die Leute jubeln, schreien, die Natur wacht wieder auf. Man kann das mit Bildern gar nicht beschreiben. Das ist ein Ganzkörpererlebnis, das man erlebt haben muss. Und das geht aber wirklich nur bei einer totalen. Eine partielle, da wird dieses Gefühl nicht ausgelöst.
3: In Südtirol wird man eine totale Sonnenfinsternis erst 2081 sehen. Die partielle Sonnenfinsternis beginnt am Abend um 19.25 Uhr. Auch bei einer partiellen Sonnenfinsternis soll man eine Spezialbrille tragen, sonst drohen schwere Augenschäden. Der Extremsommer in Südtirol sorgt für erste Hitzerekorde. Bereits an 23 Tagen an diesem Sommer ist die Temperatur auf mindestens 35 Grad gestiegen. So viele gab es laut der Meteorologen Dieter Peterlin noch nie. Selbst in den Jahren 2015 und 2003 seien es nicht so viele gewesen. Ein Ende dieser Hitze ist nicht in Sicht. Auch heute und an den kommenden Tagen soll es mindestens 35 Grad heiß werden. Im Großraum Bozen kam es gestern Abend nach Unwettern zu mehreren kleineren Einsätzen der Feuerwehren. Die jüngsten Entwicklungen rund um das Attentat auf den Journalisten Sigfrido Ranucci haben zu politischen Diskussionen geführt. Vor dem Haus des prominenten Moderators der Reihesendung Report war im vergangenen Oktober eine Bombe explodiert. Das mögliche Motiv für die Tat wirft laut Lega-Chef Matteo Salvini Schatten auf Ranucci selbst. Silvia Franceschini.
5: Seit einigen Tagen ist der Verleger und Freund Ranuccis Walter Lavitola in Haft. Er soll das Attentat auf Ranucci in Auftrag gegeben haben. Politisch brisant ist das mögliche Motiv. Lavitola soll sich für einen Einstieg Ranuccis in die Politik stark gemacht haben, mit dem Hintergedanken, im Windschatten des prominenten Journalisten selbst eine politische Rolle zu spielen. Das Attentat sollte, so die These, Ranuccis Popularität steigern. Ranucci hat laut derzeitigem Ermittlungsstand davon nichts gewusst. Trotzdem fordert Lega-Chef Salvini, dass Ranucci bis zur vollständigen Klärung der Angelegenheit seine Tätigkeit für das Reihe-Investigativ-Magazin Report aussetzt. Die Opposition ergriff daraufhin für Ranucci Partei. Aus den Akten gehe klar hervor, dass der Journalist Opfer und nicht Täter sei, heißt es aus den Reihen von PD und Fünf-Sterne-Bewegung.
3: Bei einem ukrainischen Drohnenangriff auf die russische Hafenstadt Noworossijsk am Schwarzen Meer ist Behördenangaben zufolge in der Nacht ein Kind getötet worden. Zwei weitere Menschen seien verletzt worden. Zudem seien vier Unternehmen und mehr als zwei Dutzend Wohngebäude beschädigt worden. Die Angriffe auf Öltanker in der Hafenstadt stellte die Ukraine hingegen einem Medienbericht zufolge auf Bitten der USA ein. Die US-Regierung sei alarmiert gewesen, dass die Ukraine durch den Beschuss die Ölmärkte weiter destabilisiere und US-Firmen schädige. Ein Schwertransporter ungewöhnlichen Ausmaßes ist in den vergangenen Nächten durch die Region Trentino-Südtirol gefahren. Auf 60 Rädern hat das fast 40 Meter lange Fahrzeug 200 Tonnen über die Staatsstraße transportiert. Die Länge des Fahrzeugs entspricht 10 hintereinander gereihten Autos. Laut dem Generaldirektor der Alperia, Luis Amort, wurde dabei der Transformator für die Primärstation Reschen der Stromverteilergesellschaft Edina angeliefert. Auf dem Dach der Firma Intercable in Stegen ist es gestern Abend zu einem Brand gekommen. Etwa 20 bis 30 Quadratmeter Fassade waren aus noch ungeklärter Ursache in Brand geraten. Beschäftigte der Firma Intercable hatten Alarm geschlagen und beim Eintreffen der Wehren von Stegen und Bruneck bereits selbst mit der Brandbekämpfung begonnen. Die Löscharbeiten der rund 40 Wehrleute zogen sich über mehrere Stunden hin. Verletzt wurde niemand. Im Volkskundemuseum in Dietenheim ist derzeit eine Sonderausstellung dem Disco-Boom von 1970 bis zur Jahrtausendwende gewidmet. Damals gab es mehr als 50 Diskotheken in Südtirol, vor allem auf dem Land. Der ehemalige Disco-Betreiber Klaus Holzer macht für den schleichenden Niedergang von Diskotheken mehrere Faktoren verantwortlich. Es habe mit dem Rauchverbot angefangen und auch die schärferen Alkoholbestimmungen hätten indirekt dazu beigetragen, sagte Holzer im Morgengespräch auf Rai Südtirol.
6: Und dann natürlich das große Thema eigentlich, was es heute noch ist, das sind die Social Medias, die Handys und einfach dieses Ausgehverhalten, das, was wir heutzutage haben. Das hat sich schon narrisch verändert, mit Corona natürlich auch, dass die jungen Leute, die genau in dieser Zeit aufgewachsen sind, die haben natürlich vergessen, beziehungsweise haben das verloren, dieses Ausgehen, und seien es auch nicht mehr gewöhnt gewesen, und das hat sich, glaube ich, bis heute noch nicht richtig erholt.
3: Klaus Holzer führte 27 Jahre lang die Diskothek Tolder Club in Olang. Die Trentiner Leichtathletin Nadia Batoclette ist erneut Europameisterin über 5000 Meter. Bei den Titelkämpfen in Birmingham gewann sie ihr insgesamt drittes EM-Gold. Batoclette triumphierte in den vergangenen 3 Jahren auch beim Bozener Silvesterlauf Bo Classic. Über 100 Meter der Männer zog sich Topfavorit Marcel Jacobs aus Italien eine Muskelverletzung zu. Gold ging in 10,09 Sekunden an den Briten Rommel Glave. Das Wetter. Es wird wieder sehr sonnig. Der Vormittag verläuft meist wolkenlos. Vereinzelt beginnt der Tag noch mit ein paar Restwolken oder Nebelfeldern. Am Nachmittag bilden sich Quellwolken. Daraus entwickeln sich nur ein paar wenige Gewitter. Die Temperaturen erreichen Höchstwerte von 31 Grad in Sterzing und 37 Grad in Bozen. Morgen Donnerstag geht es sehr sonnig und heiß weiter. Die wenigen Quellwolken bleiben harmlos. 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
7: Schönen guten Morgen aus der Landesverkehrsmeldezentrale. Ich bin Manuel Scutellaro. Auf der Finchgauer Staatsstraße zwischen Nathurns und Rabland kommt es zu Behinderungen in beiden Richtungen nach einem Unfall. Von den anderen Hauptstraßen Südtirols liegen uns keine Störungsmeldungen vor. Sichere Fahrt!
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0: Und gemeinsam mit Edi Bleikner an der Technik begleite ich Sie gerne in diesen Mittwoch. Guten Morgen, es ist 8:08. Und bei der derzeitigen Hitze, die trotz Regengewitter in der Nacht ja immer wieder zurückkommt, sind die meisten von uns mit kurzen Ärmeln unterwegs oder mit kurzen Hosen oder überhaupt im Bikini im Schwimmbad. Und dann, aua, Mücken, Zecken, andere Insekten. Insektenstiche haben zugenommen. Also was tun und vor allem, wann braucht es medizinische Hilfe? Darüber sprechen wir gleich hier im Frühstücksradio.

0: Sound der 1980er Jahre hier im Frühstücksradio Freies Südtirol mit Your, mit If I Was. Einen guten Morgen heute an diesem Mittwoch um 13 nach 8. Es ist schmerzhaft, es ist unangenehm, es scheint auch öfter vorzukommen in diesem Sommer, vielleicht auch schon in den letzten Sommern, Wespen, Bienen, Mücken, Zecken. Wie Insektenstiche behandeln, welche Hausmittel helfen und wann muss ich effektiv zum Arzt, zur Ärztin? Diese Fragen klären wir jetzt mit Dr. Doris Hager-Preinsack. Sie ist mit uns verbunden. Schönen guten Morgen.
1: Guten Morgen, Frau Wieser.
0: Dr. Hager, Sie beobachten eine Zunahme der Stiche. Welcher Art denn? Welche Stiche nehmen zu?
1: Also ich sehe mehr stärkere Rötungen und Schwellungen nach, vor allem Insektenstichen, wobei anzunehmen ist, dass die Stiche von der Tigermücke sind, die sich ja in den letzten Jahren zunehmend in Südtirol ausbreitet, aufgrund der wärmeren Winter und der Klimaveränderungen.
0: Dadurch wahrscheinlich erobern sich auch diese Insekten neue Lebensräume. Man hat ja auch in den letzten Monaten immer wieder gehört, dass die Tigermücke auch in die Höhe hinaufgewandert ist. Und das Interessante, das die meisten vielleicht von uns gar nicht wissen, oder ich zumindest wusste es auch nicht, ist, dass der Stich einer Tigermücke mit unserem eigenen Immunsystem zusammenhängt. Also wie wir darauf reagieren, wie hängt denn das zusammen?
1: Also im Speichel der Tigermücke sind Proteine enthalten und auf diese Proteine kann unser Immunsystem stärker reagieren, weil wir das einfach im Mittelmeerraum noch nicht so gewohnt sind, unser Immunsystem, und deswegen kann es zu einer stärkeren Reaktion kommen und wahrscheinlich sehen wir deswegen diese stärkeren Schwellungen und Rötungen. Das ist jetzt nicht unbedingt eine Allergie, sondern die Reaktion darauf eben.
0: Auf den Unterschied zu einer Allergie werden wir auch noch eingehen. Sie beobachten, ich meine, das Gleiche gibt es ja auch bei den Zecken, auch die scheinen in die Höhe zu wandern, wobei natürlich waren Zecken immer schon verbreitet, aber die infizierten Zecken, vielleicht die breiten sich aus. Auch das nimmt zu?
1: Auch das nimmt zu, wobei man bei Zecken unterscheiden muss, dass wir ja hier zwei verschiedene Krankheiten haben, die übertragen werden können. Das eine ist die Frühsommer-Meningoenzephalitis, also eine Hirnhauterkrankung. Gegen diese gibt es die Schutzimpfung, also da kann man vorsorgen. Und die zweite Erkrankung ist die Borreliose. Die Borrelien sind Bakterien, die im Darm der Zecke sitzen. Und wenn die Zecke dann zu saugen anfängt, je länger sie saugt, desto eher besteht die Gefahr, dass diese Borrelien übertragen werden können. Deswegen ist es ganz wichtig, dass man die Zecke frühzeitig entfernt, wobei auch ich schon betonen möchte, nicht jede Zecke überträgt Borrelien, also nicht in jeder Zecke sitzen diese Borrelien im Darm drinnen. Das ist wichtig zu wissen.
0: Das heißt, ich muss nicht sofort nach einem Zeckenbiss panisch zu meiner Hausärztin gehen, sondern ich kann es mal beobachten.
1: Am besten ist also die Zecke mit einer spitzen Pinzette ganz nahe an der Haut angreifen und dann gerade herausziehen. Nicht quetschen, das ist das Wichtigste, weil sonst würde man wieder diese Borrelien in die Haut hineintransportieren und durch das Saugen kommen die Borrelien dann ja wieder hinein in die Person, die gestochen wurde. Mhm. Dann keine Kleber verwenden, keine Öle verwenden und eben das Quetschen absolut meiden. Aufpassen muss man danach, ob es zu einer Rötung an dieser Stelle kommt, und wenn sich diese Rötung ausbreitet, man nennt das die sogenannte Wanderröte, immer größer wird und dann eventuell sogar eine Ablassung in der Mitte von dieser Rötung auftritt, also ein roter Ring entsteht, dann könnte das diese Lyme-Borreliose oder die sein eben, also diese Erreger in die Haut hineingebracht worden sein. Und dann muss man sich auf jeden Fall an den Arzt wenden.
0: Kann man das auch verwechseln mit anderen Stichen? Weil Rötungen gibt es ja auch bei der Tigermücke oder vielleicht auch bei Spinnenbissen.
1: Ja, die Verwechslungsgefahr ist natürlich da. Da ist am besten wirklich, wenn Sorge besteht, dass das eine Wanderröte sein könnte, dann ist immer besser, sich an einen Arzt oder Ärztin zu wenden. Mhm. Typisch ist eben dieser Ring, aber es muss nicht immer dieser Ring sein und die Zunahme der Rötung, die eben auch weiter wandern kann.
0: Was ich auch schon beobachtet habe bei manchen Menschen, und das waren eindeutig Mückenstiche, war, dass die wirklich aufgeschwollen sind. Also das hat wahrscheinlich auch mit der leidigen Angewohnheit zu tun, automatisch, wenn es juckt, dass wir kratzen. Und da kann eine sogenannte Superinfektion entstehen. Dann schwillt es auf, oder?
1: Ja, genau. Und zwar, wenn wir eben an einer Wunde oder an einem Stich kratzen beginnen, dann können wir die Bakterien von der Haut in diese Wunde hineinbringen. Und dadurch kommt es zur Infektion, dadurch kommt es zusätzlich zur Rötung, zur Schwellung, zur Überwärmung, zur Erhitzung. Es kann auch bei einer Infektion zu pulsierenden Pochen kommen. Und dann empfehle ich auch, sich an einen Arzt oder Ärztin zu wenden.
0: Nicht kratzen, das ist natürlich die alte Verhaltensregel, aber was kann man tun, damit es nicht so juckt?
1: Was man tun kann, ist eben kühlen, kühlen, kühlen, kühlen. Man kann juckreizstillende Gels auftragen, eventuell auch eine Hydrocortisonsalbe, eine leichte, milde Hydrocortisonsalbe. Und wenn eben diese Zeichen der Infektion auftreten, wenn trotzdem die Schwellung immer mehr wird, der Juckreiz mehr ein Schmerz auftritt, eventuell sogar Eiter zu sehen ist, auf jeden Fall sich an ein medizinisches Fachpersonal zu wenden.
0: Und es ist vielleicht auch wichtig, dass wir an dieser Stelle klären, den Unterschied zwischen einer Superinfektion, wie das eben heißt, wenn wir kratzen und Bakterien zusätzlich noch in die Wunde kommen, und einer allergischen Reaktion. Was ist da wichtig zu wissen, Dr. Hager?
1: Also akute allergische Reaktion haben wir vor allem bei Bienen- und Wespenstichen. Da kann eine lebensgefährliche Situation auftreten. Das heißt, man erkennt es daran, wenn diese Person zum Beispiel im ganzen Körper Quaddel, also solche Erhebungen, entwickelt. Wenn es zu Atemnot kommt, zu Kreislaufsymptomen, zu Schwindel, dann ist auf jeden Fall sofort der Notarzt 112 anzurufen.
0: Und das
1: passiert. Das ist vor allem bei Bienen- und Wespenstichen kann das eben auftreten.
0: Und kann nicht bei einem Mückenstich passieren.
1: Eine akute allergische Reaktion bei einem Mückenstich ist mir unbekannt.
0: Okay, vielleicht können wir nochmal zusammenfassen, wann effektiv ein Besuch bei Arzt, Ärztin sinnvoll ist.
1: Also sinnvoll ist es, wenn ein Mückenstich oder ein Insektenstich trotz kühlenden Gels an Größe zunimmt, die Rötung zunimmt, wenn ein Schmerz auftritt. Wenn eine Überwärmung auftritt, eventuell sogar ein pulsierender Schmerz oder ein Klopfen, dann auf jeden Fall bitte an einen Arzt oder eine Ärztin sich zu wenden. Eventuell auch, wenn Fieber dazukommt oder Eiter zu erkennen ist. Das sind auch noch Anzeichen.
0: Vielen Dank, Dr. Doris Hager-Breinsack, für die Informationen, dass Sie sich Zeit genommen haben für das Gespräch. Alles Gute Ihnen.
1: Dankeschön.
0: Und wenn Sie mögen, falls Sie nicht alles mitgehört haben und interessiert sind, was Sie tun können, beziehungsweise wann es notwendig ist, wirklich aktiv etwas zu tun, können Sie dieses Gespräch, das wir gerade live geführt haben, nach 9 auch gerne noch in unserer Reise Tirol Mediathek nachhören.

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1: Südtirol erwartet am Abend eine partielle Sonnenfinsternis. Der Fall Ranucci sorgt in Rom für politische Diskussionen. Das Wetter sehr sonnig bei 31 bis 37 Grad. In Südtirol ist heute eine partielle Sonnenfinsternis zu beobachten. Dabei wird die Sonne nicht vollständig vom Mond verdeckt. Die Sonnenfinsternis beginnt gegen 19.30 Uhr, erreicht gegen 20.15 Uhr ihren Höhepunkt und endet gegen 20.30 Uhr. Gesundheitslandesrat Hubert Messner weist darauf hin, dass das Naturschauspiel für die Augen sehr gefährlich ist und nur mit einer geeigneten Sonnenfinsternisbrille oder einem Sonnenfilter beobachtet werden sollte. Der Extremsommer in Südtirol sorgt für erste Hitzerekorde. Bereits an 23 Tagen in diesem Sommer ist die Temperatur auf mindestens 35 Grad gestiegen. So viele gab es laut dem Meteorologen Dieter Peterli noch nie. Selbst in den Jahren 2015 und 2003 seien es nicht so viele gewesen. Ein Ende dieser Hitze ist nicht in Sicht. Auch heute und an den kommenden Tagen soll es mindestens 35 Grad heiß werden. Im Großraum Bozen kam es gestern Abend nach Unwettern zu mehreren kleineren Einsätzen der Feuerwehren. Die jüngsten Entwicklungen rund um das Attentat auf den Journalisten Sigfrido Ranucci haben zu politischen Diskussionen geführt. Lega-Chef Salvini forderte, dass Ranucci vorerst nicht mehr für die Reihesendung Report tätig sein sollte. Vertreter der Opposition wiesen dies zurück. Aus den Akten gehe klar hervor, dass Ranucci Opfer und nicht Täter sei. Hintergrund des Streits ist die Verhaftung des Verlegers und Freundes von Ranucci, Walter Lavitola. Er steht im Verdacht, das Attentat in Auftrag gegeben zu haben. Er soll damit versucht haben, die Popularität Ranuccis und dessen Einstieg in die Politik voranzutreiben, um selbst davon zu profitieren. Die Zahl der Opfer nach dem verheerenden Erdbeben in Kolumbien ist offiziellen Angaben zufolge auf 254 gestiegen. Mehr als 1000 Personen wurden verletzt. Das Beben hat auch die Infrastruktur in der betroffenen Region schwer getroffen. So ist knapp die Hälfte aller Telefonumsätze außer Betrieb. Die Strom- und Wasserversorgung ist stark eingeschränkt. Tausende Menschen sind obdachlos. Das Beben der Stärke 7,4 erschütterte am Montag den Westen des Landes. Auf dem Dach der Firma Intercable in Stegen ist es gestern Abend zu einem Brand gekommen. Etwa 20 bis 30 Quadratmeter Fassade waren aus noch ungeklärter Ursache in Brand geraten. Beschäftigte der Firma Intercable hatten Alarm geschlagen und beim Eintreffen der Wehren von Stegen und Bruneck bereits selbst mit der Brandbekämpfung begonnen. Die Löscharbeiten der rund 40 Wehrleute zogen sich über mehrere Stunden hin. Verletzt wurde niemand. Ein Verkehrsunfall bei Rabland hat 5 Verletzte gefordert. Eine Urlauberfamilie war kurz vor 7 Uhr früh mit ihrem PKW nahe der Kreuzung nach Blaus auf eine Verkehrsinsel aufgefahren. Daraufhin geriet der Wagen außer Kontrolle und stürzte über die Böschung. Die Eltern sowie 3 Kinder erlitten mittlere und leichte Verletzungen. Alle 5 Personen wurden in das Krankenhaus von Meran eingeliefert. Im Einsatz standen das Weiße Kreuz mit 4 Fahrzeugen, der Notarzt sowie die Freiwillige Feuerwehr Naturns. 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
2: Schönen guten Morgen aus der Landesverkehrsmeldezentrale. Ich bin Manuel Scutellaro. Auf der Finchgauer Staatsstraße zwischen Naturns und Rabland kommt es zu Behinderungen in beiden Richtungen nach einem Unfall. Von den anderen Hauptstraßen Südtirols liegen uns keine Störungsmeldungen vor. Sichere Fahrt!
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3: Beim Wetter haben wir heute 2 große Themen. Zum einen, wie wird's, wie schaut's mit den Hitzerekorden aus? Und zum anderen, heute die partielle Sonnenfinsternis in Südtirol sichtbar. Beides fragen wir jetzt mal beim Meteorologen Lukas Rastner nach. Guten Morgen.
4: Guten Morgen, hallo.
3: Vielleicht beginnen wir mit der Statistik. Welcher Hitzerekord ist denn seit gestern amtlich?
4: Gestern hat es in Südtirol in diesem Sommer den 23. Tag mit Temperaturen über 35 Grad Celsius gegeben und das gab es bei uns noch nie und es werden heute und in den nächsten Tagen noch solche Hitzetage folgen. Der Rekord wird also leider, man muss es so sagen, ausgebaut. Selbst die bisherigen Rekordsommer 2015 und 2003 wurden damit übertroffen, der Klimawandel lässt grüßen.
3: Gut, dann schauen wir auf das zweite Thema. Heute die partielle Sonnenfinsternis. Was sagen denn die Prognosen? Ist sie überhaupt sichtbar bei uns?
4: Weiterhin bestimmen hoher Luftdruck und trockene, sehr warme Luftmassen das Wettergeschehen. Damit verläuft der Vormittag weitestgehend wolkenlos. Am Nachmittag entstehen dann Quellwolken und in der Folge kann es vereinzelt ein Hitzegewitter auslösen. Meist bleibt es aber trocken. Das heißt, dort, wo keine Quellwolken den Blick zur Sonne, zu Sonnenuntergang stören, gibt es gute Sichtverhältnisse zum Beobachten der partiellen Sonnenfinsternis. Es wird heute wieder sehr heiß. Maximal werden 31 Grad in Sterzing und 37 Grad in Bozen erreicht.
3: Und wie geht's dann weiter, also in Richtung Feiertag?
4: Bis Sonntag ändert sich am Wetter wenig. Die Sonne und die Hitze geben ganz klar den Ton an, mit Höchsttemperaturen in Bozen um 36 Grad. Damit wird, wie gesagt, der Rekord weiter ausgebaut. Die Haufenwolken an den Nachmittagen bleiben meist harmlos. Der Sonntag bringt zunächst einiges an Sonnenschein, im Tagesverlauf werden die Wolken aber mehr und die Wahrscheinlichkeit für Gewitter steigt an. In der neuen Woche gehen die Temperaturen dann zurück.
3: Halleluja, kann ich da nur sagen. Und das heißt aber auch, wenn es erst am Sonntag dann wieder Gewitter gibt, dass der Feiertag schön wird. Dankeschön, Lukas Rastner vom Landeswetterdienst.
4: Gerne, auf Wiederhören.

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0: Das gehört eindeutig in die Kategorie Mitsängen. Roxette mit der Look hier bei uns im Frühstücksradio. Einen guten Morgen um gleich 8:45. Am 12. August 1851 erhielt der amerikanische Erfinder und Unternehmer Isaac Merritt Singer das US-Patent Nummer 8294. Und vielleicht erkennen Sie es schon am Namen. Es war eine Nähmaschine. Genau, dieser 12. August gilt als das Startdatum eines Unternehmens, das später zu einem der bekanntesten Industriekonzerne des 19. Jahrhunderts werden sollte. Und auch heute versorgt die Singer Corporation Menschen überall auf der Welt mit Nähmaschinen. Auch in Südtirol sind sie sehr verbreitet. Christoph Biechler mit dem heutigen Kalenderblatt.
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2: Geboren wurde Isaac Merritt Singer 1811 im Bundesstaat New York. Zunächst arbeitete er als Mechaniker, zeitweise auch als Schauspieler und wandernder Theaterunternehmer. Auf einem Porträt aus dem Jahr 1869 präsentiert er sich wie ein russischer Fürst mit Rauschebart und Purpurmantel, ganz der Self-Made Man. Singer besaß ein ausgeprägtes technisches Talent. Bereits vor der Nähmaschine hatte er mehrere Erfindungen patentieren lassen. Singer war allerdings nicht der eigentliche Erfinder der Nähmaschine. Bereits vor ihm hatten Konstrukteure wie Elias Howe

0: und andere funktionsfähige Modelle entwickelt. Singer erwies sich gewissermaßen als Steve Jobs der Nähmaschine. Sein Verdienst bestand darin, aus verschiedenen vorhandenen Ideen eine Maschine zu schaffen, die zuverlässig, schnell und wirtschaftlich einsetzbar war. 1850 entdeckte Singer in einer Werkstatt in Boston eine reparaturbedürftige Nähmaschine. Sofort erkannte er die Schwächen der Konstruktion und begann über Verbesserungen nachzudenken. Der Legende nach entwickelte er sein neues Modell innerhalb weniger Tage und tatsächlich ist die erste praktische Ausführung in bemerkenswert kurzer Zeit entstanden. Wesentliche Neuerungen waren eine senkrecht arbeitende Nadel, ein verbesserter Stofftransport und ein stabiler Arm, der die Mechanik trug. Dadurch wurde die Maschine deutlich zuverlässiger als viele Konkurrenzmodelle. Singer beschränkte seinen Einsatz nicht auf die Werkstatt, er führte seine Maschine potenziellen Investoren, Handwerkern und Fabrikanten vor und demonstrierte öffentlich ihre Leistungsfähigkeit. Die neue Konstruktion konnte mehrere hundert Stiche pro Minute nähen, damit arbeitete sie wesentlich schneller als eine geübte Näherin von Hand. Solche Vorführungen überzeugten viele Interessenten davon, dass die Nähmaschine nicht nur eine technische Kuriosität, sondern ein wirtschaftlich nutzbares Arbeitsgerät war. Mit der Patentvergabe vom 12. August 1851 erhielt Singer den rechtlichen Schutz für seine Verbesserungen. Noch im selben Jahr gründete er gemeinsam mit dem Juristen und Geschäftspartner Edward Clark die Firma I Am Singer & Company. Der Weg zum Erfolg verlief jedoch nicht ohne Konflikte. Weil Singer auch Elemente früherer Erfindungen nutzte, kam es zu langwierigen Patentschwierigkeiten. Nach gerichtlichen Auseinandersetzungen musste Singer Lizenzgebühren zahlen, durfte seine Maschinen jedoch weiter produzieren. Aus dem anfänglichen Erfolg entwickelte sich eine industrielle Revolution. Singer setzte auf Massenproduktion, senkte die Preise und führte Ratenzahlungen ein, sodass sich auch private Haushalte eine Nähmaschine leisten konnten. Innerhalb weniger Jahre stiegen die Verkaufszahlen sprunghaft an. Um 1860 war Singer bereits der größte Nähmaschinenhersteller der Welt. Die Verbreitung seiner Maschinen veränderte die Textil- und Bekleidungsindustrie grundlegend. Kleidung konnte schneller und günstiger hergestellt werden und die Nähmaschine wurde zu einem festen Bestandteil vieler Werkstätten und Haushalte.
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0: Die Backstreet Boys hier bei uns im Frühstücksradio auf Reis Südtirol. Einen guten Morgen. An diesem Mittwoch, 12. August, wir haben es 8:08. Ein besonderer Tag, dieser 12. August, in vielerlei Hinsicht.
1: Dankeschön, danke. Dankeschön. Dankeschön, danke, danke. Ach nein, du meinst was anderes?
0: Wie kommt diese Verbindung vom 12. August zu Theo Hendrich?
1: Weil Treffpunkt heute, am 12. August mit Theo Hendrich ist. Ich dachte, du wolltest darauf hinaus. Schönen guten Morgen.
0: Eigentlich nicht. Aber jetzt, da du es erwähnst, natürlich auch. Und Tag der Jugend, da sind wir auch wieder bei dir, geil, Theo?
1: Ganz genau.
0: Und Sonnenfinsternis.
1: Muss sogar ich
0: sagen. Sind wir auch da bei dir, bei der Sonnenfinsternis?
1: Ich hatte gestern schon mit Kollegin Medea darüber gesprochen. Ich höre im Bekanntenkreis dauernd, ja, wir gehen heute da hinauf und der Aussichtspunkt und dieser Aussichtspunkt. Und da kommt man fast in den Zugzwang. Ich habe mir noch gar nichts vorgenommen für heute Abend, noch keinen Aussichtspunkt gewählt. Hast du schon einen? Gut, du lebst am Ritten.
0: Ich wohne oben, aber ich brauche eine Brille. Ja, auch also diese Spezialbrille.
1: Diese Spezialbrille, die braucht es auf alle Fälle. Also das, glaube ich, hat sich auch erledigt. Aber es gibt natürlich schon einige Hotspots. Weißhorn ist sehr beliebt. Oder natürlich am Tschöckelberg, das ist sehr beliebt.
0: Ja, man muss in den Westen, Nordwesten sehen können.
1: Ja, eben. Und ich habe mir noch keinen idealen Standpunkt ausgesucht.
0: Aber falls sich das alles nicht ausgeht, Theo, eine Idee von meiner Seite. Ja. Man könnte einfach die Sonnenfinsternis ignorieren und dann danach, wenn es dann dunkel ist, immer noch in den Himmel schauen, weil heute sollen auch eine ganze Reihe von Sternschnuppen unterwegs sein,
1: Laurentius. Die Nacht der Wünsche.
0: Lieber Laurentius.
1: Wie heißt die? Heute weinen die Sternschnuppen.
0: Es gibt Laurentius-Tränen, genau.
1: Die Laurentius-Tränen wird es heute geben. Also ich habe schon eine ganze Liste mit Wünschen und da sind
0: eben,
1: viele Wünsche
0: auch,
1: drauf.
0: Wir sind eher bei den Sternschnuppen.
1: Ja, genau. Gell? Und ich hoffe, dass die dann alle in Erfüllung gehen.
0: Ja, das hoffe ich auch. Und ich hoffe auch, dass einer der Wünsche für Sie in Erfüllung geht, indem Sie jetzt einfach dranbleiben, weil Theo natürlich auch immer ein tolles Geschenk hat für unsere Hörerinnen und Hörer. Ein bisschen später auf jeden Fall ist er jetzt gleich schon für Sie da im Treffpunkt. Und ich wünsche Ihnen noch im Namen des Frühstücksradio-Teams einen guten Mittwoch, ganz egal, was Sie vorhaben. Falls Sie Sonnenfinsternis schauen, wir erinnern immer wieder nochmal daran, bitte unbedingt die richtige Brille besorgen, sonst wird das wirklich, wirklich gefährlich. Sogar Landesrat Messner hat extra darauf hingewiesen, dass wir nicht ohne diese Spezialbrille in den Nachthimmel, in die Sonnenfinsternis schauen sollen. Also dann nehmen wir doch das mal als ernstes Wort eines Politikers, der es gut mit uns meint.
1: Damit wir immer den richtigen Durchblick haben, das ist wichtig.
0: Genau. Einen schönen Tag noch, machen Sie es gut.

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1: Südtirol erwartet am Abend eine partielle Sonnenfinsternis. Eine Aschewolke des Ätna sorgt für Behinderungen im Flugverkehr. Das Wetter sehr sonnig bei 31 bis 37 Grad. In Südtirol ist heute eine partielle Sonnenfinsternis zu beobachten. Dabei wird die Sonne nicht vollständig vom Mond verdeckt. Die Sonnenfinsternis beginnt gegen 19.30 Uhr, erreicht gegen 20.15 Uhr ihren Höhepunkt und endet gegen 20.30 Uhr. Gesundheitslandesrat Hubert Messner weist darauf hin, dass das Naturschauspiel für die Augen sehr gefährlich ist und nur mit einer geeigneten Sonnenfinsternisbrille oder einem Sonnenfilter beobachtet werden sollte. Der Extremsommer in Südtirol sorgt für erste Hitzerekorde. Bereits an 23 Tagen an diesem Sommer ist die Temperatur auf mindestens 35 Grad gestiegen. So viele gab es laut dem Meteorologen Dieter Peterlin noch nie. Selbst in den Jahren 2015 und 2003 seien es nicht so viele gewesen. Ein Ende dieser Hitze ist nicht in Sicht. Auch heute und an den kommenden Tagen soll es mindestens 35 Grad heiß werden. Im Großraum Bozen kam es gestern Abend nach Unwettern zu mehreren kleineren Einsätzen der Feuerwehren. Am fünften Tag der jüngsten Eruptionsphase des Ätna haben sich zwei weitere Lavaströme gebildet. Gleichzeitig sorgte eine Aschewolke weiterhin für massive Einschränkungen am Flughafen von Catania auf Sizilien. Der Flughafen ist seit 5 Tagen nur eingeschränkt nutzbar und bleibt wegen der Sperre des Luftraums heute bis 18 Uhr geschlossen. Tausende Reisende sitzen fest oder mussten auf andere Flughäfen ausweichen. Die Zahl der Opfer nach dem verheerenden Erdbeben in Kolumbien ist offiziellen Angaben zufolge auf 254 gestiegen. Mehr als 1000 Personen wurden verletzt. Das Beben hat auch die Infrastruktur in der betroffenen Region schwer getroffen. So ist knapp die Hälfte aller Telefonumsätze außer Betrieb. Die Strom- und Wasserversorgung ist stark eingeschränkt. Tausende Menschen sind obdachlos. Das Beben der Stärke 7,4 erschütterte am Montag den Westen des Landes. Ein Verkehrsunfall bei Rabland hat 5 Verletzte gefordert. Eine Urlauberfamilie war kurz vor 7 Uhr früh mit ihrem PKW nahe der Kreuzung nach Blaus auf eine Verkehrsinsel aufgefahren. Daraufhin geriet der Wagen außer Kontrolle und stürzte über die Böschung. Die Eltern sowie 3 Kinder erlitten mittlere und leichte Verletzungen. Alle 5 Personen wurden in das Krankenhaus von Meran eingeliefert. Im Einsatz standen das Weiße Kreuz mit 4 Fahrzeugen, der Notarzt sowie die Freiwillige Feuerwehr Naturns. Der schleichende Niedergang von Diskotheken in Südtirol ist, laut dem langjährigen Disco-Betreiber Klaus Holzer, auf das veränderte Ausgehverhalten zurückzuführen. Soziale Netzwerke, die Handynutzung sowie Corona hätten maßgeblich dazu beigetragen. Auch die Einführung des Rauchverbots in Lokalen habe sich negativ auf den Diskothekenbetrieb ausgewirkt, sagte Holzer im Morgengespräch auf Reihe Südtirol. Im Volkskundemuseum in Dietenheim ist derzeit eine Sonderausstellung zu Diskotheken in Südtirol zu sehen. Das Wetter. Es wird wieder sehr sonnig. Der Vormittag verläuft meist wolkenlos. Vereinzelt beginnt der Tag noch mit ein paar Restwolken oder Nebelfeldern. Am Nachmittag bilden sich Quellwolken. Daraus entwickeln sich nur ein paar wenige Gewitter. Die Temperaturen erreichen Höchstwerte von 31 Grad in Sterzing und 37 Grad in Bozen. Morgen Donnerstag geht es sehr sonnig und heiß weiter. Die wenigen Quellwolken bleiben harmlos. 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Redaktion Judith Edler.
2: Guten Tag, wünscht Barbara Widott aus der Landesverkehrsmeldezentrale. Von Südtirol Straßen wurden uns keine Störungen gemeldet. Gute Fahrt!
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4: Einen schönen, angenehmen Vormittag heute, so ein irgendwie besonderer Tag. Oder wir haben gerade vorhin auch gesprochen mit Kollegin Jutta Wieser. Und es ist schon seit einigen Tagen überall in den Medien das Gespräch schlechthin, die bevorstehende Sonnenfinsternis. Natürlich werden wir auch auf dieses Thema hier eingehen. Wir, das ist Daniele Mistura, der begleitet uns heute an der Technik. Und wir werden jetzt gerade in wenigen Minuten etwas erfahren über eine, die sich einen großen Traum erfüllt hat. Der ESC, der Eurovision Song Contest, ist ja eine der absolut größten musikalischen Veranstaltungen international, die es auf diese Art und Weise gibt. Und sie hat sich ihren Traum erfüllt, dort einmal mitarbeiten zu können, und zwar hinter den Kulissen. Wie es dazu kam und was sie dabei erleben konnte, das wird uns Hanna Tonner gleich erzählen. Sie war nämlich mit dabei bei der 70. Ausgabe des Eurovision Song Contests in Wien. Bis dahin hier auch Musik in ihrem Treffpunkt auf Rhein-Südtirol. Schönen Vormittag allerseits.

0: David Dundas mit Jeans On, das ist so ein Lied, da muss man einfach so irgendwie mitwippen, oder? Wie geht's Ihnen dabei? Schönen Vormittag im Treffpunkt hier auf Rhein Südtirol. Eurovision Song Contest, einer der größten Musikwettbewerbe überhaupt und eines der spektakulärsten Musikereignisse auch medial. Es gab die 70. Ausgabe am vergangenen Mai. Sängerinnen, Musiker und Musikerinnen, Bands aus 35 Ländern sind dort angetreten. Für die Live-Shows ging er über 3 Tage in der Wiener Stadthalle. Es wurden fast 100.000 Tickets verkauft. Über 130 Millionen Menschen weltweit haben den ESC im Fernsehen oder auf Streaming mitverfolgt. Das sind unglaubliche Zahlen. Mittendrin im Geschehen, oder besser gesagt hinter den Kulissen, war in Wien auch eine junge Südtirolerin dabei, Hanna Tonner aus Laurein. Und sie hat sich beim ESC als sogenannte Delegation Host oder Delegation Host beworben und sich damit einen Traum erfüllt.
1: Ja, das war ein Traum im Sinne von Wunsch, den ich sehr lange gehabt habe, und Traum im Sinne, es war eine wunderschöne Zeit. Es war tatsächlich so, dass meine Cousine, die hat beim ESC 2015 auch als Freiwillige mitgearbeitet und hat dort ihren Mann kennengelernt. Und die zwei, die Anna-Katharina und der Marco, die haben mir allen davon erzählt, wie toll das ist und dass ich das auch machen soll. Und nachdem ich den Eurovision-Album ganz gerne verfolgt habe, war das etwas, das war schon auch intrinsisch irgendwie sich entwickelt hat. Und wir dann JJ 2025 in Basel gewonnen hat und gewusst, so, und jetzt geht's los, jetzt muss ich hoffen und beten. Und haben dann am 20. August, den Tag nach meinem Geburtstag, bin ich um 8 in der Früh aufgestanden und haben Ö3 eingeschalten, wo sie verkündet haben, ob es jetzt etwa Innsbruck oder Wien wird. Mhm. Und dann ist zum Glück ist Wien geworden. Weil jetzt ein paar Tiroler sagen, nein, aber ich war sehr froh drum. Und haben dann einen Bewerbungsprozess gehabt, der sich über, ja, von Dezember bis März gezogen hat. Und haben es dann aber schlussendlich geschafft, eben als Delegation Host reinzukommen, was, ja, also es gibt viele coole Positionen beim Eurovision als Freiwillige.
2: Was macht man da? Was waren deine Aufgaben?
1: Ja, also wir waren zu dritt, wir sind 3 Leute gewesen, die eben Sal da Vinci, ein Sänger und das ganze Team dahinter, sei es die Delegation von der RAI, als auch die Delegation von seinem Musiklabel, begleitet haben, 3 Wochen lang.
2: Und also den Gewinner des Festivals von Sanremo natürlich, genau. Der dann als italienische Vertretung zum Eurovision Song Contest geschickt ist.
1: Das war ganz, ganz toll, also so nah dran zu sein. Und Sal da Vinci ist auch ein ganz herziger Mensch. Und dann darf ich mit ihm auch ein bisschen Bachata tanzen. Und er hat mir erzählt, wie es bei ihm daheim in Napoli ist. Und ja, hat mich auch ein paar Mal gefragt, wieso ich denn nicht in Italien lebe und wieso ich dann jetzt nach Wien gegangen bin. Und haben auch ein paar ganz interessante Gespräche gehabt, wie das als Südtirolerin denn so ist. Und ja, auch einfach hinter die Kulissen von der RAI zu schauen, war toll. Das Musiklabel, das ganz viel Content noch produziert hat, weil ich meine, 2 oder 3 Wochen später ist dann Sal da Vinci ein neues Album rausgekommen. Und da hat man einfach alles ein bisschen mitgekriegt. Und natürlich auch die anderen SängerInnen. Wir waren dann alle zusammen in der, die Delegation Bubble hat das geheißen, und der Ort, wo die Maske ist, wo sie sich aufwärmen, die SängerInnen. Wir haben mit zu den Proben gehen vor der großen Bühne und sind nicht so oft geweint, weil es war einfach brutal, das alles live zu sehen. Mhm. Und
2: natürlich das, eine Riesenmaschinerie, wo man dann ein kleines Rädchen ist,
1: genau,
2: das man miterleben kann.
1: Genau, so viel Lernen gekannt und so viel mitgekriegt, ein Verständnis, wie so ein Groß-Event funktioniert, das ist wirklich zart. Und eben dann zu wissen, ich wurde dabei auf ein Sternchen, das die Dara, die Sängerin von Bulgarien, die gewonnen hat, überreicht gekriegt hat, steht mein Name auch oben, habe ich unterschreiben gedacht. Das ist schon, ja, toll zu wissen, dass man da irgendwie ein bisschen was beigetragen hat.
0: Ja, so klingt eben Begeisterung. Die Hanna Tonner im Gespräch mit Kollegin Verena Ammert über ihre Erfahrungen hinter den Kulissen beim Eurovision Song Contest in Wien, über das, was ihre Großmutter ihr mit auf dem Weg gegeben hat und wie sie immer wieder ihre Gedanken in Worte und Texte fast erzählt. Die 23-jährige Poetry Slammerin Hanna Tonner im Radiowohnzimmer eben bei Kollegin Verena Ammert. 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

0: Guten Tag, wünscht Barbara Widotta aus der Landesverkehrsmeldezentrale. Von Südtiroler Straßen wurden uns keine Störungen gemeldet. Gute Fahrt!
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2: Ja, das war ja heute ein schneller Verkehrsüberblick. Keinerlei Störungen auf Südtirols Straßen und das in der Hochsaison. Also, ich glaube, sind alle irgendwie schon unterwegs und hoch oben am Berg, denn auch wettertechnisch gibt's eigentlich keine größeren Schwierigkeiten heute. Wir haben einen sehr schönen sonnigen Tag und bis in die späten Nachmittagsstunden hinein dürfte es auch stabil bleiben. Es bilden sich dann am Nachmittag Quellwolken, aus denen dann vielleicht da und dort auch ein paar Gewitter hervorgehen dürften. Und dann in den Abendstunden wird es in weiten Teilen des Landes wieder wolkenlos sein. Ist ja für heute Abend ganz, ganz wichtig. Heute haben wir ja die partielle Sonnenfinsternis und viele, die sind ja unterwegs draußen und haben sich einen ganz besonderen Ort ausgesucht, um eben diese Sonnenfinsternis mit zu verfolgen. Deswegen auch immer ein bisschen das Wetter analysieren heute. Es kann vielleicht da und dort zum Gewitter kommen. Morgen, der Donnerstag und der Freitag, das werden zwei wunderschöne Tage. Wolkenlos im ganzen Land, kein Wölkchen dürfte zu sehen sein. Vielleicht ein paar Schleierwolken, sehr stabil, keine Niederschläge zu erwarten. Bei 30 bis 37 Grad auch der Samstag, der wird aus heutiger Sicht ein schöner, stabiler, sonniger Tag. Erst dann am Nachmittag können sich am späteren Nachmittag Quellwolken bilden.

0: Ja, ich habe es ja vorhin beim Wetterüberblick schon anklingen lassen. Heute Abend, da ist es soweit. Endlich, ab 19.30 Uhr, beginnt die Sonnenfinsternis, die man in ihrer vollen Auswirkung am besten in Spanien und in Island beobachten kann. Aber eine partielle Sonnenfinsternis gibt es auch hier bei uns. Deshalb hat meine Kollegin Medea Zingerle mit der Astrophysikerin Sabrina Bernhard gesprochen. Sie erklärt uns, wie der Mond die Sonne verdeckt und warum dieses Himmelsereignis eben so selten zu beobachten ist.
1: Das passiert aber eben nicht jeden Monat. Also der Mond kreist ja einmal im Monat um die Erde, weil die Bahn des Mondes um 5 Grad gekippt ist im Vergleich zu unserer Umlaufbahn um die Sonne. Und deswegen müssen da eben wir müssen genau an dem Punkt sein, wo sich die beiden Bahnen schneiden. Und dann muss sich eben der Mond vor unsere Sonne schieben.
2: Bei uns gibt es ja nur eine partielle Sonnenfinsternis, heißt, sie wird nicht komplett verdeckt. Wie viel wird sie denn verdeckt bei uns?
1: Zu 90%. Eben, das liegt auch genau an dem Phänomen, das ich gerade erklärt habe. Man muss dann eben auch genau am richtigen Ort auf der Erde sein, dass man eine totale Sonnenfinsternis hat, was dieses Jahr in Spanien der Fall sein wird, auch in Island. Bei uns wird die Sonne eben um 90% verdeckt, ungefähr.
2: Und wie lange dauert jetzt diese Sonnenfinsternis?
1: Also die Verdeckung startet, es geht eben langsam los, um gegen 7:30. Das Maximum der Verdeckung wäre dann ungefähr um 7:45 abends erreicht. Das Problem ist eben, dass die Sonne ja schon recht früh untergeht, vor allen Dingen, wenn irgendein Berg im Weg wäre. Deswegen muss man echt schauen, dass man freien Blick Richtung Westen hat. Und dann würde sie um 8:30 ungefähr untergehen. Das heißt, ja, wir kriegen dann das Ende der Sonnenfinsternis so gesehen gar nicht mehr mit, weil die Sonne verdunkelt untergeht.
2: Das heißt, es wird sozusagen eigentlich früher dunkel. Weil hell wird es nachher nicht mehr, wenn die Sonne dann untergeht.
1: Dunkler wird schon früher, ja genau, weil sich eben langsam die Sonne schon verdunkelt, ja.
2: Okay, und wo kann man sie in Südtirol vielleicht am besten beobachten? Wir haben ja schon gehört, es ist nicht so einfach jetzt.
1: Genau, weil wir eben so kurz vor Sonnenuntergang dieses Phänomen startet. Deswegen braucht man auf jeden Fall freien Blick Richtung Westen, also keine Berge im Weg. In Gumma an der Sternwarte funktioniert das recht gut. Dort haben wir wirklich einen guten Blick Richtung Westen. Ich glaube, Kronplatz in Bruneck bietet auch was an. Da fahren die Bergbahnen länger und ansonsten kann man sich selbst natürlich auch ein stilles, ein schönes Örtchen suchen, wo man ein bisschen das Ganze in Ruhe genießen kann.
2: Es ist ja nicht nur die Sonnenfinsternis, sondern auch die Laurentiusnacht. Gibt es denn da einen Zusammenhang zwischen den beiden, dass die jetzt genau am gleichen Abend stattfinden? Nicht nur die Sonnenfinsternis, sondern auch die Laurentiusnacht. Gibt es denn da einen Zusammenhang zwischen den beiden, dass die jetzt genau am gleichen Abend stattfinden?
1: Nur dieses Jahr.

0: aufbringen können und dort verglühen. Das sehen wir dann als Sternschnuppe. Und im Moment sind die sehr wahrscheinlich, weil ein Komet, der Komet Swift-Tuttle, der nur alle 133 Jahre bei uns auf der Erdumlaufbahn vorbeikommt, und wenn er das tut, hinterlässt er aber mit seinem Schweif eben Material auf unserer Erdumlaufbahn. Und dann haben wir eben, wenn wir an dieser Stelle vorbeifliegen, eine höhere Wahrscheinlichkeit, Sternschnuppen beobachten zu können. Und das ist im Moment der Fall. Das findet aber tatsächlich jedes Jahr statt, Mitte August.
1: Ja, so die Astrophysikerin Sabrina Bernhardt im Gespräch mit Kollegin Medea Zingerle. Anlass ist natürlich die heutige Sonnenfinsternis, bei uns eben eine partielle Sonnenfinsternis. Und wie wir gehört haben, gleich zwei spektakuläre Himmelsereignisse fallen zusammen. Einmal die partielle Sonnenfinsternis und die Laurentiusnacht, also die Perseiden, diese Sternschnuppen. Ganz wichtig, immer wieder zu erwähnen, wirklich, und das ist jetzt kein Scherz, und man sollte das wirklich nicht auf die leichte Schulter nehmen. Wenn Sie denn heute diese Sonnenfinsternis beobachten, Sie müssen, und ich betone, Sie müssen wirklich eine geeignete Schutzbrille dabei haben, damit Sie es auch wirklich genießen können.
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0: Der Sommer ist schön, vor allem für Schülerinnen und Schüler. Aber viele Eltern stehen im Sommer auch vor organisatorischen Problemen. Denn die Schulferien dauern meist viel länger, als eben die Eltern Urlaub haben, um für Kinder Vollzeit da zu sein. Also braucht es entsprechende Kinderbetreuung, Sportprogramme, Waldkindergarten, Zeltlager. Und das kostet. Doch auch dieses Jahr gewähren verschiedene bilaterale Körperschaften eine Unterstützung. Bilaterale Körperschaften sind Zusammenschlüsse von Arbeitgeberverbänden und Arbeitnehmervertretungen. Die bilateralen Körperschaften für das Handwerk, die gewähren zum Beispiel einen finanziellen Beitrag für Einschreibegebühren, welche für die Sommerbetreuung von Kindern bis zum 15. Geburtstag anfallen. Und zwar ziemlich breit gefächert, erklärt Klaus Schier.
1: Bei uns im Handwerk ist das relativ einfach, also es fällt eigentlich alles in. Ob das jetzt ein Winter, im Winterkurs ist oder im Sommerkurs ist oder ob das ein Reitkurs ist oder ein Schwimmkurs ist, da wird eigentlich alles unterstützt. Also da sind wir sehr, sehr offen und sehr flexibel bei den Sachen.
0: Ja, auch Arbeitnehmerinnen und Arbeitnehmer im Handel- und Dienstleistungssektor bekommen für die außerschulische Kinderbetreuung einen Beitrag. Die EBK, also Ente bilaterale Körperschaft, unterstützt hingegen Familien mit der Rückerstattung von 2/3 der Ausgaben. Das erklärt Alex Piras.
2: Der HDS als Arbeitgeberverband und wir Gewerkschaften des Handelssektors arbeiten ja kontinuierlich darum, die Dienstleistungen auszubauen, zu verbessern und natürlich auch einen Bürokratieabbau zu machen, was wesentlich ist. Ist, dass bei einem Ansuchen die Lohnstreifen der letzten 6 Monate eingereicht werden. Und dann ist natürlich abhängig von der jeweiligen Leistung, die in Anspruch genommen wird. Da braucht es dann unterschiedliche Unterlagen. Für die Kinderbetreuung braucht es natürlich die Rechnung, die von der Kinderbetreuungsstätte ausgestellt wird.
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1: Südtirol erwartet am Abend eine partielle Sonnenfinsternis. Eine Aschewolke des Ätna sorgt für Behinderungen im Flugverkehr. Das Wetter sehr sonnig bei 31 bis 37 Grad. In Südtirol ist heute eine partielle Sonnenfinsternis zu beobachten. Dabei wird die Sonne nicht vollständig vom Mond verdeckt. Die Sonnenfinsternis beginnt gegen 19.30 Uhr, erreicht gegen 20.15 Uhr ihren Höhepunkt und endet gegen 20.30 Uhr. Gesundheitslandesrat Hubert Messner weist darauf hin, dass das Naturschauspiel für die Augen sehr gefährlich ist und nur mit einer geeigneten Sonnenfinsternisbrille oder einem Sonnenfilter beobachtet werden sollte. Ein Verkehrsunfall bei Rabland hat 5 Verletzte gefordert. Eine Urlauberfamilie war kurz vor 7 Uhr früh mit ihrem PKW nahe der Kreuzung nach Blaus auf eine Verkehrsinsel aufgefahren. Daraufhin geriet der Wagen außer Kontrolle und stürzte über die Böschung. Die Eltern sowie 3 Kinder erlitten mittlere und leichte Verletzungen. Alle 5 Personen wurden in das Krankenhaus von Meran eingeliefert. Im Einsatz standen das Weiße Kreuz mit 4 Fahrzeugen, der Notarzt sowie die Freiwillige Feuerwehr Naturns. Am 5. Tag der jüngsten Eruptionsphase des Ätna haben sich 2 weitere Lavaströme gebildet. Gleichzeitig sorgte eine Aschewolke weiterhin für massive Einschränkungen am Flughafen von Catania auf Sizilien. Der Flughafen ist seit 5 Tagen nur eingeschränkt nutzbar und bleibt wegen der Sperre des Luftraums heute bis 18 Uhr geschlossen. Tausende Reisende sitzen fest oder mussten auf andere Flughäfen ausweichen. Die Ukraine und Russland haben in der Nacht gegenseitig Hafenstädte angegriffen. Bei einem Drohnenangriff auf die russische Hafenstadt Noworossiysk wurde Behördenangaben zufolge ein Kind getötet. 2 weitere Menschen seien verletzt worden. 4 Unternehmen und mehr als 2 Dutzend Wohngebäude seien beschädigt worden. Russland griff nach eigenen Angaben den Hafen von Odessa im Süden der Ukraine an. Die Carabinieri haben binnen 48 Stunden 2 Männer in Bozen wegen mutmaßlichen Drogenhandels festgenommen. Bei einer Kontrolle in der Trienstraße fanden sie bei einem Mann 16 Portionen Kokain. Bei der anschließenden Wohnungsdurchsuchung wurden weitere 54 Portionen Kokain, Präzisionswagen und rund 2000 Euro Bargeld sichergestellt. Bei einer Fahrzeugkontrolle in der Torricelli-Straße fanden die Beamten bei einer weiteren Person rund 1,9 Kilogramm Haschisch. Die mutmaßlichen Drogendealer wurden ins Bozner Gefängnis gebracht. Der schleichende Niedergang von Diskotheken in Südtirol ist laut dem langjährigen Disco-Betreiber Klaus Holzer auf das veränderte Ausgehverhalten zurückzuführen. Soziale Netzwerke, die Handynutzung sowie Corona hätten maßgeblich dazu beigetragen. Auch die Einführung des Rauchverbots in Lokalen habe sich negativ auf den Diskothekenbetrieb ausgewirkt, sagte Holzer im Morgengespräch auf Reis Südtirol. Im Volkskundemuseum in Dietenheim ist derzeit eine Sonderausstellung zu Diskotheken in Südtirol zu sehen. Das Wetter. Es ist wieder sehr sonnig. Der Vormittag verläuft meist wolkenlos. Am Nachmittag bilden sich Quellwolken. Daraus entwickeln sich nur ein paar wenige Gewitter. Die Temperaturen erreichen Höchstwerte von 31 Grad in Sterzing und 37 Grad in Bozen. Morgen Donnerstag geht es sehr sonnig und heiß weiter. Die wenigen Quellwolken bleiben harmlos. 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
1: Einen schönen, angenehmen Vormittag hier aus dem Studio. Ja, wir haben ja wunderbares Wetter und davon profitieren natürlich auch unsere zahlreichen Hütten. Und es ist eines der größten Probleme in unseren Hütten, in unseren Schutzhütten, dass es viele Reservierungen gibt, aber immer wieder auch Absagen. Es gibt nun ein Online-Reservierungsportal der Alpenvereinshütten, wie uns kurz Martin Knapp erklärt.
2: Unsere Wirtsleute nutzen das. Sie nutzen auch diese Zusatzmodule wie No-Show und so weiter. Und wir haben ja einmal ein jährliches Treffen mit unseren Hüttenwirtsleuten und hören dann schon, wo der Schuh drückt oder wo er nicht drückt.
1: Ja, wo drückt er denn nun, der Schuh, und wo drückt er nicht? Wie funktioniert denn diese Suchmaschine und dieses Online-Reservierungsportal der Alpenvereinshütten? Wir wollen es genauer erfahren, werden wir, und zwar gleich in wenigen Minuten hier bei uns mit einem Gespräch mit Martin Knapp und auch Steffi Rocker. Allseits schönen, angenehmen Vormittag.

0: Ja, Video Killed the Radio Star hat sich nicht so ganz erfüllt. Schönen Vormittag hier aus dem Radio im Treffpunkt von Rai Südtirol. Wer dieser Tage noch eine Hüttentour in Südtirol oder im Alpenraum plant und dafür einen Schlafplatz benötigt, der wird es schwer haben. Bis auf wenige Ausnahmen sind die Schutzhütten eigentlich alle ausgebucht. Wer allerdings auch über die Landesgrenzen hinausblickt und bei der Tour flexibel ist, hat vielleicht noch irgendwo Chancen, irgendwo anders unterzukommen. Freie Schlafplätze lassen sich nämlich über das Online-Reservierungsportal der Alpenvereinshütten finden, sagt Martin Knapp vom AVS-Referat für Hütten und Wege.
1: Die Alpenvereine, Deutscher, Österreichischer und Südtiroler Alpenverein und der Schweizer Alpenverein haben ein Buchungsportal gemacht, vergleichbar mit Booking. Dort kann ich die Zimmer, die Betten, die Lager vergeben und die können dann von den Kunden direkt gebucht werden. Dieses Portal haben wir jetzt seit einigen Jahren. Das funktioniert gut. Ich kann auch Hüttenwanderungen programmieren, unter Anführungszeichen, also von Hütte zu Hütte, das ist alles möglich. Unsere Wirtsleute nutzen das. Sie nutzen auch diese Zusatzmodule wie No-Show und so weiter. Und wir haben ja einmal ein jährliches Treffen mit unseren Hüttenwirtsleuten und hören dann schon, wo der Schuh drückt oder wo er nicht drückt.
0: Ja, und so funktioniert es in der Suchmaschine Online-Reservierungsportal Alpenvereinshütten. Dieses Kennwort eingeben. Auf der Seite gibt es dann den sogenannten Bettencheck. Dort Datum und Personenzahl eintragen. Und schon zeigt eine Karte jene Hütten an, auf denen im gewünschten Zeitraum noch Schlafplätze frei sind. Wer kurzfristig losziehen möchte, kann derzeit zum Beispiel noch im Osttiroler Raum entlang des Karnischen Kamms fündig werden, rund um Kitzbühel oder auch im Silvrettergebirge. Steffi Rogger ist Pächterin der Bühler Jochhütte in den Sechstner Dolomiten. Ihre Hütte hat gerade mal 15 Schlafplätze und die sind in dieser Zeit längst vergeben. Das Reservierungsportal kennt sie trotzdem und hält es für eine gute Sache.
2: Ich finde das super, das System. Also ich arbeite im Winter bei einer Alpinschule im Büro und die benutze ich selber ganz viel bei den Buchungen. Ich finde es brutal, wirklich benutzerfreundlich und geschickt und man sieht gleich, was frei ist. Man kann perfekt eine ganze Woche durchplanen, also das ist top.
0: Ja, und wer also spontan eine mehrtägige Bergtour plant, flexibel sein, das ist das Stichwort. Über den Bettencheck der Alpenvereinshütten lässt sich mit wenigen Klicks herausfinden, wo noch ein Schlafplatz frei ist. Und wer wissen möchte, warum manche Schutzhütten heute aus allen Nähten platzen, während andernorts die Gäste ausbleiben, wie sich die Bergkultur verändert und vor welchen Herausforderungen Hüttenwirte stehen. Und eines der größten Probleme der Hüttenwirte ist, dass viele, wenn sie denn nicht kommen, gar nicht mal ihre Reservierung absagen. 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

0: The Beach Boys mit Barbara Rain hier im Treffpunkt heute. Am Mittwoch. Musik machen. Davon träumen ja viele, das ist das eine. Davon aber leben können, das ist das andere. Den Traum davon haben viele. Südtiroler Musiker und Musikerinnen, Songwriter und Produzenten und auch bekannt als Rooftop alias Lukas Augscheller, der hat ihn ebenfalls verfolgt. Doch das Leben hatte zunächst andere Pläne. Heute arbeitet er nicht nur an seiner eigenen Musik, sondern produziert gemeinsam mit seiner Partnerin auch für andere Künstlerinnen und Künstler und ist außerdem als Radiomoderator tätig. Im Gespräch erzählt Lukas Augscheller, warum er seinen ursprünglichen Traum trotzdem nicht aufgegeben hat, sondern heute vielleicht entspannter lebt als je zuvor.
1: Was sich zusammen am ehesten wirklich verändert hat, weil es ist natürlich auch noch ein großer Traum von mir, irgendwann wirklich hauptberuflich leihmusikalische Tätigkeiten zu machen, obwohl jetzt mal allerweil so wie es läuft eigentlich auch total zufriedenstellend ist. Aber ich glaube, wo ich jetzt mittlerweile mehr hinarbeite in meinen Kopf und mit meinen Sachen, die ich mache, ist mehr so, dass verschiedene Sachen in der Musik interessant sein und ich mir in verschiedene Sachen in der Musik mehr sehe. Und es nicht
2: zum allem, Beispiel in welche?
1: Ja, also zum Beispiel produzieren für andere Menschen, Songtexte schreiben mit und für andere Menschen, wo man sich einfach in einen Artist ein bisschen einversetzen muss, um dann selber praktisch an die Texte mitzuarbeiten. Da geht es ja noch ganz um emotionale, tiefgehende Geschichten, in die du dann versuchst, teilzuhaben, um etwas beitragen zu können und den Text gut zu machen. Und ich habe einfach für mich gemerkt, es muss nicht unbedingt Alben auf Druck das sein, dass du jetzt der Hauptartist bist und du bist nachher übermorgen ein Superstar. Und Sam die ganze Zeit zu arbeiten, ist natürlich auch sehr mühsam.
2: Ja, das ist streng, oder? Das kostet auch unglaublich viel Energie.
1: Und eben neben einem Sam, weil es ja trotzdem Alben weitergeht, irgendwie kommen ja auch nicht anders, wenn man in der Position ist, aber neben einem Sam Alben weiter etwas in der Musik zu machen, wo du weißt, das ist auch cool und das gehört auch dazu und das gibt mir auch so die Zufriedenheit, in der Musik etwas zu schaffen. Das ist cool, das hat sich mehr verändert, weil früher nie wirklich auf Druck kam, weil ich mir erst Rooftop so groß wie möglich und Rooftop hoffentlich morgen im Wembley-Stadion und so Geschichten. Mhm. Und mittlerweile geht halt parallel auch noch, ja, aber jetzt irgendwo anders mitarbeiten und einen coolen Teil dazu beitragen und sagen, da war ich auch Teil davon, ist richtig schön.
2: Entspannter?
1: Sicher.
2: Okay.
1: Aber halt gleichzeitig dann ambitioniert doch in der Vielfältigkeit nicht. Also es ist jetzt nicht mehr so die Speerspitze, wo du allein mit dem Stachel vorausschießt die ganze Zeit, sondern du versuchst dich so zu fächern und musst noch irgendwie mit der ganzen Wand nach vorne schieben und versuchen, selber weiterzukommen.
2: Auf der anderen Seite gibt es ja den Vorteil, dass du breiter aufgestellt bist in dem Moment. Nicht? Also du musst dann nicht mehr eine Sache voll keine machen, sondern voll keine alle.
1: Ja, genau. Ja, und das ist halt also da irgendwie die Balance zu finden, zu schauen, dass nicht irgendwelche Sachen, die da wichtig sind, zu kurz kommen, ist natürlich dann eine andere Challenge. Aber es ist cool, weil du einfach sagst, heute ist morgen Seil und Sinn und alles hat mit der gleichen Passion zu tun. Mhm.
2: Wenn weißt du eigentlich, dass ein Song fertig ist? Oder gibt es bei dir den Punkt, wo du einfach irgendwann sagen musst, jetzt höre ich auf, sonst schraube ich mir gar nicht noch ewig um oder bastel noch ewig um?
1: Ich glaube nicht, dass ich wirklich perfektionistisch bin. Ich glaube, ich habe ein gewisses Gefühl, das ich glaube ich auch gar nicht so richtig beschreiben kann, wo ich einfach sage, so, das passt jetzt. Ich glaube schon, dass mein Album, wenn irgendjemand künstlerisch tätig ist, hat er so das Gefühl von, jetzt kann ich noch und jetzt soll ich noch und hinher. Aber ich habe da schon für mich irgendwann gelernt, einfach zu sagen, na schau, so gefällt es mir gut, das löse ich gern, wenn ich in ein Auto einsteige und mir einen Mix nochmal unlöse, dann sage ich, das passt, jetzt geht es einen Schritt weiter. Und dann ist ja noch eben die Stationen, die danach kommen, dass jemand noch einen Song besser mixt, dass jemand noch einen Song mastert, ist ja dann nochmal so ein Schritt, wo du weißt, okay, nachdem ich aufgehört, dann wird es ja recht noch besser. Also als der Album an seiner Station zu sagen, jetzt muss ich noch, bringt dann irgendwann nichts mehr.
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0: Aus der Landesverkehrsmeldezentrale begrüßt Sie Manuel Scutellaro. Schönen Vormittag. Wegen Überlastung kommt es abschnittsweise zu Kolonnenbildungen und Staus in Gröden bei St. Ulrich und Wolkenstein, auf der Pustertaler Staatsstraße in Fahrtrichtung Innichen zwischen St. Sigmund und Kienz, zwischen Bruneck und Percha sowie im Abschnitt Welsberg-Einfahrt-Praxertal und auf der Gardertaler Staatsstraße in beiden Richtungen bei Stern. Kommen Sie gut und sicher ans Ziel.
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2: Ja, so schnell kann sich die Verkehrslage ändern. Vor einer Stunde war absolut alles störungsfrei und jetzt ganz anders. Ähnlich könnte es auch mit dem Wetter sein, ist aber heute nicht der Fall. Wir haben es weitgehend sonnig bei uns im Land und auch stabile Wetterverhältnisse bis in die Nachmittagsstunden hinein. Die Temperaturen heute Höchstwerte zwischen 29 und 37 Grad. Am Nachmittag bilden sich Quellwolken, aus denen dann da und dort auch ein paar vereinzelte Gewitter hervorgehen können. Morgen am Donnerstag und auch am Freitag gilt für beide Tage sehr warme Tage, 30 bis 37 Grad. Aber laut heutiger Sicht wird es sehr stabil sein, absolut wolkenlos, da und dort vielleicht ein paar Schleierwolken. Aber nicht mal Quellwolken oder Gewitter werden sowohl für den Donnerstag als auch für den Freitag erwartet. Sehr schön auch am Feiertag, am Hoch unser Frauentag, am Samstag mit Temperaturen zwischen 29 und 36 Grad, sehr sonnig, sehr stabil bis in den Nachmittag. Am Nachmittag vielleicht vereinzelt ein paar kurze Wärmegewitter, aber auch nicht mehr.

Man braucht nur hoch genug hinaufgehen, dort Kultur zu betreiben, und dann sprechen wir schon von einer Hochkultur. Na, das ist ein bisschen ein ironischer Ansatz, aber zumindest dachten sich das 10 Musikerinnen und Musiker von Franui und haben zum ersten Mal dieses Projekt im Jahre 2023 in Angriff genommen. Das heißt, auf 1673 Metern hoch auf der Unterstaller Alm in Innerfilgraten mit dem sogenannten Hochkulturfestival. Ja, und es gibt 2026 eine Neuauflage. Da gibt's lauter einzigartige musikalische Freunde und Weggefährten und Gefährtinnen, die Folgen dieser Osttiroler Musikbande wieder auf die große Open-Air-Bühne, und zwar inmitten dieser alpinen Gebirgslandschaft. Und da wechselt man dann von unbekümmerten klassischen Elementen zu Jazzmusik, zur volksmusikalischen Musik, aber auch zu zeitgenössischen Klängen und bringt das alles unter Dach und Fach und so eben diese Hochkultur. Ja, und einzig, Sie müssen nur noch kommen. Das Festival startet bereits heute am 12. August. Heute geht's richtig los. Es dauert bis zum 15. August und alles findet auf dieser Open-Air-Bühne auf 1673 Metern statt. Den ganzen Tag über gibt's unterschiedlichste Musik, und für Kurzentschlossene, die morgen bei einem traumhaften Wetter Zeit haben sollten, ins Innerfilgratner Tal zu fahren, die können hier und jetzt bei uns 2 Freikarten gewinnen für die morgige Ausgabe. 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Ich denke, gerade für unsere Pusterer Zuhörerinnen und Zuhörer ganz, ganz was Tolles, weil es ja von dort wirklich nicht weit wäre, bis nach Innerfilgraten zu fahren, ist manchmal weiter als zu einem Konzert nach Bozen oder nach Meran zu fahren. Und dort können Sie den ganzen Tag auf der Alm dieses Konzert oder diese Konzertreihe mitverfolgen. Also, für morgen Hochkulturfestival in Innerfilgraten 2 Freikarten jetzt zu gewinnen. 83 mal die 0 144 77.

0: Und ich sage hallo, schönen Vormittag, der Michael. Hallo, Michael.
1: Hallo.
0: Ja, Michael, haben Sie das Radiogerät angeschaltet? Bitte, bitte ausschalten, weil sonst haben wir da immer so einen Hall drinnen. Bitte ausschalten.
1: Also, ich bin eigentlich im Auto, sollte klappen.
0: Jetzt passt's gut, jetzt geht's okay. Gut, ja. Ich hoffe, Sie fahren nicht, ne? Weil,
1: ja, jetzt bin ich am Straßenrand.
0: Genau, perfekt. Lieber Michael, Sie kommen aus Xiers, gell?
1: Ich persönlich aus Sterzinger, wo die Freundin von mir kommt aus Xiers, St. Martin, und ja. Da habe ich das eben jetzt gerade gehört und dann eigentlich eine super Sache.
0: Ja, denn noch ist nichts entschieden.
1: Ich bin auch sehr musikalisch, deswegen
0: noch
1: Glück gehabt, glaube ich.
0: No, ja, Moment, Sie müssen erst die Frage richtig beantworten.
1: Logisch.
0: Aber von Xiers ist man dann nicht fast schneller zu Fuß in Innerviel geraten, als wir mit dem Auto. Na, Xiers geht hinten Defreckental runter, aber Innerviel geraten, wäre man eigentlich auch, könnte man auch zu Fuß machen, gell, von Xiers?
1: Ja, über die Jöcher.
0: Über die Jöcher wäre auch möglich, könnten Sie auch so verbinden. Gut, genau. Lieber Michael, würden Sie mit Ihrer Freundin gehen oder würden Sie der Schwiegermama in Spee diese Karte weitergeben mit der Freundin?
1: Der Schwiegermama wahrscheinlich arbeiten morgen, jetzt wenn ich frei kriege, vielleicht würde ich gehen, aber ja. Das gerne der Schwiegermama.
0: Wow, da ist aber einer großzügig, aber hallo. Gut, lieber Michael, dann probieren wir es einfach mal, gell? Jetzt in den letzten Tagen, wir haben es immer wieder gehört und auch heute werden wir es noch des Öfteren hören, es steht eine Sonnenfinsternis bevor. Bei uns gibt es eine sogenannte partielle Sonnenfinsternis. Lieber Michael, ich möchte jetzt von Ihnen wissen, und das dürfte nicht allzu schwierig werden, was genau passiert denn eigentlich bei einer Sonnenfinsternis? Achtung, langsam, ich gebe Ihnen drei Antwortmöglichkeiten und eine davon ist die richtige. Also, was genau passiert denn bei einer Sonnenfinsternis? Folgendes: Der Mond verschwindet hinter der Sonne, der Mond, der schiebt sich vor die Sonne oder die Sonne verschwindet hinter der Erde. Also Mond hinter der Sonne, Mond vor der Sonne oder die Sonne verschwindet hinter der Erde.
1: Ich tippe auf, der Mond schiebt sich vor die Sonne.
0: Tippen oder wissen?
1: Wissen. Oh, 100% gibt es nicht, aber ja.
0: Das stimmt natürlich. Stimmt, klar, ganz klar. Der Mond schiebt sich eben vor die Sonne und wir sehen es partiell, weil es nicht ganz so zudeckt. In Spanien und Island, da scheint es dann so zu klappen, dass sich wirklich der Mond, der verdeckt komplett die Sonne. Ich hätte aber im Notfall, lieber Michael, weil Sie mir so sympathisch sind, auch die dritte Frage gelten lassen.

0: lassen, weil die Sonne verschwindet hinter der Erde, jetzt mal so gesprochen, passiert jeden Tag, weil das ist das Spiel zwischen Tag und Nacht. Da verschwindet zwar nicht die Sonne hinter der Erde, aber die Erde, die dreht sich und dann ist plötzlich am Tag ist es hell, da haben wir die Sonne vorne und in der Nacht haben wir sie hinten. Ne? So jetzt mal ganz plakativ gesprochen. Hätte ich auch gelten lassen. Aber Sie haben die richtige Antwort.
1: Das wäre nur eine falsch gewesen.
0: wäre jetzt, wenn jetzt so ein Astrophysiker zuhört, den würde es den Magen umdrehen bei meiner Erklärung. Aber korrekt ist natürlich Mond vor die Sonne. Das stimmt absolut. Also, machen es der Schwiegermama eine große Freude oder ansonsten Ihrer Freundin und gehen Sie mit. Sie können auch Sie können auch zu dritt gehen, weil Sie sich vielleicht eine Karte besorgen. Können Sie auch machen.
1: Okay, perfekt. Ja.
0: Servus.
1: Danke.
0: Gute Fahrt.
1: Schönen Tag. Tschüss.

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1: Was hilft definitiv gegen Hitze? Eis. Eiskalt. Eis essen und Eislaufen. Eiskunstlaufen, wer es kann, im Eisstadion. Corvara gönnt es sich, den ganzen Hochsommer über ein Eisstadion zu kühlen. Und es gönnt uns heute den Genuss einer hochvirtuosen Eisshow. Ischte Sündlatscher, Sommer auf Eis. Heiße Eisen auf Eis eröffnen tun die Show die jungen Nachwuchstalente des Eisclubs Alta Badia, danach Manege frei für Crackstars und Profis. Namen wie die Geschwister Mrazek aus der Tschechischen Republik, Ginevra Lavinia Negrello, Genrik Gattrung, Elisabeth Dibern oder Lukas Britschki. Viele Menschen mit exotischen Namen. Für musikalische Begleitung sorgt der Geiger Pier Paolo Foti. Die Veranstaltung beginnt um 9 Uhr abends. Kinder unter 7 Jahren haben freien Eintritt. In Naturns geht's noch lustiger zu. Naturns lacht. Laut Hals. Heute mal wieder Kinderlachen. Mit Julian Button. Bei dieser coolen Zaubershow sind die Kinder die Stars. Es wird gelacht, getanzt und jede Menge gezaubert. Eine Reise voller Magie, eine Show voller Überraschungen für Menschen ab 4 Jahren in der Freilichtarena Naturns ab 17.30 Uhr. Kostenloser Eintritt. Und dann haben wir noch einen satten Block Klassik, denn dieser Sommer ist eben sehr klassiklastig. In Kastelbell ein Konzert mit dem Ensemble Windkraft, da sollte man sich anmelden beim Tourismusbüro oder unter info@schloss-kastelbell.com. In Bozen ein schickes, anspruchsvolles Konzert der Streicherakademie in Schloss Maretsch. Da haben wir einerseits den Oboisten und Dirigenten Heinz Holliger, der interpretiert das Konzert für Oboe d'Amore und Orchester von Bach. Das ursprüngliche Werk gilt eigentlich als verschollen, aber es wurde anhand von Bachs eigener Cembalo-Bearbeitung rekonstruiert. Danach hören wir Frank Martins Polyptik für Violine und zwei kleine Streichorchester mit dem Geiger Sebastian Bohren. Und als Dessert gibt's von Arthur Honecker die zweite Symphonie für Streichorchester mit einer eindrucksvollen Trompetenstimme. Schloss Maretsch, 20 Uhr. In Brixen hören wir Sergei Rachmaninows ganznächtliche Vigil. Und das zählt zu den bedeutendsten Werken der orthodoxen liturgischen Chormusik. Die russischen Romantiker können eben nicht nur Busoni-Wettbewerb taugliche Klaviermusik und Peter und der Wolf, sie können auch Sakralmusik. Tiefe Spiritualität und emotionale Tiefe. Ein Werk, das unter die Haut geht. Es singt der Philharmonische Chor der Republik Slowenien, dirigiert von Stephen Layton. Genre religiös, Dom Brixen, 20 Uhr. Und sogar in Ecken im Eckental regiert heute die Klassik. Der passende Eckentaler englische Titel des Konzerts Timeless Sounds of Eckental. Auf Deutsch würde das heißen sowas wie zeitlose Klänge des Eckentals. Ein Orgelkonzert, wo findet es wohl statt? In der Pfarrkirche Ecken. Beeindruckende Orgelsounds live in Concert mit dem Organisten Christoph Mayriedl. 21 Uhr, Eintritt frei.
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1: Südtirol erwartet am Abend eine partielle Sonnenfinsternis. Verpackungen in der EU müssen umweltfreundlicher, recyclingfähig und kleiner werden. Das Wetter sehr sonnig bei 31 bis 37 Grad. In Südtirol ist heute eine partielle Sonnenfinsternis zu beobachten. Dabei wird die Sonne nicht vollständig vom Mond verdeckt. Die Sonnenfinsternis beginnt gegen 19.30 Uhr, erreicht gegen 20.15 Uhr ihren Höhepunkt und endet gegen 20.30 Uhr. Gesundheitslandesrat Hubert Messner weist darauf hin, dass das Naturschauspiel für die Augen sehr gefährlich ist und nur mit einer geeigneten Sonnenfinsternisbrille oder einem Sonnenfilter beobachtet werden sollte. Ein Verkehrsunfall bei Rabland hat 5 Verletzte gefordert. Eine Urlauberfamilie war kurz vor 7 Uhr früh mit ihrem PKW nahe der Kreuzung nach Blaus auf eine Verkehrsinsel aufgefahren. Daraufhin geriet der Wagen außer Kontrolle und stürzte über die Böschung. Die Eltern sowie 3 Kinder erlitten mittlere und leichte Verletzungen. Alle 5 Personen wurden in das Krankenhaus von Meran eingeliefert. Im Einsatz standen das Weiße Kreuz mit 4 Fahrzeugen, der Notarzt sowie die Freiwillige Feuerwehr Naturns. Die EU will in den kommenden Jahren den Verpackungsmüll reduzieren. Dazu tritt heute die EU-Verpackungsverordnung in Kraft. In einem ersten Schritt dürfen keine fettabweisenden Burgerboxen oder Gebäckpapiere mit bestimmten Schadstoffen mehr auf den Markt gebracht werden. Weitere Regelungen der EU-Verordnung treten in den kommenden Jahren in Kraft. Dann müssen Verpackungen recyclingfähig und so klein wie möglich sein. Der erlaubte Leerraum, etwa in Kartons bei Online-Bestellungen, wird auf 50% begrenzt. Der ukrainische Präsident Volodymyr Zelensky hat Kreml-Chef Wladimir Putin erneut vorgeworfen, eine groß angelegte Mobilisierung zu planen. Die massenhafte Rekrutierung von Soldaten werde für den Herbst vorbereitet, gleich nach der Parlamentswahl im September, sagte Zelensky. Er berief sich auf Geheimdienstinformationen und russische Dokumente. In der Vergangenheit hatte Kiew Moskau mehrfach vorgehalten, eine weitere Mobilisierung vorzubereiten, ohne dass es dazu kam. Die Frage, ob es in diesem Herbst zu einer neuen Mobilisierungswelle kommt, wird aber auch von Beobachtern viel diskutiert. Die Carabinieri haben binnen 48 Stunden 2 Männer in Bozen wegen mutmaßlichen Drogenhandels festgenommen. Bei einer Kontrolle in der Trienstraße fanden sie bei einem Mann 16 Portionen Kokain. Bei der anschließenden Wohnungsdurchsuchung wurden weitere 54 Portionen Kokain, Präzisionswagen und rund 2000 Euro Bargeld sichergestellt. Bei einer Fahrzeugkontrolle in der Torricelli-Straße fanden die Beamten bei einer weiteren Person rund 1,9 Kilogramm Haschisch. Die mutmaßlichen Drogendealer wurden ins Bozener Gefängnis gebracht. Der schleichende Niedergang von Diskotheken in Südtirol ist laut dem langjährigen Disco-Betreiber Klaus Holzer auf das veränderte Ausgehverhalten zurückzuführen. Soziale Netzwerke, die Handynutzung sowie Corona hätten maßgeblich dazu beigetragen. Auch die Einführung des Rauchverbots in Lokalen habe sich negativ auf den Diskothekenbetrieb ausgewirkt, sagte Holzer auf Rhein Südtirol. Im Volkskundemuseum in Dietenheim ist derzeit eine Sonderausstellung zu Diskotheken in Südtirol zu sehen. Das Wetter. Es ist wieder sehr sonnig. Der Vormittag verläuft meist wolkenlos. Am Nachmittag bilden sich Quellwolken. Daraus entwickeln sich nur ein paar wenige Gewitter. Die Temperaturen erreichen Höchstwerte von 31 Grad in Sterzing und 37 Grad in Bozen. Morgen Donnerstag geht es sehr sonnig und heiß weiter. Die wenigen Quellwolken bleiben harmlos. 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
2: Aus der Landesverkehrsmeldezentrale begrüßt Sie Barbara Widort. Auf der Pussertaler Staatsstraße Richtung Innichen zwischen Fintel und Kienz, zwischen San Lorenzen und Percha und zwischen Welsberg und Oblach abschnittsweise Kolonnenverkehr und Stau wegen dichten Verkehrs. Sowie auf der Gardertaler Stadtstraße in beide Richtungen bei Stern. Kommen Sie gut ans Ziel.
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4: Einen schönen, angenehmen Vormittag. Wenn Sie Palästina hören, woran denken Sie? Natürlich an den Konflikt zwischen Israel und Palästina, vor allem aber auch die zerbombten und zerstörten Städte. Sie ist Pianistin, lebt als solche in Bozen und einmal im Jahr zieht es sie in ihre Heimat zurück. Trotz aller Schwierigkeiten bleibt Palästina ihre Heimat. Die Rede ist von Marwa Yassin. Wir werden gleich mehr über sie und auch über ihre Heimat erfahren.

0: Viele Menschen, die in Südtirol arbeiten oder auch studieren, fahren im Sommer zurück in ihre Heimat. Manche reisen zu ihren Familien in Deutschland, Österreich, in der Schweiz. Andere kehren in andere Regionen zurück, die viele oft nur aus den Nachrichten kennen. Regionen, in denen zum Beispiel Bomben fallen und Menschen Unrecht und Gewalt erleben. Für die in Bozen lebende Pianistin Marwa Yassin geht es wieder nach Hause im Sommer, und zwar in ihre palästinensische Heimatstadt Araba. Sie gehört zu den rund 2 Millionen Palästinenserinnen und Palästinensern, die im heutigen Israel geboren wurden und eben auch einen israelischen Pass besitzen. Kollegin Jana Weißsteiner hat mit ihr gesprochen.
1: Marwa Yassin lebt seit knapp 3 Jahren in Bozen. Sie studiert Klavier am Konservatorium Monteverdi. Der Großteil ihrer Familie wohnt in Araba, eine arabisch-palästinensische Stadt in der unteren Galiläa, ganz in der Nähe von Nazareth. Marwa kommt nur 2 bis 3 Mal im Jahr hierher. Das Leben hier ist schon lange nicht einfach. Trotz der politischen Spannungen und der Gewalt in der Region, es ist ihr Zuhause.
2: Es fühlt sich gut, weil ich bin mit Familie, mit meiner Heimatstadt, wo ich kann auch meine Muttersprache sprechen und keinen Mut zu machen um tägliche Sachen. Es ist einfach meine Heimat. Und andere Seite, es ist sehr schwer, jeden Tag aufzuwachen und zu wissen, dass ein stündiger Weg ist. Die Situation im Westjordanland und auch im Gazastreifen ist unerträglich und gefährlich. Deswegen trenne ich nicht mein persönliches Leben von der Situation generell hier.
1: Araba gehört zu den wenigen ausschließlich palästinensisch geprägten Ortschaften innerhalb der israelischen Grenzen, deren Bevölkerung auch nach der Staatsgründung Israels im Jahr 1948 geblieben ist. Heute leben hier rund 30.000 Menschen, Palästinenserinnen und Palästinenser mit israelischer Staatsbürgerschaft. Die politische und soziale Lage in Städten wie Araba ist angespannt. Es kommt immer wieder zu Konflikten mit den israelischen Sicherheitsbehörden. Gleichzeitig leiden die arabischen Gemeinden unter mangelnder Infrastruktur, begrenzten Arbeitsmöglichkeiten und hoher organisierter Kriminalität. Seit dem Amtsantritt vom israelischen Ministerpräsidenten Netanyahu hat sich die Situation deutlich verschlechtert. Marwa beobachtet zudem einen wachsenden Druck auf Menschen, die sich öffentlich politisch äußern.
2: Wiederzukommen jedes Mal ist unterschiedlich, aber heutzutage sehe ich, dass die Leute sind müde, gedrückt. Und als Künstler und Filmmacher, Schauspielerin und so weiter, Musikerin, wir sind zum Schweigen gebracht und verfolgt werden, nur weil wir unsere Meinung äußern. Deswegen ist es einfach Dystopienrealität sozusagen.
1: Inwieweit sich die Lage für Palästinenserinnen und Palästinenser nicht nur im Gazastreifen, im Westjordanland und in Ostjerusalem, sondern eben auch innerhalb der israelischen Staatsgrenzen verschärfen wird, ist nicht abzusehen. Nur eines steht fest: Das Leben geht irgendwie weiter.
2: Die Stimmung ist, dass Leute auf jeden Fall versuchen weiterzumachen, also Hochzeiten zu machen, keine Ahnung, die täglichen Sachen, normales Leben. Aber die Stimmung ist Angst, die Stimmung ist Unklarität, Unstabilität. Wir erwarten nichts von der Zukunft, weil was passiert jetzt in zum Beispiel Westjordanland kann passieren, auch hier. Es ist unklar, was kommt next. Es gibt viel Angst. Ich kann das sagen.
0: Für Marwa ist Araba trotz allem ihr Zuhause. Zurück in Bozen bei ihrem Klavierstudium, da lebt sie eigentlich zwischen 2 Welten während ihrer Ausbildung und verfolgt von hier aus eben, was in ihrer Heimat passiert.

0: Walter Rauch aus Nals steht seit rund 50 Jahren jeden Tag in seinem kleinen Lebensmittelgeschäft und verkauft seinen Kunden, was er eben anbieten kann. Brot, Milch, Butter und was es eben alles gibt in seinem Geschäft. Doch nicht zu jeder Jahreszeit gleich viel. Denn gerade heuer im Sommer, bei dieser extremen Hitze, ist das Kaufverhalten seiner Kunden völlig anders. Also die Hitze wirkt auf das Kaufverhalten, wie er Barbara Wiest erzählt.
1: Die Kunden halten sich bei uns eigentlich gerne im Geschäft auf, weil wir es sehr kühl haben, angenehm. Deshalb macht es uns auch richtig Spaß, hier zu arbeiten. Das Einkaufsverhalten ist natürlich anders wie im Winter. Sie kaufen mehr so Mozzarella, leichte Gerichte, Obst, Gemüse. Einfach habe ich das Gefühl, die Leute haben nicht so den großen Hunger. Sie haben lieber leichtere Gerichte, gerade wenn es jetzt so heiß ist, natürlich gekühlte Getränke und so weiter.
2: Was verkaufen Sie heuer besonders gut?
1: Wenn die Kirschenzeit ist, dann verkaufen wir unsere guten Kirschen. Dann natürlich Zuckermelone, Wassermelone, Pfirsich, Obst. Das ist im Sommer natürlich immer der Renner, weil das ist leicht zu verzehren. Und wenn es so heiß ist, schmeckt es auch gut.
2: Das heißt, wie viel mehr müssen Sie bestellen?
1: Ja, wir müssen rechnen, so zwischen 10% und 15% mehr.
2: Und wie viel Eis mehr müssen Sie bestellen?
1: Ja, Eis natürlich die doppelte Menge wie im Winter. Im Winter wird der Eiskonsum ganz zurückgeschraubt. Im Sommer ist das natürlich der Renner.
2: Was bestellen Sie gar nicht mehr im Sommer?
1: Ja, natürlich im Sommer, was wir nicht so bestellen müssen, sind Sachen oder Lebensmittel, die was herausgebacken müssen werden oder was man am Herd zubereiten muss, weil ja keiner gerne am Herd steht, wenn es so heiß ist.
2: Verhalten sich die Kunden auch anders als im Winter? Sind sie vielleicht gereizter, müder, schlapper?
1: Ja, vielleicht der eine oder andere ist in der Früh etwas müder, denn was man nicht gleich ansprechen kann, so. Ja, im Winter vielleicht kommen sie etwas später, wir machen um 7 Uhr früh auf. Im Winter schlafen eine oder andere ein bisschen länger. Im Sommer sind sie ja ziemlich früh dran und voll Energie auch. Ja, man kann schon sagen, im Sommer, wenn früh Tag wird, dann sind die Leute auch früher da.
2: Was ist das Schöne, im Sommer im Geschäft zu arbeiten?
1: Ja, im Sommer ist es einfach bei uns kühl. Wenn man hinausgeht und so die Hitze ist und wir haben es im Geschäft so kühl, dann ist es schon sehr angenehm.
0: Das können wir uns natürlich sehr, sehr gut vorstellen. Arbeiten im Sommer, weil es kühl ist, gleich in den frühen Morgenstunden, kann somit eben auch Vorteile bringen.
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0: Aus der Landesverkehrsmeldezentrale begrüßt Sie Barbara Widot. Auf der Pustertaler Staatsstraße Richtung Innichen zwischen Fintel und Kienz, zwischen San Lorenzen und Percha und zwischen Welsberg und Toblach abschnittsweise Kolonnenverkehr und Stau wegen dichten Verkehrs, sowie auf der Gardertaler Staatsstraße in beide Richtungen bei Stern. Kommen Sie gut ans Ziel.
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2: Ein sonniger und vor allem heißer Tag wird es heute bei Temperaturen zwischen 29 bis 37 Grad. Allerdings am Nachmittag bilden sich Quellwolken und da können dann vereinzelt ein paar Wärmegewitter hervorgehen. So der heutige Tag. Morgen dann am Donnerstag und auch am Freitag gilt für beide Tage. Haben wir sehr sonnige, sehr stabile Tage. Keine Quellwolkenbildung, auch keine Gewitterneigungen, auch nicht Freitag und auch nicht am Donnerstag. Vielleicht ab und zu ein paar Schleierwolken. Temperaturen bleiben sehr sommerlich, 30 bis 37 Grad. Der Samstag aus heutiger Sicht wird ein schöner sonniger Tag, bis in die Nachmittagsstunden hinein sehr stabil. Erst am Nachmittag Quellwolkenbildung und da können dann vereinzelt ein paar Gewitter niedergehen. Am Sonntag, da gibt es zunächst Sonnenschein, erst im Tagesverlauf und vor allem am Nachmittag wird die Gewitterneigung wahrscheinlicher. Temperaturen am Sonntag zwischen 27 und 35 Grad. Ja, und hier spielen wir jetzt noch zwei Titel, und zwar Boy George und wir haben auch noch Falco. Und dann sind Sie wieder gefragt, denn wir starten jetzt gleich dann wieder in eine neue Runde unseres Sommerspiels. Gleich geht's dann los, wie gesagt, nach Boy George und auch Falco.

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0: Und sind Sie wieder bereit? Telefon zur Hand und wollen wir uns wieder an ein neues Dialektalwort wagen? Dann bin ich schon gespannt. Also, sind Sie dabei?
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0: Ja, und heute hat die Finchgauer Kulturführerin Helene Dietl-Lagander für uns ein Dialektalwort gefunden und gesucht. Oder eher gesucht und dann eben gefunden. Und um welches Dialektalwort könnte es sich dabei handeln? Helene Dietl-Lagander sagt es uns.
2: Ludwerga. Ludwerga.
0: Ludwerga. Ein Wort, das mir jetzt so nicht geläufig ist. Also dieses Mal in dieser Runde, dieses Jahr, sind einige Dialektalwörter mit dabei. Da tue ich mich echt schwer. Ludwerga sagt mir persönlich jetzt mal nichts. Ich überlege mir was. Wissen Sie zufällig, was es bedeutet, dieses Dialektalwort Ludwerga? Spielt keine Rolle. Wir können auch gemeinsam raten und geben Sie einfach Ihrer Intuition nach. Wir werden dann natürlich die genaue Auflösung hören von Helene Dietl-Lagander. Und es ist einfach nur wichtig, dass Sie anrufen, denn dann sind Sie automatisch schon qualifiziert bei der Auslosung hier zu einer Führung durch unser Funkhaus. Also, die gebührenfreie Nummer lautet 83 mal die 0 144 77. Jetzt einfach anrufen. Ludwerga ist das Dialektalwort. 83 mal die 0 144 77.

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1: Ja, und die Greti aus dem Finchgau, genauer gesagt aus Laas, ruft uns an. Greti, zunächst mal schönen Vormittag, hallo.
2: Hallo.
1: Ja, wir können Sie, wir können Sie gut hören, liebe Greti. Greti, die Dirtl, Helene Dirtl-Laganda ist eine bekannte Kulturführerin im Finchgau. Kennen Sie sie zufällig auch persönlich?
2: Ja, persönlich. Ich kenne sie, ja. Aber jetzt nicht besser.
1: Man kennt sie halt im Finchgau, gell? So kann man so.
2: Ich weiß, wer sie ist.
1: Genau, so ist es gut. Gut, sie hat für uns ein Dialektalwort ausgesucht, und zwar Ludwerga. Ich muss ganz ehrlich sagen, ich tue mich da ungemein schwer. Ich habe gar nicht mal einen Zusammenhang, in welche Richtung es gehen könnte, ob es ein Begriff aus der Landwirtschaft ist, aus dem Alltag heraus, ob es irgendwie eine Verhaltensform ist. Also ich hänge da total in der Luft. Vielleicht können Sie mir da helfen.
2: Ja, ich glaube, Ludwerga ist die Marmelade aus der Holerbeeren.
1: Ah, Ludwerga Marmelade aus den Holerbeeren. Ja, also an ein Lebensmittel hätte ich jetzt überhaupt nicht gedacht. Ehrlich gesagt.
2: Nein, ich weiß nicht, ob es stimmt,
1: ja, aber ich glaube. Ja, okay, das geht ja nicht darum, dass Sie es wissen. Es macht ja auch ein bisschen Spaß darum. Ich hätte jetzt Ludwerga, hätte ich jetzt vielleicht, ich habe da so an eine Zeitepoche, keine Ahnung. Also ich lasse mir jetzt auch das von der Kulturführerin erklären. Hören wir mal beide hinein, gell?
2: Ja.
3: Die Ludwerga ist eigentlich ein Heilmittel. Ist eine Marmelade aus den Beeren von den Holer. Die hat man lange gesotten. Und das ist nachher etwas gewesen, was am die Branchen auftun hat. Ludwerga Nichtener hat am geholfen, wenn man Asthma gehabt hat. Also eigentlich ein Heilmittel. Ja, und weil man im Finchgau halt oft Zwerne zum Leben gehabt hat, hat man sich Nebenbeschäftigungen gesucht. Und die haben dann auch die Körner verkauft, und deswegen sagen wir heute oft nur, die Lichterberger sind die Ludwerga-Sieder.
1: Die Ludwerga-Sieder, ja, da haben Sie ja richtig, Grete, das ist ein geläufiges Wort, Sie haben es gekannt, stimmt, Ihre Erklärung war richtig.
2: Ja,
1: perfekt, also ich wäre da total, also an so Hohler Marmelade hätte ich jetzt ehrlich nicht gedacht, gebe ich offen und ehrlich zu. Ich zumindest habe was dazugelernt. Sie waren sich aber auch nicht ganz sicher, gell? So ganz sicher waren Sie sich nicht.
2: Ja, 100% sicher nicht. Aber 99 Sekunden.
1: Ja, eben. So wie die Sonne im Finsternis ist ja auch heute auch nicht 100%ig bei uns. Aber Sie haben es gewusst. Schön, danke Ihnen vielmals fürs Mitmachen. Vielleicht sehen wir uns ja bei einer Führung hier im Funkhaus. Kann ja sein, gell?
2: Ja, danke.
1: Servus, wiederhören.
2: Wiederhören, danke.

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1: Bei der Beobachtung der Sonnenfinsternis ist Vorsicht geboten. Verpackungen in der EU müssen umweltfreundlicher, recyclingfähig und kleiner werden. Das Wetter sehr sonnig bei 31 bis 37 Grad. Experten raten am Tag der partiellen Sonnenfinsternis dringend zur Vorsicht. Der direkte Blick in die unverdeckten Sonnenanteile kann das Auge innerhalb von Sekunden irreparabel schädigen. Da die Netzhaut keine Schmerzfasern besitzt, passiert das unbemerkt. Elisa Dabeiner.
2: Seit Tagen beobachten Optiker eine steigende Nachfrage an speziellen Sonnenfinsternisbrillen. Wer keine solche Schutzbrille ergattern konnte, sollte keinesfalls auf selbstgebastelte Brillen zurückgreifen, warnt die Präsidentin der Optiker im HDS, Elke Dollinger.
3: Ich würde keine von diesen Bastelempfehlungen annehmen oder ausprobieren. Denn die Augen sind sehr sensibel und wenn bei der Netzhaut dann was kaputt geht, ist das nicht reparabler Schaden.
2: Auch alte Sonnenfinsternisbrillen aus dem Jahr 1999 sollten nicht mehr benutzt werden, rät Dollinger.
3: Denn es könnte sein, dass die Schutzfolien, die sind sehr dünn, beschädigt worden sind und dann auch nicht mehr den nötigen Schutz haben.
2: In Südtirol seien dieses Mal nur wenige Schutzbrillen auf den Markt gekommen, erklärt die Optikerin, auch weil das Angebot großer Firmen gefehlt habe.
1: Die partielle Sonnenfinsternis beginnt gegen 19.30 Uhr und erreicht gegen 20.15 Uhr ihren Höhepunkt. Sie wird nicht im Tal, sondern nur in höheren Lagen sichtbar sein. In Gröden wird im September die geplante verkehrsberuhigte Zone digital simuliert. Die zweimonatige Testphase soll Hinweise liefern, wie die Bandzone rund um das Grödner Joch im kommenden Jahr umgesetzt werden kann, teilte das Büro von Mobilitätslandesrat Daniel Alfreider mit. Die Einrichtung der verkehrsberuhigten Zone in Gröden müsse vom Verkehrsministerium in Rom noch genehmigt werden. Mehrere Medien hatten zuvor berichtet, dass es am Grödner Joch bereits in diesem Jahr zu einer probeweisen Sperre kommt. Die ladinischen Gemeinden haben sich ebenfalls für eine Testphase ausgesprochen. Die EU will in den kommenden Jahren den Verpackungsmüll reduzieren. Dazu tritt heute die EU-Verpackungsverordnung in Kraft. Silvia Franceschini.
4: Die neue EU-Verpackungsverordnung soll Müll reduzieren, Mehrweg stärken und das Recycling von Verpackungen voranbringen. Zudem werden strengere Regeln für Schadstoffe in Verpackungen eingeführt. Die Neuerungen kommen schrittweise. Zunächst dürfen keine fettabweisenden Burgerboxen oder Papiere mit bestimmten Schadstoffen mehr auf den Markt gebracht werden. Weitere Regelungen der EU-Verordnung treten in den kommenden Jahren in Kraft. Dann müssen Verpackungen recyclingfähig und so klein wie möglich sein. Der erlaubte Leerraum, etwa in Kartons bei Online-Bestellungen, wird auf 50% begrenzt. Händler beklagen vor allem den bürokratischen Mehraufwand, denn die Konformität der Verpackung muss über entsprechende technische Unterlagen nachgewiesen werden.
1: Urlaub in Italien ist in diesem Jahr um 3,4% teurer als noch im Vorjahr. Das staatliche Statistikinstitut Istat hat die Preise im Juli mit jenen des Vorjahresmonats verglichen. In die Berechnung flossen die Preise für Verpflegung und Übernachtung ein. Gestiegen sind auch die reinen Reisekosten. Sie stiegen um 1,6%. Am fünften Tag der jüngsten Eruptionsphase des Ätna haben sich zwei weitere Lavaströme gebildet. Gleichzeitig sorgt eine Aschewolke weiterhin für massive Einschränkungen am Flughafen von Catania auf Sizilien. Der Flughafen ist seit 5 Tagen nur eingeschränkt nutzbar und bleibt wegen der Sperre des Luftraums heute bis 18 Uhr geschlossen. Tausende Reisende sitzen fest oder mussten auf andere Flughäfen ausweichen. Der ukrainische Präsident Volodymyr Zelensky hat Kreml-Chef Wladimir Putin erneut vorgeworfen, eine groß angelegte Mobilisierung zu planen. Die massenhafte Rekrutierung von Soldaten werde für den Herbst vorbereitet, gleich nach der Parlamentswahl im September, sagte Zelensky. Er berief sich auf Geheimdienstinformationen und russische Dokumente. In der Vergangenheit hatte Kiew Moskau mehrfach vorgehalten, eine weitere Mobilisierung vorzubereiten, ohne dass es dazu kam. Die Frage, ob es in diesem Herbst zu einer neuen Mobilisierungswelle kommt, wird aber auch von Beobachtern viel diskutiert. Ein Verkehrsunfall bei Rabland hat 5 Verletzte gefordert. Eine Urlauberfamilie war kurz vor 7 Uhr früh mit ihrem PKW nahe der Kreuzung nach Plaus auf eine Verkehrsinsel aufgefahren. Daraufhin geriet der Wagen außer Kontrolle und stürzte über die Böschung. Die Eltern sowie 3 Kinder erlitten mittlere und leichte Verletzungen. Alle 5 Personen wurden in das Krankenhaus von Meran eingeliefert. Im Einsatz standen das Weiße Kreuz mit 4 Fahrzeugen, der Notarzt sowie die Freiwillige Feuerwehr Naturns. Die Carabinieri haben binnen 48 Stunden 2 Männer in Bozen wegen mutmaßlichen Drogenhandels festgenommen. Bei einer Kontrolle in der Trienstraße fanden sie bei einem Mann 16 Portionen Kokain. Bei der anschließenden Wohnungsdurchsuchung wurden weitere 54 Portionen Kokain, Präzisionswagen und rund 2.000 Euro Bargeld sichergestellt. Bei einer Fahrzeugkontrolle in der Torricelli-Straße fanden die Beamten bei einer weiteren Person rund 1,9 Kilogramm Haschisch. Die mutmaßlichen Drogendealer wurden ins Bozner Gefängnis gebracht. Der FC Südtirol soll für 1,2 Millionen Euro den Verteidiger Andrea Giorgini verpflichtet haben. Das vermeldet der Transferexperte Nicolò Schira. Der 24-Jährige war bereits Spieler des FCS, ehe er zum Ligakonkurrenten Juve Stabia wechselte. Der neue Sportdirektor Matteo Lovisa, er kam ebenfalls von Juve Stabia, setzt erneut auf Giorgini. Für den FC Südtirol beginnt die neue Saison am Samstag mit dem Italien-Pokalspiel auswärts gegen Catanzaro. Für Italien beginnt heute die Faustball-EM in Dänemark. Zum Auftakt geht es gegen Topfavorit Deutschland. Die italienische Mannschaft besteht ausschließlich aus Südtiroler Spielern. Der Extremsommer in Südtirol sorgt für erste Hitzerekorde. Bereits an 23 Tagen an diesem Sommer ist die Temperatur auf mindestens 35 Grad gestiegen. So viele gab es, laut dem Meteorologen Dieter Peterlin, noch nie. Selbst in den Jahren 2015 und 2003 seien es nicht so viele gewesen. Ein Ende dieser Hitze ist nicht in Sicht. Auch heute und an den kommenden Tagen soll es mindestens 35 Grad heiß werden. Im Großraum Bozen kam es gestern Abend nach Unwettern zu mehreren kleineren Einsätzen der Feuerwehren. 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Redaktion Silvia Franceschini und Markus Kasserer.
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5: Grüß Gott und Mahlzeit beim Wetter. Aktuell strahlender Sonnenschein im ganzen Land mit ein paar Haufenwolken. Und diese können sich zum Teil mehr vertikal ausdehnen und dann auch vereinzelt gut sein für ein Hitzegewitter. Es wird heiß mit 31 Grad in Sterzing und 36 in Bozen. Morgen stellt sich stabiles Wetter ein, der Vormittag verläuft wolkenlos, in der zweiten Tageshälfte entstehen nur wenige und flache Quellungen, damit dominiert den ganzen Tag der Sonnenschein. Temperaturen sind weit über dem Durchschnitt und erreichen 32 Grad in Sterzing und bis 37 im Unterland. Der Freitag und Samstag verlaufen dann sehr sonnig mit nur wenigen Wolken am Nachmittag. Möglicherweise gibt es am Samstagnachmittag wieder ein paar Gewitter. Mehr Wolken gibt es am Sonntag und im Tagesverlauf steigt die Wahrscheinlichkeit für Gewitter mit Annäherung einer Störung deutlich an. Die neue Woche bringt unbeständiges Wetter mit vielen Wolken, nur etwas Sonne und durchziehenden Regenschauern. Die Temperaturen gehen deutlich zurück. Zum Schluss die Temperaturen von 12 Uhr. Bozen 29 Grad, 28 messen wir in Brixen, Meran und Auer, in Schlanders 27, Sterzing und Bruneck melden 25, Doblach und der Westen 24, auf dem Brenner 23 Grad, auf der Plus in 2500 Metern 14 Grad bei schwachem Westwind, Innsbruck meldet 28, Lienz 25 und Trient 28 Grad. Soviel zum Wetter mit Lukas Rastner.
6: Schönen Mittag aus der Landesverkehrsmeldezentrale. Ich bin Manuel Scutellaro. Die Pustertaler Staatsstraße wurde bei Ehrenburg nach einem Unfall gesperrt. Es kommt zu Staus in beiden Richtungen. Wegen Überlastung gibt es Kolonnenverkehr und Stau in Grödental einwärts bei St. Ulrich und im Pustertal in Fahrtrichtung Innichen zwischen St. Lorenzen und Percher. Und auf der Brenner Autobahn kommt es wegen Überlastung zu Kolonnenbildungen in Fahrtrichtung Norden, abschnittsweise zwischen Verona Nord und Trient Süd. Allen unterwegs gute und sichere Fahrt.
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7: Ja, Mittagszeit haben wir es jetzt, kurz nach 12. Ich sage Mahlzeit. Zu einem richtigen Sommer gehört leider auch dazu, dieses Lästige, dieses Thema mit den Mücken. Vor allem in den Morgenstunden und bei der Abenddämmerung, da sind diese Biester ja besonders aggressiv. Nun, man ist's ja teilweise gewöhnt, vor allem wenn es so schwül-feuchtes Wetter gibt. Was allerdings in letzter Zeit zugenommen hat, sind besonders aggressive Mücken, vor allem die Tigermücken. Und dazu werden wir gleich ein Gespräch mit der Ärztin Doris Hager-Breinsack führen. Die erklärt uns, was da zu berücksichtigen ist und ob wir uns da besonders Sorgen machen müssen, weil sich ja auch diese Tigermücke ziemlich ausbreitet hier bei uns im Lande und immer höher hinaufkommt. Gleich das Thema in wenigen Minuten.

0: Na gut, so ab und zu mal ein Mückenstich, das ist man ja weitgehend gewohnt im Sommer. In der Regel vergehen sie ja auch relativ schnell. Manche leiden etwas mehr darunter, andere etwas weniger darunter. Aber immer mehr muss man feststellen, dass es eine weit geschwollene und gerötetere Haut gibt, als man es von herkömmlichen Mückenstichen kennt. Und grundsätzlich, Insektenstiche, die nehmen zu, das sagt zumindest die Ärztin Doris Hager-Preinsack. Denn unter anderem auch die Tigermücke, die breitet sich immer mehr aus bei uns im Alpenraum. Und unser Immunsystem hat teilweise noch Schwierigkeiten, gerade auch mit den Stichen der Tigermücken, wie die Ärztin heute im Frühstücksradio meiner Kollegin Jutta Wieser erklärt hat.
1: Also im Speichel der Tigermücke sind Proteine enthalten und auf diese Proteine kann unser Immunsystem stärker reagieren, weil wir das einfach im Mittelmeerraum noch nicht so gewohnt sind, unser Immunsystem, und deswegen kann es zu einer stärkeren Reaktion kommen und wahrscheinlich sehen wir deswegen diese stärkeren Schwellungen und Rötungen. Das ist jetzt nicht unbedingt eine Allergie, sondern die Reaktion darauf eben.
2: Was ich auch schon beobachtet habe bei manchen Menschen, und das waren eindeutig Mückenstiche, war, dass die wirklich aufgeschwollen sind. Also das hat wahrscheinlich auch mit der leidigen Angewohnheit zu tun. Automatisch, wenn es juckt, dass wir kratzen. Und da kann eine sogenannte Superinfektion entstehen. Dann schwillt es auf.
1: Ja, genau. Und zwar, wenn wir eben an einer Wunde oder an einem Stichkratzen beginnen, dann können wir die Bakterien von der Haut in diese Wunde hineinbringen und dadurch kommt es zur Infektion, dadurch kommt es zusätzlich zur Rötung, zur Schwellung, zur Überwärmung, zur Erhitzung. Es kann auch bei einer Infektion zu pulsierenden Pochen kommen und dann empfehle ich auch, sich an einen Arzt oder Ärztin zu wenden.
2: Mhm. Nicht kratzen, das ist natürlich die alte Verhaltensregel, aber was kann man tun, damit es nicht so juckt?
1: Was man tun kann, ist eben kühlen. Man kann juckreizstillende Gels auftragen, eventuell auch eine Hydrokortisonsalbe, eine leichte, milde Hydrokortisonsalbe. Und wenn eben diese Zeichen der Infektion auftreten, wenn trotzdem die Schwellung immer mehr wird, der Juckreiz mehr ein Schmerz auftritt, eventuell sogar Eiter zu sehen ist, auf jeden Fall sich an ein medizinisches Fachpersonal zu wenden.
2: Und es ist vielleicht auch wichtig, dass wir an dieser Stelle klären, den Unterschied zwischen einer Superinfektion, wie das eben heißt, wenn wir kratzen und Bakterien zusätzlich noch in die Wunde kommen, und einer allergischen Reaktion. Was ist da wichtig zu wissen, Dr. Hager?
1: Also akute allergische Reaktion haben wir vor allem bei Bienen- und Wespenstichen. Da kann eine lebensgefährliche Situation auftreten. Das heißt, man erkennt es daran, wenn diese Person zum Beispiel im ganzen Körper Quaddel, also solche Erhebungen, entwickelt. Wenn es zu Atemnot kommt, zu Kreislaufsymptomen, zu Schwindel, dann ist auf jeden Fall sofort der Notarzt 112 anzurufen.
2: Und das passiert
1: ist vor allem bei Bienen- und Wespenstichen kann das eben auftreten.
2: Und kann nicht bei einem Mückenstich passieren?
1: Eine akute allergische Reaktion bei einem Mückenstich ist mir unbekannt.
2: Okay, vielleicht können wir nochmal zusammenfassen, wann effektiv ein Besuch bei Arzt, Ärztin sinnvoll ist.
1: Also sinnvoll ist es, wenn ein Mückenstich oder ein Insektenstich trotz kühlenden Gels Größe zunimmt, die Rötung zunimmt, wenn ein Schmerz auftritt, wenn eine Überwärmung auftritt, eventuell sogar ein pulsierender Schmerz oder ein Klopfen, dann auf jeden Fall bitte an einen Arzt oder eine Ärztin sich zu wenden. Eventuell auch, wenn Fieber dazukommt oder Eiter zu erkennen ist. Das sind auch noch Anzeichen.
0: So die Hausärztin Doris Hager-Preinsack im Gespräch mit Kollegin Jutta Wieser heute im Frühstücksradio. Das Gespräch hat natürlich etwas länger gedauert. Es wurde zum Beispiel auch das wichtige Thema der Zeckenbisse angedeutet. Sie finden das gesamte Gespräch, finden Sie jederzeit zum Nachhören auch in unserer Rhein-Südtirol Radio-Mediathek. Kein Ende im Treffpunkt ohne Ausblick, wie es weitergeht. Nur noch knapp 10 Minuten, dann gibt es die ausführlichen Nachrichten unserer Kollegen aus der Redaktion. Ab 14 Uhr übernimmt Kollegin Marion Töne mit dem Nachmittagsprogramm. Und da haben wir es richtig heiß draußen. Mit was kühlst du uns ab, liebe Marion?
3: Ja, wir bleiben, glaube ich, beim Thema heiß und draußen, denn du bist ja auch viel unterwegs in den Bergen bei deinen Wandersendungen. Und da sind ja bestimmt auch diese asiatischen Reisegruppen aufgefallen.
0: Also in diesen Niederungen bewege ich mich weniger. Noch sind sie nicht so weit oben, aber ich weiß, was du meinst. Ja.
3: Genau, und Thomas Rauch, er hat ein Busunternehmen hier in Südtirol, ist mit diesen Reisegruppen unterwegs und wir schauen mal, wie sich das anfühlt, was er uns zu erzählen hat. Ein Thema nach fünf.
0: Ja, das wird sicherlich ein sehr spannendes Thema, das ist so eine eigene Dimension. Ja. Ich habe das nur mal so am Rande im Villnössertal mitbekommen, unglaublich, ich hätte das nie so eingeschätzt. Ja. Aber wir werden mehr dazu erfahren heute bei dir am Nachmittag neben vielen anderen Themen. Danke für den kurzen Einblick, liebe Marion. Das war's hier. Ich entlasse Sie wohlwissend, dass Sie gut aufgehoben sind mit unserem Programm hier auf Freie Südtirol. Und an dieser Stelle wie immer Mahlzeit und kommen Sie gut durch den Tag.

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2: Herzlich willkommen heute am 12. August 2026. Ein Datum, das sich Hobbyastronomen und Wissenschaftler seit langem rot im Kalender markiert haben, denn am Abend steht uns ein besonderes Naturschauspiel ins Haus, eine Sonnenfinsternis. In Südtirol wird es eine partielle sein, falls sich nicht die Wolken davor schieben. Es ist die eindrucksvollste seit über 20 Jahren. Wir berichten gleich zum Auftakt, worauf Sie beim Beobachten unbedingt achten müssen. Weitere Themen vor 1 sind der neue Verbund Südtirol Ski Arena. Neu ist der Name und auch Teile des Angebots, zum Beispiel die Ganzjahreskarte. Hören Sie, was die Skifreunde ab kommendem Winter erwartet. Dann geht der Blick auf die Debatte zur Verkehrsberuhigung der Pässe, über die seit Jahren diskutiert wird. Der Verkehr rollt bisher ohne Einschränkungen. Und Bruneck öffnet die erste bewachte Fahrradgarage im Land, auch über dieses neue Angebot für Zweiräder. Und die Auswirkungen der Hitze auf Fahrzeuge insgesamt berichten wir in den nächsten 30 Minuten. Schön, dass Sie zuhören. Astronomiefans und Himmelsbeobachter können es kaum erwarten, aber auch das breite öffentliche Interesse an der Sonnenfinsternis heute Abend über Europa ist groß. Die partielle Sonnenfinsternis beginnt um 19.25 Uhr, knapp eine Stunde später, um 20.18 Uhr, wird sie ihren Höhepunkt erreichen. Der Direktor des Naturmuseums David Gruber verfolgt das Ereignis live in Spanien. Dort wird die Sonnenfinsternis total sein. Der Astrophysiker spricht von einem einmaligen Spektakel für die ganze Galaxie.
3: Ich habe immer das so erzählt, wenn es außerirdisches Leben, intelligentes außerirdisches Leben irgendwo im Weltall gibt, dann kommt es nur aus einem einzigen Grund auf die Erde, nämlich mal eine totale Sonnenfinsternis zu sehen, weil das wirklich so dermaßen selten ist. Das ist nicht gesagt, dass es auf anderen Planeten so vorkommt wie bei uns. Und, jetzt kommt es noch dazu, der Mond entfernt sich jedes Jahr um 3 bis 4 Zentimeter von der Erde. Irgendwann wird er so weit von der Erde entfernt sein, dass auch der Mond es nicht mehr schaffen wird, die gesamte Sonnenscheibe abzudunkeln. Und dann heißt es auch hier bei der Erde, gibt es ein Ende für diese totalen Sonnenfinsternisse.
2: Wenn auch Sie jetzt von dieser Euphorie Grubers angesteckt worden sind und sich dieses seltene Naturschauspiel nicht entgehen lassen wollen, dann sollten Sie einige Sicherheitsaspekte beachten, wie Elisa Tabeiner berichtet.
4: An der sibirischen Küste in Grönland oder in Nordspanien beispielsweise wird sich der Kernschatten des Mondes über die Erde ziehen. Für rund 2 Minuten wird sich die Mondscheibe dann genau vor der Sonnenscheibe befinden und sie komplett verdecken. In weiten Teilen Europas, auch in Südtirol, werden nur 90% der Sonne verdeckt. Eine dünne Sichel wird sichtbar bleiben. Trotzdem, auch bei uns ist das Naturphänomen absolut sehenswert, allerdings nur mit Sonnenfinsternisbrille, warnen Gesundheitsbehörden und Experten. Die Präsidentin der Optiker im HDS, Elke Dollinger, rät von selbstgebastelten Brillen ab.
5: Ich würde keine von diesen Bastelempfehlungen annehmen oder ausprobieren. Denn die Augen sind sehr sensibel und wenn bei der Netzhaut dann was kaputt geht, ist das nicht reparabler Schaden. Das Problem ist, wenn ich einen dunklen Filter vor meine Augen setze, wird meine Pupille sehr groß und dann kommen noch mehr schlimme Strahlungen in mein Auge.
4: Auch alte Sonnenfinsternisbrillen aus dem Jahr 1999 sollen nicht mehr verwendet werden, betont die Optikerin. Die dünne Folie könnte beschädigt sein und somit nicht mehr ausreichend gegen die starke Strahlung schützen. Damals, bei der Sonnenfinsternis am 11. August 1999, haben zahlreiche Südtiroler Optiker die Schutzbrillen angeboten. Dieses Mal seien weniger Exemplare auf den Markt gekommen, erklärt Dollinger.
5: Große namentliche Firmen haben uns diesmal sie weniger angeboten und deswegen glaube ich auch eben weniger Wert, um zu verkaufen.
4: Dabei sei die Nachfrage besonders in den vergangenen 2 bis 3 Tagen angestiegen. Keine Nachfragen aufgrund der heutigen Sonnenfinsternis beobachtet der Bozner Elektrofachhändler Stefan Romin. Allerdings, wer die Sonnenfinsternis beobachtet, der sollte nicht nur an die Augen, sondern auch an Smartphone und an die Fotokamera denken. Romin erklärt, warum.
6: So, auf jeden Fall der Bildsensor, weil wenn der zu viel Licht reinbekommt, dann werden einfach die Pixelschäden, also damit der Sensor dann kaputt wird und dann eigentlich das Gerät dann eigentlich dann einen Brandfleck, was man das dann drinnen hat, und dann ist eigentlich für zukünftige Fotos dann nichts mehr zu gebrauchen.
4: Auch Kameralinsen können mit Sonnenfinsternisbrillen geschützt werden oder mit einer Solarfilterfolie. Doch ist so ein Aufsteckfilter kurzfristig noch erhältlich?
6: Ja, ich habe jetzt auch ein bisschen geschaut. Es ist dann jetzt schon ziemlich viel vergriffen, sei es online, sei es auch in den Geschäften. In ein paar findet man noch und ein paar logischerweise machen dann auch ein bisschen jetzt Geld draus, weil sie dann logisch die Last-Minute-Käufer, die zahlen halt wahrscheinlich jetzt das Doppelte, wie wenn sie vor einer Woche gekauft hätten.
4: Sagt der Elektrofachhändler Stefan Romin. Definitiv ungefährlich für Smartphone und für das eigene Sehvermögen ist es, wenn Sie die Sonnenfinsternis heute im Livestream verfolgen. Die Europäische Weltraumorganisation ESA beispielsweise bietet ab 19.15 Uhr einen kostenlosen Livestream aus Spanien an.
7: Gegen 20.30 Uhr endet die Sonnenfinsternis heute Abend. Wer dann noch ein paar Stunden länger in den Himmel blickt, wird mit Perseiden-Sternschnuppen belohnt, die heute Nacht zu sehen sein werden. Dort, wo heute Abend eine totale Sonnenfinsternis auftritt, wie zum Beispiel in Island oder Spanien, wird mit einem Riesenansturm an Schaulustigen gerechnet. Vor allem in Spanien ist die Sorge damit in Zusammenhang groß, weil die andauernde Hitzewelle und die zahlreichen Waldbrände die Einsatzkräfte seit Wochen schon an die Grenze der Belastbarkeit bringen. Darüber informiert nun ARD-Korrespondent Christian Sachsinger.
8: Wegen der Mischung aus Hitze und Trockenheit ist die Waldbrandgefahr in Spanien derzeit in vielen Gegenden extrem hoch. Der Wetterdienst AEMET warnt zudem vor Höchsttemperaturen von teils 40 Grad und mehr. Vor allem in Naturreservaten mit großen Waldgebieten gibt es viele Sperrungen. Die Behörden haben insgesamt rund 500 offizielle Aussichtspunkte benannt, mit guten Zufahrtswegen, ausreichend Parkplätzen und medizinischer Versorgung in Reichweite. Die Besucher werden angehalten, möglichst an diesen Plätzen zu bleiben. Offenes Feuer ist strikt verboten, Abfall muss in aufgestellten Behältern entsorgt oder wieder mitgenommen werden. Eine liegengelassene Glasflasche kann bereits reichen, um den oft völlig ausgetrockneten Waldboden zu entzünden. Über 30.000 Polizisten und Soldaten sind in ganz Spanien im Einsatz, um die Vorschriften rund um die Sonnenfinsternis zu überwachen und Chaos zu verhindern. Besonders voll wird es wohl auf Mallorca. Dort werden rund 1 Million Menschen zusätzlich rund um die Sonnenfinsternis erwartet.
7: Dieses Naturschauspiel, auf das viele schon angestrengt warten, das kann in Südtirol gemeinsam mit kundigen Amateurastronomen in der Sternwarte Gummer beobachtet werden. Dort gibt es auch die geeigneten Geräte, denn wie Sie gehört haben, sollten die Sonnenfinsternis und die Strahlen auf keinen Fall in die Augen gelangen, das nicht direkt beobachtet werden. Alle Details zu diesem Naturspektakel, das ist das stärkste in Südtirol seit 27 Jahren, finden Sie auch auf unserem Nachrichtenportal bz-rhein-news.it. Sonnenfinsternis und extreme Hitze dieses Sommer, das setzt nicht nur Mensch, Tier und Natur zu, sondern auch den Fahrzeugen. Ein in der Sonne geparkter PKW erreicht im Innenraum Temperaturen von 60 oder gar 70 Grad. Fast alle Autoteile werden deshalb in Mitleidenschaft gezogen, von den Reifen über Lack- und Plastikteile bis hin zum Motor. Davor warnt der Verband der italienischen Karosserietechniker. Beim Landesverband der Handwerker LVH sieht man die Sache gelassener, weiß Katja De Gennaro zu berichten.
9: Die Risiken für den PKW fasst der italienische Verband der Karosserietechniker in 5 Punkten zusammen. Heißer Asphalt beschleunigt die Abnutzung der Reifen und treibt den Reifendruck in die Höhe. Hier helfen häufige Reifenchecks. Die Batterie kann sich bei hohen Temperaturen leichter entladen. Greift die Hitze die Kopfdichtung an, droht ein Totalschaden am Motor. Schutz vor hohen Temperaturen benötigt aber auch der Innenraum des Wagens, besonders Plastikteile und Displays. Außen setzen UV-Strahlen dem Lack zu. Ganz so dramatisch schätzt Julia Genetti, die Obfrau der Mechatroniker im LVH, die Gefahren nicht ein, die durch Hitze drohen, zumindest motortechnisch.
10: Wenn das Fahrzeug regelmäßig gewartet wird und regelmäßig die Flüssigkeiten alles kontrolliert hat, sei es wegen einer Hitzewelle oder weil wir jetzt eine heißere Periode haben, nicht große Bedenken, dass Fahrzeuge mehr als leiden. Sicher, wenn das Auto längere Zeit in der Sonne steht, wird es freilich mehr beansprucht, aber nicht, dass das jetzt größere Schäden motortechnisch machen würde, also sei es jetzt nicht da.
9: Am ehesten kann die Batterie unter der Hitze leiden, sagt die Obfrau der Mechatroniker.
10: Die Batterien, die sind, leiden sicher mehr, wenn es heißere Außentemperaturen sind, so wie die für die Batterien für die E-Autos, wie auch die 12-Volt-Batterie, die in jedem herkömmlichen Auto auch verbaut ist.
9: Vom Motor zum Wageninneren. Mit dem geeigneten Sonnenschutz lassen sich hier hohe Temperaturen etwas dämpfen. Der deutsche ADAC hat verschiedene Methoden testen lassen. Die größte Wirkung zeigt eine Abdeckplane für Dach- und Fensterflächen, eine sogenannte Halbgarage. Den zweitbesten Schutz bietet laut ADAC eine außen an der Windschutzscheibe angebrachte Sonnenschutzfolie. Etwas schlechter schneidet die klassische Schutzblende im Innenraum des Fahrzeugs ab. Und die ewige Frage, ob sich hell lackierte Autos weniger stark aufheizen als solche mit dunkler Karosserie, beantwortet der ADAC mit Ja.
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7: Der Skipass für die Ortler Skiarena ist Geschichte. Es gibt ihn nicht mehr. Ab diesem Winter kann man für die 18 zusammengeschlossenen Skigebiete nur mehr einen Jahrespass kaufen unter dem neuen Namen Südtirol Skiarena. Im Winter kann man damit Skifahren, im Sommer die Seilbahnen nutzen. Der Skiverbund umfasst vor allem Skigebiete im Westen Südtirols, zudem eines in der Schweiz und das österreichische Nauders. Neu dazugekommen sind die Skigebiete Ratschings, Speikboden und Klausberg. Die Details dazu wurden am Vormittag im Skigebiet Rheinswald im Sarntal vorgestellt. Die Karte kostet für Erwachsene stolze 599 Euro im Vorverkauf. Dieser läuft bis zum 30. November. Bisher kostete der Winterskipass der Ortler Skiarena 512 Euro im Vorverkauf. Petra Gaslitter hat den Geschäftsführer der Südtirol Skiarena, Hannes Kneißl, gefragt, warum es diesen neuen Zusammenschluss von 18 Skigebieten gibt.
11: Der Zusammenschluss der Skigebiete ist nicht unbedingt eine Notwendigkeit, aber mit dem Zusammenschluss der Skigebiete schaffen wir ein Produkt für die Einheimischen, für die Südtiroler, die gesamte Südtiroler Bergwelt zu entdecken. Natürlich ist das auch für uns wirtschaftlich ein Faktor, wenn wir die Südtiroler dazu animieren, in die Berge unterwegs zu sein. Und wir sind mit unserem Preis-Leistungs-Verhältnis der Überzeugung, dass das Produkt auch pro Tag Donkin für die Leute.
12: Sie sagen, das Zielpublikum ist vor allem der Südtiroler. Unterscheidet Sie das vom Mitbewerber Dolomiti Superski?
11: Zu einem großen Teil unterscheidet uns das sicher, weil wir ein ganz hohes Produkt anbieten, das was vor allem die lokalen Kunden anspricht, sprich die Südtiroler oder vielleicht da in Umkreis für 2 bis 3 Autostunden rund um Südtirol. Wenn man allem wieder reden anspricht, die was nach Südtirol alle wieder herkommen. Aber natürlich, die Dolomiti Superski hat ein anderes Produkt, die sind sicher viel mehr auf die Urlaubsgäste ausgerichtet.
12: Sie haben es vorhin gesagt, wir sind weit weg vom Massentourismus mit unseren Skigebieten. 18 Skigebiete sind dabei. Einige arbeiten gut, andere definitiv.

0: dass die durch den Sam, dass die Leute kochen oben, in die viel die Klonenskigebiete besuchen, vor allem auch vielleicht in den Zeiten, wo in, wie zum Beispiel Weihnachten oder so, wo in die Grasen auch schon wieder ein bisschen mehr los ist. Und wir versuchen das Ganze einfach ein bisschen so zu verlagern das ganze Jahr, dass die Klonen auch etwas davon haben.
1: Sie haben zuvor gesagt, die Großen helfen den Kleinen. Allein in der Bewerbung oder das mit den großen Namen, dann in die kleinen Skigebiete auch mehr Skifahrer kommen?
0: Natürlich, die kleinen Skigebiete profitieren natürlich in dem Moment auch von den großen Namen, die was in der Bewerbung ein bisschen mithelfen. Auf der anderen Seite muss man auch sagen, wir bauen zum Teil auch in der Südtirol Ski Arena Einkaufsgemeinschaften auf, wo die kleinen Skigebiete auch profitieren von den großen. Wir zum Beispiel im Marketing, dass zum Beispiel gemeinsame Agenturen gesucht werden, dass zum Beispiel gewisse Sachen, die was zum Beispiel Energie oder andere Dienstleister, wenn wir das alle gemeinsam einkaufen, erzielen wir bessere Konditionen.
2: Hannes Kneisel ist der Geschäftsführer der neuen Südtirol Ski Arena. Das Interview mit ihm hat Petra Gaslitter geführt und sie wird am Abend auch in der Tagesschau über diesen neuen Verbund berichten. Als Ziel für heuer formuliert Kneisel den Verkauf von 35.000 Ganzjahresbässen. Zum Vergleich, bisher wurden von der Ortler Ski Arena 15.000 Skibässe verkauft. Und auch beim nächsten Thema im Mittagsmagazin geht es um Südtirols Bergwelt und die Belastung, die durch Tourismus und Verkehr entstehen. Seit Jahren wird darüber diskutiert, wie der Verkehr über die Dolomitenpässe eingeschränkt werden kann. In Gröden und im Gadertal ist man des Durchzugsverkehrs und des Lärms schon lange überdrüssig, doch die zündende Idee blieb bisher aus. In diesem Sommer schien endlich der Durchbruch gekommen. Von einem Test mit einer Bandzone rund um das Grödner Joch war die Rede. Einer verkehrsberuhigten Zone im außerstädtischen Gebiet, wie sie die Straßenverkehrsordnung seit 2024 ermöglicht. Aus diesem Pilotprojekt wird heuer nichts. Was kommt, ist nichts weiter als ein vorbereitender Test.
3: Eine verkehrsberuhigte Zone am Grödner Joch mit Fahrgenehmigungen, Auffangparkplätzen, Checkpoints und all dem, was eine derartige Maßnahme erfordert. Das ist das Pilotprojekt, über das eine Arbeitsgruppe in Gröden monatelang gebrütet hat. Das Konzept steht mittlerweile. An eine Umsetzung sei derzeit aber nicht zu denken, betont Mobilitätslandesrat Daniel Alfreider. Jetzt gehe es erst einmal darum, die Bandzone zu simulieren und die verschiedenen Szenarien auszutesten, die die Arbeitsgruppe entworfen hat. Im September laufen deshalb in Gröden erst digitale Vortests zum eigentlichen Pilotprojekt an.
4: Dies bedeutet konkret, dass verschiedene Szenarien von Limitierungen und Berechtigungen simuliert werden, inklusive der Auswirkung auf andere Gebiete.
3: Rund um das Pilotprojekt Verkehrsfreie Zone gibt es noch viele offene Fragen. Sie betreffen die Infrastruktur, die es für eine Verkehrsberuhigung braucht, erklärt Alfreider.
4: Welche Infrastrukturen wie Kreisverkehre, Checkpoints, zusätzliche dritte Vorzugsspuren und Infopoints braucht es im Gröden oder im Gadertal, weil diese ja erst gebaut werden müssten.
3: Bevor es voraussichtlich im nächsten Sommer zur Umsetzung des Pilotprojekts Verkehrsfreie Zone am Grödner Joch kommen kann, muss außerdem das Verkehrsministerium in Rom seine Zustimmung geben. In einer nicht allzu nahen Zukunft könnte das Grödner Experiment dann auf andere Dolomitenpässe ausgedehnt werden. Lärm und Durchzugsverkehr bleiben den Bewohnern der Dolomitentäler also noch länger erhalten.
2: Katja De Gennaro hat am Vormittag zum Pilotprojekt einer Verkehrsberuhigung am Grödner Joch recherchiert. Sie hören das Mittagsmagazin. Mittlerweile ist es 12:12 geworden. In Südtirol gibt es erstmals eine bewachte Fahrradgarage. Und die wurde heute Vormittag präsentiert. Sie ist in Bruneck zu finden. Die neue Fahrradgarage steht beim Michael-Bacher-Haus am Kapuzinerplatz und ist ab sofort in Betrieb. An dem Pilotprojekt haben sich Gemeinde, Bezirksgemeinschaft, HDS und Tourismusvertreter beteiligt. Alexandra Havlin ist mit einem Team der Tagesschau in Bruneck und sie hat Stadtrat Daniel Schönhuber gefragt, was die Radfahrer in der neuen Fahrradgarage ab heute erwarten dürfen.
5: Die Idee dahinter ist ganz einfach. Das heißt, jeder Fahrradfahrer, ob das der Einheimische oder der Gast, der was nach Bruneck kommt, hat die Möglichkeit, kostenlos sein Fahrrad hier in Bruneck im Michelbacherhaus am Kapuzinerplatz abzustellen. Das funktioniert so, er kommt hierher, da ist eine Person, der was das Fahrrad

0: entgegennimmt, der kann es abgeben, er braucht nichts zu bezahlen und kann es dann nach seiner Runde in Bruneck wieder abholen.
1: Bis Ende September läuft die Testphase. Das Angebot ist vorerst kostenlos. Ein bewachter Dienst kostet aber sicher Geld, Personal, Strom, Überwachung. Wer soll das langfristig bezahlen, wenn die Testphase vorbei ist? Und wer zahlt das bisher jetzt?
0: Momentan ist eine Testphase und da bin ich sehr dankbar, dass mein Tourismusverein, den HDS, die Bezirksgemeinschaft, auch die Gemeinde haben gewinnen können, die was einen Beitrag leisten. Wir haben gesagt, wir probieren das bis Ende September und dann schauen wir, ob das angenommen wird oder nicht angenommen, wie das funktioniert. Und wenn das Erfolg hat, dann werden wir das sicherlich im nächsten Jahr wieder wiederholen. Ob das dann noch kostenlos ist, das kann ich heute noch nicht sagen, aber wir werden sicher unser Bestes versuchen.
1: Eine große deutsche Wochenzeitung hat in dieser Woche einen Artikel veröffentlicht, dass diese Parkgaragen in Deutschland großteils oft nicht funktionieren. Die Nachfrage ist einfach nicht groß, anders als jetzt in den Niederlanden oder in Dänemark, wo die sehr stark ausgelastet sind. Es ist sogar ein Betreiber in Deutschland insolvent gegangen. Warum soll es in Bruneck funktionieren?
0: Wir sind eigentlich keine klassische Stadt, wir sind im ländlichen Raum. Es kommen sehr viele Leute, die was in Bruneck arbeiten, die kommen mit ihren schönen E-Bikes her oder auch die Gäste. Bruneck ist ja der Hauptort von Bussertal. Auch hier kommen die Gäste von allen Himmelsrichtungen. Und ich glaube, wenn man mit meinem E-Bike herkommt, sucht man schon nach einem überwachten Fahrradabstellplatz. Weil das große Problem ist natürlich, wo stellt man das E-Bike hin, wo lädt man das auf? Das gibt es leider in Bruneck noch nicht. Und da haben wir wirklich ein doppeltes Angebot und ich bin schon der Meinung, dass es funktionieren wird.
1: Ab wann ziehen Sie denn Bilanz zur Testphase und welche Kriterien entscheiden für Sie, ob das Projekt weitergeführt wird und erfolgreich ist?
0: Ich bin 100% der Meinung, dass das Projekt erfolgreich sein wird und Bilanz wird am Ende September gezogen, dann, wenn dann das Ende ist und dann schauen wir nachher, wie es gelaufen ist.
2: So der Bruneker Stadtrat Daniel Schönhuber. Bis Ende September wird in Bruneck also getestet, wie hoch der Bedarf nach einer sicheren Fahrradgarage tatsächlich ist und wie dieser Abstellplatz, diese Garage aussieht. Das sehen Sie dann heute Abend in der Tagesschau im Fernsehen von Rai Südtirol um 20 Uhr und 10 nach 10. Auf nationaler Ebene beherrscht das Thema Migration nach wie vor das Tagesgeschehen. Mit einem neuen Dekret will die Regierung Meloni die beschleunigten Grenzverfahren für Migrantinnen und Migranten auf Städte, Häfen und Flughäfen im ganzen Land ausdehnen. Wer in Lampedusa zum Beispiel ankommt, könnte sich daher schon kurze Zeit später in Mailand, Bologna oder Venedig wiederfinden. Dort wird dann entschieden, ob ein Anspruch auf Asyl besteht oder eine Rückführung eingeleitet wird. Kritiker warnen wegen dieses Dekrets vor einer faktischen Binnengrenze, die Italien von Nord bis Süd durchzieht und Betroffene in ein juristisches Niemandsland versetzt. Ulrike van den Driesch berichtet aus Rom.
3: Beschleunigte Kontrollen für Migranten sollen künftig nicht mehr nur an wenigen Standorten in Süditalien stattfinden, sondern im ganzen Land. Ende Juli hat Innenminister Matteo Piantedosi das entsprechende Dekret unterzeichnet. Vor 2 Tagen veröffentlichte das Innenministerium die Liste der neuen Kontrollpunkte. Wie die Tageszeitung Il Messaggero berichtet, gehören dazu nun auch Städte im Norden wie Genua, Mantua und Venedig. Insgesamt sollen in 25 weiteren Provinzen territoriale Einrichtungen für Grenzverfahren entstehen, darunter zahlreiche Häfen und Flughäfen, die bislang nicht Teil des Systems waren. Mit der landesweiten Verteilung der Verfahren erhofft sich die Regierung eine deutlich schnellere Bearbeitung jener Fälle, in denen Migranten aus sogenannten sicheren Herkunftsstaaten stammen und daher nur geringe Chancen auf Asyl haben, etwa aus Marokko, Bangladesch, Ägypten oder Tunesien. Und so soll das neue System funktionieren. Sind die Zentren in Süditalien überlastet, sollen Migranten auf Staatskosten in andere Regionen verlegt werden, per Flug etwa nach La Spezia oder Treviso und dort überprüft werden. Die neue Struktur übernimmt jene Schnellverfahren, die ursprünglich in den von Italien in Albanien errichteten Zentren vorgesehen waren, bevor diese zu Rückführungs- und Abschiebeeinrichtungen umgewandelt wurden. Der Erlass folgt nach Angaben aus Regierungskreisen den Vorgaben des EU-Pakts für Migration und Asyl. Beschleunigte Verfahren könnten demnach auch in Aufnahmezentren stattfinden, ohne dass dies als formale Einreise nach Italien gilt. Hilfsorganisationen und Teile der Opposition hingegen warnen vor einer de facto entstehenden unsichtbaren Grenze, Italien von Nord bis Süd durchziehe und die Kontrollen und Abschiebekapazitäten massiv ausweite. Migranten mit geringen Asylchancen könnten sich künftig Hunderte oder gar Tausende Kilometer vom Ort ihrer Ankunft entfernt einem Gespräch mit den Behörden gegenübersehen, physisch in Italien, rechtlich jedoch nicht als eingereist geltend. Der Europaabgeordnete von der linksgrünen Allianz, Gianluca Orlando, wirft der Regierung erneut eine Instrumentalisierung der Migration vor. Migranten würden weiterhin als toxische Ware betrachtet, nutzbar als Arbeitskraft ohne Rechte oder als Sicherheitsrisiko.
2: Weitere nationale und internationale Meldungen dann um Punkt 1 in der nächsten Ausgabe der Nachrichten. Heute ist der 12. August, Tag der Sonnenfinsternis und auch Internationaler Tag der Jugend. An diesem Tag weisen die Vereinten Nationen seit 1999 auf die Bedeutung der Jugend und dieser wichtigen Lebensphase hin. Verschiedenste Jugendorganisationen in Südtirol haben auch zu diesem Tag Stellung genommen und das fasst Christine Helfer für Sie zusammen.
4: Zwischen 13 und 21 Jahren gilt die Bezeichnung jugendlich. Für die Jugend setzen sich Verbände, aber auch politische Institutionen und Parteien ein. Zum Weltjugendtag haben sie sich mit Appellen und Botschaften zu Wort gemeldet. Denn die Jungen sind die Erwachsenen von morgen. Viele Hoffnungen ruhen auf ihnen. Dass sie vor Extremismus bewahrt bleiben, zum Beispiel. Dazu schreibt der Südtiroler Jugendring: Mit dem Wegfall der letzten Zeitzeugen und Zeitzeuginnen wird die aktive Erinnerungskultur immer wichtiger. Geschichte darf nicht vergessen werden, die Auseinandersetzung mit Ausgrenzung, Diskriminierung und den Folgen extremistischer Ideologien bleibt eine wichtige Aufgabe für die gesamte Gesellschaft. Einen ähnlichen Wunsch hegt die junge Südtiroler Freiheit, wenn auch vor einem anderen Hintergrund. Standhaft und wehrhaft soll die Jugend bleiben angesichts des Ansturms von Migranten auf Europa bzw. die spanische Exklave Ceuta, angesichts von Fake News darüber und den Versuchen, Heimattreue und Vaterlandsliebe zu degradieren. Stetige Weiterbildung, Selbstreflexion und Verwurzelung seien das Gebot der Stunde, so die junge Südtiroler Freiheit in ihrer Aussendung. Extreme in der Politik, davor warnt die junge Generation in der SVP. Jugendlicher Einsatz, Idealismus und Engagement dürften nicht missbraucht werden, nicht für Freizeitausflüge nach Sachsen-Anhalt. Rechtsextreme Positionen salonfähig zu machen, das sei keine gute Vorbildfunktion, so die JG. Jungen Menschen Räume bieten, wo sie Verantwortung für sich und die Gemeinschaft ausprobieren und lernen können. Das fordert der Dachverband für offene Jugendarbeit Netz. Denn Jugendliche gestalten die Gesellschaft bereits heute mit, welche Werte wichtig sind und in welche Richtung es geht.
2: Verschiedenste Stimmen zusammengefasst von Christine Helfer anlässlich des Internationalen Tags der Jugend heute am 12. August. Als Räume und wichtige Begegnungsorte vor allem für junge Menschen gehörten über Jahrzehnte zahlreiche Dorfdiskotheken in Südtirol. Über eine derzeit laufende Ausstellung im Volkskundemuseum in Dietenheim haben wir gestern an dieser Stelle im Mittagsmagazin auch berichtet. Warum es diese Dorfdiskos heute nicht mehr gibt, kann sich der langjährige Diskothekenbetreiber Klaus Holzer aus Ohlang nur so erklären.
5: Es gibt schon ein paar Faktoren, die da zusammenkommen, bin ich der Meinung. Es hat angefangen, sage ich mal, mit dem Rauchverbot. Das hat man sich damals nicht vorstellen können, dass in einer Disco nicht mehr geraucht werden. Hat aber bis zum Schluss wunderbar funktioniert, muss ich auch dazu sagen. Was ein Problem war mit der Zeit, es war einfach, die jungen Leute an sich waren vorbildlich unterwegs, haben mit Alkohol kein Auto mehr angegriffen und sind auf Taxis und Shuttles umgestiegen. Aber es war noch natürlich das Problem, dass diese Taxis und Shuttles einen gewissen Kosten mitgebracht haben. Das hat auch ein wenig Kosten, speziell bei uns auf dem Land. So eine Fahrt am Samstagabend von zu Hause in die Disco und dann wieder zurück. Mittlerweile, die letzten Jahre, hat es sogar auch ein Problem gegeben, überhaupt ein Taxi zu bekommen in der Nacht. Und dann natürlich das große Thema eigentlich, was es heute noch ist, das sind die Social Medias, die Handys und einfach dieses Ausgehverhalten, das, was wir heutzutage haben. Das hat sich schon narrisch verändert, mit Corona natürlich auch, dass die jungen Leute, die genau in dieser Zeit aufgewachsen sind, die haben natürlich vergessen bzw. haben das verloren, dieses Ausgehen und Sein sind immer gewähnt gewesen und das hat sich, glaube ich, bis heute noch nicht richtig erholt.
2: Beobachtet Klaus Holzer, der langjährige Betreiber des Tolder-Clubs in Olang. Vieles hat sich für die junge Generation in den letzten Jahren verändert, entsprechend anders auch ihr Ausgehverhalten. Wenn Sie wissen möchten, was heute Abend bei uns kulturell auf dem Programm steht im Land, das erfahren Sie dann im Anschluss an die 1 Uhr Nachrichten. Und hier noch ein Hinweis fürs Radio.
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2: Mit dieser Einladung an Sie zum Radiohören übergebe ich an meinen Kollegen Dieter Skotz. Das war das Mittagsmagazin heute am Mittwoch, 12. August. Auf Wiederhören und noch einen schönen Tag wünscht Judith Edler.
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9: Bei der Beobachtung der Sonnenfinsternis ist Vorsicht geboten. Verpackungen in der EU müssen umweltfreundlicher, recyclingfähig und kleiner werden. Das Wetter sehr sonnig bei 31 bis 37 Grad. Experten raten am Tag der partiellen Sonnenfinsternis dringend zur Vorsicht. Der direkte Blick in die unverdeckten Sonnenanteile kann das Auge innerhalb von Sekunden irreparabel schädigen. Da die Netzhaut keine Schmerzfasern besitzt, passiert das unbemerkt. Elisa Tabeiner.
10: Seit Tagen beobachten Optiker eine steigende Nachfrage an speziellen Sonnenfinsternisbrillen. Wer keine solche Schutzbrille ergattern konnte, sollte keinesfalls auf selbstgebastelte Brillen zurückgreifen, warnt die Präsidentin der Optiker im HDS, Elke Dollinger.
11: Ich würde keine von diesen Bastelempfehlungen annehmen oder ausprobieren, denn die Augen sind sehr sensibel und wenn bei der Netzhaut dann was kaputt geht, ist das nicht reparabler Schaden.
10: Auch alte Sonnenfinsternisbrillen aus dem Jahr 1999 sollten nicht mehr benutzt werden, rät Dollinger.
11: Denn es könnte sein, dass die Schutzfolien, die sind sehr dünn, beschädigt worden sind und dann auch nicht mehr den nötigen Schutz haben.
10: In Südtirol seien dieses Mal nur wenige Schutzbrillen auf den Markt gekommen, erklärt die Optikerin, auch weil das Angebot großer Firmen gefehlt habe.
9: Die partielle Sonnenfinsternis beginnt gegen 19.30 Uhr und erreicht gegen 20.15 Uhr ihren Höhepunkt. Sie wird nicht im Tal, sondern nur in höheren Lagen sichtbar sein. In Gröden wird im September die geplante verkehrsberuhigte Zone digital simuliert. Die zweimonatige Testphase solle Hinweise liefern, wie die Bandzone rund um das Grödener Joch im kommenden Jahr umgesetzt werden kann, teilte das Büro von Mobilitätslandesrat Daniel Alfreider mit. Die Einrichtung der verkehrsberuhigten Zone in Gröden müsse vom Verkehrsministerium in Rom noch genehmigt werden. Mehrere Medien hatten zuvor berichtet, dass es am Grödener Joch bereits in diesem Jahr zu einer probeweisen Sperre kommt. Die ladinischen Gemeinden haben sich ebenfalls für eine Testphase ausgesprochen. Die EU will in den kommenden Jahren den Verpackungsmüll reduzieren. Dazu tritt heute die EU-Verpackungsverordnung in Kraft. Silvia Franceschini.
12: Die neue EU-Verpackungsverordnung soll Müll reduzieren, Mehrweg stärken und das Recycling von Verpackungen voranbringen. Zudem werden strengere Regeln für Schadstoffe in Verpackungen eingeführt. Die Neuerungen kommen schrittweise. Zunächst dürfen keine fettabweisenden Burgerboxen oder Papiere mit bestimmten Schadstoffen mehr auf den Markt gebracht werden. Weitere Regelungen der EU-Verordnung treten in den kommenden Jahren in Kraft. Dann müssen Verpackungen recyclingfähig und so klein wie möglich sein. Der erlaubte Leerraum, etwa in Kartons bei Online-Bestellungen, wird auf 50% begrenzt. Händler beklagen vor allem den bürokratischen Mehraufwand, denn die Konformität der Verpackung muss über entsprechende technische Unterlagen nachgewiesen werden.
9: Urlaub in Italien ist in diesem Jahr um 3,4% teurer als noch im Vorjahr. Das staatliche Statistikinstitut Istat hat die Preise im Juli mit jenen des Vorjahresmonats verglichen. In die Berechnung flossen die Preise für Verpflegung und Übernachtung ein. Gestiegen sind auch die reinen Reisekosten. Sie stiegen um 1,6%. Am fünften Tag der jüngsten Eruptionsphase des Ätna haben sich zwei weitere Lavaströme gebildet. Gleichzeitig sorgt eine Aschewolke weiterhin für massive Einschränkungen am Flughafen von Catania auf Sizilien. Der Flughafen ist seit 5 Tagen nur eingeschränkt nutzbar und bleibt wegen der Sperre des Luftraums heute bis 18 Uhr geschlossen. Tausende Reisende sitzen fest oder mussten auf andere Flughäfen ausweichen. In der Toskana hat die Erde leicht gebebt. Das Beben der Stärke 3,7 war kurz vor 11 Uhr in den Provinzen Pisa, Lucca und Livorno spürbar. Es liegen vorerst keine Meldungen über Schäden vor. Der ukrainische Präsident Volodymyr Zelensky hat Kreml-Chef Wladimir Putin erneut vorgeworfen, eine groß angelegte Mobilisierung zu planen. Die massenhafte Rekrutierung von Soldaten werde für den Herbst vorbereitet, gleich nach der Parlamentswahl im September, sagte Zelensky. Er berief sich auf Geheimdienstinformationen und russische Dokumente. In der Vergangenheit hatte Kiew Moskau mehrfach vorgehalten, eine weitere Mobilisierung vorzubereiten, ohne dass es dazu kam. Die Frage, ob es in diesem Herbst zu einer neuen Mobilisierungswelle kommt, wird aber auch von Beobachtern viel diskutiert. Auf der Pustertaler Straße hat sich zwischen Kienz und St. Lorenzen ein Verkehrsunfall ereignet. Nähere Details sind noch nicht bekannt. Es kommt bereits zu längeren Staus. Ein Verkehrsunfall bei Rabland hat 5 Verletzte gefordert. Eine Urlauberfamilie war kurz vor 7 Uhr früh mit ihrem PKW nahe der Kreuzung nach Blaus auf eine Verkehrsinsel aufgefahren. Daraufhin geriet der Wagen außer Kontrolle und stürzte über die Böschung. Die Eltern sowie 3 Kinder erlitten mittlere und leichte Verletzungen. Alle 5 Personen wurden in das Krankenhaus von Meran eingeliefert. Im Einsatz standen das Weiße Kreuz mit 4 Fahrzeugen, der Notarzt sowie die Freiwillige Feuerwehr Naturns. Die Carabinieri haben binnen 48 Stunden 2 Männer in Bozen wegen mutmaßlichen Drogenhandels festgenommen. Bei einer Kontrolle in der Trientstraße fanden sie bei einem Mann 16 Portionen Kokain. Bei der anschließenden Wohnungsdurchsuchung wurden weitere 54 Portionen Kokain, Präzisionswagen und rund 2000 Euro Bargeld sichergestellt. Bei einer Fahrzeugkontrolle in der Torricelli-Straße fanden die Beamten bei einer weiteren Person rund 1,9 Kilogramm Haschisch. Die mutmaßlichen Drogendealer wurden ins Bozener Gefängnis gebracht. Der FC Südtirol soll für 1,2 Millionen Euro den Verteidiger Andrea Giorgini verpflichtet haben. Das vermeldet der Transferexperte Nicolò Schira. Der 24-Jährige war bereits Spieler des FCS, ehe er zum Ligakonkurrenten Juve Stabia wechselte. Der neue Sportdirektor Matteo Lovisa, er kam ebenfalls von Juve Stabia, setzt erneut auf Giorgini. Für den FC Südtirol beginnt die neue Saison am Samstag mit dem Italien-Pokalspiel auswärts gegen Catanzaro. Für Italien beginnt heute die Faustball-EM in Dänemark. Zum Auftakt geht es gegen Topfavorit Deutschland. Die italienische Mannschaft besteht ausschließlich aus Südtiroler Spielern. Der Extremsommer in Südtirol sorgt für erste Hitzerekorde. Bereits an 23 Tagen an diesem Sommer ist die Temperatur auf mindestens 35 Grad gestiegen. So viele gab es, laut dem Meteorologen Dieter Peterlin, noch nie. Selbst in den Jahren 2015 und 2003 seien es nicht so viele gewesen. Ein Ende dieser Hitze ist nicht in Sicht. Auch heute und an den kommenden Tagen soll es mindestens 35 Grad heiß werden. Im Großraum Bozen kam es gestern Abend nach Unwettern zu mehreren kleineren Einsätzen der Feuerwehren. 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
14: Grüß Gott und Mahlzeit beim Wetter. Aktuell strahlen der Sonnenschein im ganzen Land mit ein paar Haufenwolken und diese können sich zum Teil mehr vertikal ausdehnen und dann auch vereinzelt gut sein für ein Hitzegewitter. Es wird heiß mit 31 Grad in Sterzing und 36 in Bozen. Morgen stellt sich stabiles Wetter ein, der Vormittag verläuft wolkenlos, in der zweiten Tageshälfte entstehen nur wenige und flache Quellungen, damit dominiert den ganzen Tag der Sonnenschein. Die Temperaturen sind weit über dem Durchschnitt und erreichen 32 Grad in Sterzing und bis 37 im Unterland. Der Freitag und Samstag verlaufen dann sehr sonnig mit nur wenigen Wolken am Nachmittag. Möglicherweise gibt es am Samstagnachmittag wieder ein paar Gewitter. Mehr Wolken gibt es am Sonntag und im Tagesverlauf steigt die Wahrscheinlichkeit für Gewitter mit Annäherung einer Störung deutlich an. Die neue Woche bringt unbeständiges Wetter mit vielen Wolken, nur etwas Sonne und durchziehenden Regenschauern. Die Temperaturen gehen deutlich zurück. So viel zum Wetter mit Lukas Rastner.
15: Hier ist die Landesverkehrsmeldezentrale mit Barbara Widot. Auf der Pustertaler Stadtstraße bei Kienz sperren nach einem Unfall. Es gibt Staus in beiden Richtungen. Fahren Sie vorsichtig.
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16: Was hilft definitiv gegen Hitze? Eis, eiskalt. Eis essen und Eislaufen. Eiskunstlaufen, wer es kann, im Eisstadion. Corvara gönnt es sich, den ganzen Hochsommer über ein Eisstadion zu kühlen. Und es gönnt uns heute den Genuss einer hochvirtuosen Eisshow. Ich steh Sündlatscher, Sommer auf Eis. Heiße Eisen auf Eis eröffnen tun die Show die jungen Nachwuchstalente des Eisclubs Alta Badia, danach Manege frei für Crackstars und Profis. Namen wie die Geschwister Mrazek aus der Tschechischen Republik, Ginevra Lavinia Negrello, Genrik Gattrung, Elisabeth Dibern oder Lukas Britschki. Viele Menschen mit exotischen Namen. Für musikalische Begleitung sorgt der Geiger Pier Paolo Foti. Die Veranstaltung beginnt um 9 Uhr abends. Kinder unter 7 Jahren haben freien Eintritt. In Naturens geht's noch lustiger zu. Naturens lacht. Laut Hals. Heute mal wieder Kinderlachen. Mit Julian Button. Bei dieser coolen Zaubershow sind die Kinder die Stars. Es wird gelacht, getanzt und jede Menge gezaubert. Eine Reise voller Magie, eine Show voller Überraschungen für Menschen ab 4 Jahren in der Freilichtarena Naturens ab 17.30 Uhr. Kostenloser Eintritt. Und dann haben wir noch einen satten Block Klassik, denn dieser Sommer ist eben sehr klassiklastig. In Kassel-Bell ein Konzert mit dem Ensemble Windkraft, das sollte man sich anmelden beim Tourismusbüro oder unter info@schloss-kasselbell.com. In Bozen ein schickes, anspruchsvolles Konzert der Streicherakademie in Schloss Maretsch. Da haben wir einerseits den Oboisten und Dirigenten Heinz Holliger, der interpretiert das Konzert für Oboe d'Amore und Orchester von Bach. Das ursprüngliche Werk gilt eigentlich als verschollen, aber es wurde anhand von Bachs eigener Cembalo-Bearbeitung rekonstruiert. Danach hören wir Frank Martins Polyptik für Violine und zwei kleine Streichorchester mit dem Geiger Sebastian Bohren. Und als Dessert gibt's von Arthur Honecker die zweite Symphonie für Streichorchester mit einer eindrucksvollen Trompetenstimme. Schloss Maretsch, 20 Uhr. In Brixen hören wir Sergei Rachmaninows ganznächtliche Vigil. Und das zählt zu den bedeutendsten Werken der orthodoxen liturgischen Chormusik. Die russischen Romantiker können eben nicht nur Busoni-Wettbewerb taugliche Klaviermusik und Peter und der Wolf, sie können auch Sakralmusik. Tiefe Spiritualität und emotionale Tiefe. Ein Werk, das unter die Haut geht. Es singt der Philharmonische Chor der Republik Slowenien, dirigiert von Stephen Layton. Genre religiös, Dom Brixen, 20 Uhr. Und sogar in Ecken im Eckental regiert heute die Klassik. Der passende Eckentaler englische Titel des Konzerts Timeless Sounds of Eckental. Auf Deutsch würde das heißen sowas wie zeitlose Klänge des Eckentals. Ein Orgelkonzert, wo findet es wohl statt? In der Pfarrkirche Ecken. Beeindruckende Orgelsounds live in Concert mit dem Organisten Christoph Mayriedl. 21 Uhr, Eintritt frei.

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Hier ist die Landesverkehrsmeldezentrale mit Barbara Widot. Auf der Pustertaler Stadtstraße bei Kienz sperre nach einem Unfall. Es gibt Staus in beiden Richtungen. Fahren Sie vorsichtig.

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1: Bei der Beobachtung der Sonnenfinsternis ist Vorsicht geboten. Dänemark will bei neuer Migrationswelle die Grenzen schließen. Das Wetter sehr sonnig bei 31 bis 36 Grad. Experten raten nur, mit speziellen Sonnenfinsternisbrillen die heutige partielle Sonnenfinsternis zu beobachten. Selbstgebastelte Brillen sollten keinesfalls verwendet werden. Der direkte Blick in die unverdeckten Sonnenanteile kann das Auge innerhalb von Sekunden irreparabel schädigen. Auch alte Sonnenfinsternisbrillen aus dem Jahr 1999 sollten nicht benutzt werden. Die partielle Sonnenfinsternis beginnt gegen 19.30 Uhr und erreicht gegen 20.15 Uhr ihren Höhepunkt. Sie wird nicht im Tal, sondern nur in höheren Lagen sichtbar sein. In Gröden wird im September die geplante verkehrsberuhigte Zone digital simuliert. Die zweimonatige Testphase solle Hinweise liefern, wie die Bannzone rund um das Grödner Joch im kommenden Jahr umgesetzt werden kann, teilte das Büro von Mobilitätslandesrat Daniel Alfreider mit. Mehrere Medien hatten zuvor berichtet, dass es am Grödner Joch bereits in diesem Jahr zu einer probeweisen Sperre kommt. Die ladinischen Gemeinden haben sich ebenfalls für eine Testphase ausgesprochen. Dänemark will seine Grenzen bei einer neuen großen Migrationsbewegung notfalls vollständig schließen. Das hat Ministerpräsidentin Mette Frederiksen im Parlament in Kopenhagen erklärt. Eine strenge Migrationspolitik sei für Dänemark und Europa entscheidend. Frederiksen verwies dabei auf die jüngsten Entwicklungen in der spanischen Exklave Ceuta. Zunächst sollen bei Bedarf die Grenzkontrollen verschärft werden. Eine vollständige Schließung bezeichnete die Regierungschefin als letztes Mittel. Die EU will den Verpackungsmüll reduzieren. Heute tritt die neue Verpackungsverordnung in Kraft. Sie soll Mehrweg und Recycling stärken und Schadstoffe in Verpackungen begrenzen. Zunächst werden bestimmte fettabweisende Burgerboxen und Papiere verboten. Weitere Regeln folgen schrittweise. Bei Online-Bestellungen darf der Leerraum in Kartons höchstens 50% betragen. Händler kritisieren vor allem den zusätzlichen bürokratischen Aufwand. Auf der Butzertaler Staatsstraße sind westlich von St. Lorenzen ein Auto und ein Motorrad frontal zusammengeprallt. Dabei erlitt der Motorradfahrer schwere Verletzungen. Die Butzertaler Staatsstraße musste für die Unfallerhebungen und die Aufräumarbeiten gesperrt werden. Es bildeten sich lange Staus. Bei der Buslinie zwischen Brixen und Bruneck gibt es Ausfälle und Verspätungen von über 2 Stunden. In St. Vigil ist am Mittag ein Tourist im Bereich des jüngsten Murenabgangs in Schwierigkeiten geraten. Nach Angaben der Freiwilligen Feuerwehr hatte der Mann Absperrungen missachtet und war im Schlamm stecken geblieben. Noch vor dem Eintreffen der Einsatzkräfte konnten Passanten ihn befreien. Der Tourist blieb unverletzt. Die Mure war am 1. August nach einem heftigen Gewitter am südlichen Ortsrand von St. Vigil abgegangen. Das Wetter. Der Nachmittag verläuft recht sonnig mit ein paar Quellwolken. Daraus entwickeln sich nur vereinzelt Hitzegewitter. Es wird wieder heiß mit 31 Grad in Sterzing bis zu 36 Grad in Bozen. Morgen beginnt der Tag wolkenlos. Am Nachmittag entstehen nur wenige und flache Quellwolken. 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
2: Guten Nachmittag aus der Landesverkehrsmeldezentrale. Ich bin Manuel Scutellaro. Auf der Schnellstraße Mebo in Richtung Meran bei Filpian wird der Verkehr nach einem Unfall über die Ausfahrt ausgeleitet und über die Einfahrt Filpian wieder zurück auf die Mebo umgeleitet. Es kommt zu Behinderungen. Fahren Sie vorsichtig. Und die Pustertaler Staatsstraße bei Ehrenburg wurde nach einem Unfall wieder für den Verkehr geöffnet. Es kommt zu Staus in beiden Richtungen. Die Staus lösen sich nur langsam wieder auf. Sichere Fahrt.

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1: Hallo und einen schönen Mittwochnachmittag von uns an diesem strahlenden Sommertag. Fein, dass wir Sie dabei haben. Dritte, vierte, fünfte Hitzewelle. Ich weiß es gar nicht mehr, die wievielte Welle es ist. Was ich aber weiß, ist, dass es ordentlich heiß ist heute. Da lässt sich's in unseren gekühlten Studios gut aushalten. Ich sehe zustimmendes Nicken von Karl Pfeiffer, der mich an der Technik begleitet. Aber alles Meckern über die Hitze nützt eh nichts. Und wir haben einen Hörer gefunden, der das ganz pragmatisch sieht.
2: Sommer ist, was will man mehr? Ich und zwar auch oft einmal zu heiß, vor allem die Nachbarn schlafen. Aber es ist toll, es ist Sommer, heuer ist immer ein richtiger Sommer, wie es sich gehört.
1: Ein Sommer, wie es sich gehört, so kann man das auch sehen. Bevor wir gleich zwei Tickets für die Freilichtspiele Südtiroler Unterland vergeben, bei unserem Nachmittagsspiel Die Frage zum Kaffee, gibt's Musik mit Leona Lewis und Soul Sister, The Way to Your Heart.

0: heiße Tage, laue Sommerabende und dann beste Unterhaltung bei einem schönen Freilichttheater. Reis Südtirol macht's möglich, kann ich da nur sagen. Hier vor mir liegen zwei Freikarten für die Aufführung Kasimir und Caroline bei den Freilichtspielen Südtiroler Unterland. Das Stück von Ödön von Horváth steht noch bis Ende August auf dem Programm. Die beiden Karten, die Sie jetzt hier bei mir gewinnen können, sind für die Aufführung morgen Abend am 13. August. Gespielt wird im Schulhof der Volksschule Neumarkt. Das Stück selbst wurde 1932 in Leipzig uraufgeführt und trotzdem ist es aktueller denn je. Angesiedelt ist das Stück im Würgegriff der Weltwirtschaftskrise von 1929 mit vielen Parallelen zur heutigen Zeit, meint etwa Regisseurin Mona Kraushaar.
1: Ich glaube, heute gibt es auch wieder große Krisen und große Probleme, auch der Arbeitslosigkeit. Das ist ja alles eine Thematik in dem Stück auch und auch die verschiedenen Schichten und was das macht. Es ist die Rede von, wir sind doch hier alle auf einem Fest und einen demokratischeren Vorgang gibt's ja gar nicht. Und im Grunde zeigt sich aber auf diesem Fest genau das Gegenteil wieder, dass die Stärkeren mit dem Geld und mit der Macht einfach auch den Hebel in der Hand haben.
0: Wenn Sie wissen möchten, wie die Geschichte um Kasimir und Caroline ausgeht, dann spielen Sie jetzt mit bei unserer Frage zum Kaffee. Und wie bei jedem Spiel gibt es hier auch ein paar Regeln, die man beachten muss. Naja, in Wirklichkeit ist es nur eine Regel. Falls Sie in den letzten 3 Monaten hier bei uns schon etwas gewonnen haben, dann sollten Sie anderen den Vortritt lassen. Also dann, wenn Sie morgen Abend spontan Lust auf Freilichttheater haben, dann rufen Sie an und spielen Sie mit bei unserer Frage zum Kaffee. 83 mal die 0 144 77, das ist die Nummer hier zu mir ins Studio. She's crazy like a fool.

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1: Ganz liebe Grüße gehen jetzt nach Kaltern zur Carolina. Das passt sehr gut
2: ja,
1: heute.
2: Genau. Guten Nachmittag.
1: Guten Nachmittag.
2: Ich habe nochmal Caroline gehört, aber mit C.
1: Ah, okay.
2: Und noch nicht umschreiben lassen, auf K haben sie Caroline geschrieben.
1: Mit K und A. Aha. Also geht es in diesem Stück nicht um Sie. So viel können wir schon mal vorwegnehmen.
2: Ja, Gott sei Dank.
1: Na, das stimmt. Sind Sie gerne bei den Freilichttheatern unterwegs? Schauen Sie sich einiges an?
2: Ja, wenn Sie in meiner Nähe sein, schon. Also
1: genau.
2: Ja, ich bin ja auch schon gewesen, aber.
1: Muss man sich ein bisschen aufraffen, gell?
2: Ja, weil Rittnerstraße ist für mich ein bisschen problematisch.
1: Ja. Das würde ja morgen perfekt passen bei den Freilichtspielen Südtiroler Unterland. Da steht das Stück Kasimir und Caroline auf dem Programm. Und ich möchte jetzt wissen, wer hat denn das geschrieben? Wissen Sie das schon oder soll ich Ihnen drei
2: an? Ja, Edel von Horvath. Ja, Edel von Horvath.
1: Ja, bravo. Keine leichte Kost, soweit ich das verstanden habe.
2: Ich weiß es auch. Ich habe schon den Inhalt Muster State gelesen, aber trotzdem.
1: Also Sie wären auf jeden Fall nach Neumark gefahren, sich das anschauen, oder?
2: Ja, es war auf jeden Fall gefahren.
1: Ja, dann ist das ja perfekt für morgen Abend. Haben Sie auch schon jemanden, der Sie begleitet?
2: Ja, ich hoffe, das geht meine Tochter mit.
1: Ja, schön. Dann wünsche ich Ihnen beiden ganz viel Spaß mit den Karten für Kasimir und Caroline bei den Freilichtspielen Südtiroler Unterland. Bis zum nächsten Mal.
2: Danke vielmals. Ja, danke. Bis zum nächsten Mal. Danke.
1: Das Stück Kasimir und Caroline wird noch bis 25. August bei den Freilichtspielen Südtiroler Unterland gezeigt. Gespielt wird im Schulhof der Grundschule Neumarkt. Los geht's immer um 9 Uhr abends.

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0: Aktuelle Meldungen aus der Landesverkehrsmeldezentrale. Auf der Brenner Autobahn in Richtung Süden zwischen Neumarkt und San Michele Sperre und 2 km Stau nach einem Unfall. Auf der Schnellstraße Mebo in Richtung Meran zwischen Terlan und Filpian Sperre nach einem Unfall. Der Verkehr wird über die Ausfahrt Filpian umgeleitet. Fahren Sie vorsichtig.
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2: Ein heißer Sommertag jagt den nächsten strahlender Sonnenschein. Hier und da sind ein paar Quellwolken zu sehen. So lautet der Wetterbericht schon seit ein paar Tagen und es gilt auch für heute. Wer im Freien unterwegs ist, der merkt es. Es ist heiß bei Werten zwischen 21 Grad in Sterzing und bis zu 36 Grad hier in Bozen. Auch in den Bergen ist es warm. Auf der Blose sind es etwa 15 Grad und knapp 22 Grad auf dem Gantkofel. Mit Gewittern muss man heute eigentlich nicht rechnen. Genau das richtige Wetter für die partielle Sonnenfinsternis heute, die am besten zwischen 7:30 und 8:30 Uhr abends zu sehen ist.

0: Mit Musik von Bette Midler ist es 20 vor 3 geworden. Sie hören Reis für Tirol. Ich stelle jetzt mal eine Behauptung auf, bei der mir bestimmt alle zustimmen werden. Zu den Schattenseiten des Sommers gehören eindeutig die Insektenstiche. Gerötete Haut, Schwellungen und es juckt wie verrückt. Gefühlt nehmen die Insektenstiche zu. Und das bestätigt auch Dr. Doris Hager-Preinsack. Vor allem die Tigermücke breitet sich aus. Aber mit den Stichen der Tigermücke hat unser Immunsystem teilweise besondere Schwierigkeiten.
1: Also im Speichel der Tigermücke sind Proteine enthalten und auf diese Proteine kann unser Immunsystem stärker reagieren, weil wir das einfach im Mittelmeerraum noch nicht so gewohnt sind, unser Immunsystem, und deswegen kann es zu einer stärkeren Reaktion kommen und wahrscheinlich sehen wir deswegen diese stärkeren Schwellungen und Rötungen. Das ist jetzt nicht unbedingt eine Allergie, sondern die Reaktion darauf eben.
2: Was ich auch schon beobachtet habe bei manchen Menschen, und das waren eindeutig Mückenstiche, war, dass die wirklich aufgeschwollen sind. Also das hat wahrscheinlich auch mit der leidigen Angewohnheit zu tun. Automatisch, wenn es juckt, dass wir kratzen. Und da kann eine sogenannte Superinfektion entstehen. Dann schwillt es auf.
1: Ja, genau. Und zwar, wenn wir eben an einer Wunde oder an einem Stichkratzen beginnen, dann können wir die Bakterien von der Haut in diese Wunde hineinbringen und dadurch kommt es zur Infektion, dadurch kommt es zusätzlich zur Rötung, zur Schwellung, zur Überwärmung, zur Erhitzung. Es kann auch bei einer Infektion zu pulsierenden Pochen kommen und dann empfehle ich auch, sich an einen Arzt oder Ärztin zu wenden.
2: Mhm. Nicht kratzen, das ist natürlich die alte Verhaltensregel, aber was kann man tun, damit es nicht so juckt?
1: Was man tun kann, ist eben kühlen. Man kann juckreizstillende Gels auftragen, eventuell auch eine Hydrokortisonsalbe, eine leichte, milde Hydrokortisonsalbe. Und wenn eben diese Zeichen der Infektion auftreten, wenn trotzdem die Schwellung immer mehr wird, der Juckreiz mehr, ein Schmerz auftritt, eventuell sogar Eiter zu sehen ist, auf jeden Fall sich an ein medizinisches Fachpersonal zu wenden.
2: Und es ist vielleicht auch wichtig, dass wir an dieser Stelle klären, den Unterschied zwischen einer Superinfektion, wie das eben heißt, wenn wir kratzen und Bakterien zusätzlich noch in die Wunde kommen, und einer allergischen Reaktion. Was ist da wichtig zu wissen, Dr. Hager?
1: Also akute allergische Reaktion haben wir vor allem bei Bienen- und Wespenstichen. Da kann eine lebensgefährliche Situation auftreten. Das heißt, man erkennt es daran, wenn diese Person zum Beispiel im ganzen Körper Quaddel, also solche Erhebungen, entwickelt. Wenn es zu Atemnot kommt, zu Kreislaufsymptomen, zu Schwindel, dann ist auf jeden Fall sofort der Notarzt 112 anzurufen.
2: Und das passiert
1: ist vor allem bei Bienen- und Wespenstichen kann das eben auftreten.
2: Und kann nicht bei einem Mückenstich passieren?
1: Eine akute allergische Reaktion bei einem Mückenstich ist mir unbekannt.
2: Mhm. Okay, vielleicht können wir nochmal zusammenfassen, wann effektiv ein Besuch bei Arzt, Ärztin sinnvoll ist.
1: Also sinnvoll ist es, wenn ein Mückenstich oder ein Insektenstich trotz kühlenden Gels an Größe zunimmt, die Rötung zunimmt, wenn ein Schmerz auftritt, wenn eine Überwärmung auftritt, eventuell sogar ein pulsierender Schmerz oder ein Klopfen, dann auf jeden Fall bitte an einen Arzt oder eine Ärztin sich zu wenden. Eventuell auch, wenn Fieber dazukommt oder Eiter zu erkennen ist. Das sind auch noch Anzeichen.
0: Ja, so ein Bienenstich, der ist nicht ohne. Das habe ich vor kurzem selbst erfahren. Jutta Wieser hat mit Dr. Doris Hager-Preinsack gesprochen, auch über Zeckenbisse zum Beispiel. 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

0: Das ist der Nachmittag auf Radio Südtirol, Musik aus Österreich mit Edmund und Legende. Walter Rauch aus Nals steht seit rund 50 Jahren jeden Tag in seinem kleinen Lebensmittelgeschäft und verkauft seinen Kunden, was man für den Alltag so braucht: Brot, Milch oder Butter. Doch nicht zu jeder Jahreszeit gleich viel. Denn gerade heuer im Sommer, bei diesen extremen Temperaturen, ist das Kaufverhalten seiner Kunden anders, hat er Barbara Wiest erzählt.
1: Die Kunden halten sich bei uns eigentlich gerne im Geschäft auf, weil wir es sehr kühl haben, angenehm. Deshalb macht es uns auch richtig Spaß, hier zu arbeiten. Das Einkaufsverhalten ist natürlich anders wie im Winter. Sie kaufen mehr so Mozzarella, leichte Gerichte, Obst, Gemüse, einfach

0: Habe ich das Gefühl, die Leute haben nicht so den großen Hunger. Sie haben lieber leichtere Gerichte, gerade wenn es jetzt so heiß ist, natürlich gekühlte Getränke und so weiter.
1: Was verkaufen Sie heuer besonders gut?
0: Wenn die Kirschenzeit ist, dann verkaufen wir unsere guten Kirschen. Dann natürlich Zuckermelone, Wassermelone, Pfirsich, Obst. Das ist im Sommer natürlich immer der Renner, weil das ist leicht zu verzehren. Und wenn es so heiß ist, schmeckt es auch gut.
1: Das heißt, wie viel mehr müssen Sie bestellen?
0: Ja, wir müssen rechnen, so zwischen 10% und 15% mehr.
1: Und wie viel Eis mehr müssen Sie bestellen?
0: Ja, Eis natürlich die doppelte Menge wie im Winter. Im Winter wird der Eiskonsum ganz zurückgeschraubt. Im Sommer ist das natürlich der Renner.
1: Was bestellen Sie gar nicht mehr im Sommer?
0: Ja, natürlich im Sommer, was wir nicht so bestellen müssen, sind Sachen oder Lebensmittel, die was herausgebacken müssen werden oder was man am Herd zubereiten muss, weil ja keiner gerne am Herd steht, wenn es so heiß ist.
1: Verhalten sich die Kunden auch anders als im Winter? Sind sie vielleicht gereizter, müder, schlapper?
0: Ja, vielleicht der eine oder andere ist in der Früh etwas müder, denn was man nicht gleich ansprechen kann. So. Ja, im Winter vielleicht kommen sie etwas später, wir machen um 7 Uhr früh auf. Im Winter schlafen eine oder andere ein bisschen länger. Im Sommer sind sie ja ziemlich früh dran und voll Energie auch. Ja, man kann schon sagen, im Sommer, wenn früh Tag wird, dann sind die Leute auch früher da.
1: Was ist das Schöne, im Sommer im Geschäft zu arbeiten?
0: Ja, im Sommer ist es einfach bei uns kühl. Wenn man hinausgeht und so die Hitze ist und wir haben es im Geschäft so kühl, dann ist es schon sehr angenehm.
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1: Auf der Pustertaler Staatsstraße hat sich ein tödlicher Unfall ereignet. Dänemark will bei neuer Migrationswelle die Grenzen schließen. Das Wetter sehr sonnig bei 31 bis 36 Grad. Auf der Pustertaler Staatsstraße sind westlich von St. Lorenzen ein Auto und ein Motorrad frontal zusammengeprallt. Dabei erlitt der Motorradfahrer tödliche Verletzungen. Eine weitere Person wurde leicht verletzt. Die Pustertaler Staatsstraße musste für die Unfallerhebung und die Aufräumarbeiten gesperrt werden. Es bildeten sich lange Staus. Im Einsatz standen die Freiwillige Feuerwehr St. Lorenzen, das Weiße Kreuz und die Notfallseelsorge. Die Staatspolizei ermittelt die Unfalldynamik. Ein Autounfall auf der Mebo ist hingegen glimpflich verlaufen. Gegen 13:30 geriet ein Auto bei der Ausfahrt von Filbjern auf die Leitplanke und überschlug sich. Der Fahrer blieb unverletzt. Kurzfristig musste die Nordspur der Mebo gesperrt werden. Mittlerweile konnte eine Fahrspur wieder für den Verkehr freigegeben werden. Dänemark will seine Grenzen bei einer neuen großen Migrationsbewegung notfalls vollständig schließen. Das hat Ministerpräsidentin Mette Frederiksen im Parlament erklärt. Frederiksen verwies auf die jüngsten Entwicklungen in der spanischen Exklave Ceuta. Zunächst sollen bei Bedarf die Grenzkontrollen verschärft werden. Eine vollständige Schließung bezeichnete die Regierungschefin als letztes Mittel. Die EU will den Verpackungsmüll reduzieren. Heute tritt die neue Verpackungsverordnung in Kraft. Sie soll Mehrweg und Recycling stärken und Schadstoffe in Verpackungen begrenzen. Zunächst werden bestimmte fettabweisende Burgerboxen und Papiere verboten. Weitere Regeln folgen schrittweise. Bei Online-Bestellungen darf der Leerraum in Kartons höchstens 50% betragen. Im Trentino sind innerhalb von 10 Jahren mehr als 1000 Geschäfte verschwunden. Besonders stark war der Rückgang in den nicht-touristischen Tälern. Die verbliebenen Geschäfte wurden im Durchschnitt größer. Die Handelskammer sieht vor allem kleine Läden unter Druck. Gründe sind der steigende Onlinehandel, neue Einkaufszentren und veränderte Konsumgewohnheiten. In Gröden wird im September die geplante verkehrsberuhigte Zone digital simuliert. Die 2-monatige Testphase solle Hinweise liefern, wie die Bannzone rund um das Grödner Joch im kommenden Jahr umgesetzt werden kann, teilte das Büro von Mobilitätslandesrat Daniel Alfreider mit. Diese Bannzone muss aber noch vom Verkehrsministerium genehmigt werden. In St. Figill ist am Mittag ein Tourist im Bereich des jüngsten Murenabgangs in Schwierigkeiten geraten. Nach Angaben der Freiwilligen Feuerwehr hatte der Mann Absperrungen missachtet und war im Schlamm stecken geblieben. Noch vor dem Eintreffen der Einsatzkräfte konnten Passanten ihn befreien. Der Tourist blieb unverletzt. Die Mure war am 1. August nach einem heftigen Gewitter am südlichen Ortsrand von St. Figill abgegangen. Für die heutige partielle Sonnenfinsternis raten Experten zu speziellen Schutzbrillen. Selbstgebastelte oder alte Brillen aus dem Jahr 1999 sind ungeeignet. Ein direkter Blick in die Sonne kann die Augen dauerhaft schädigen. Die Finsternis beginnt gegen 19.30 Uhr, Höhepunkt ist gegen 20.15 Uhr. Sichtbar ist sie nur in höheren Lagen. Das Wetter. Der Nachmittag verläuft recht sonnig mit ein paar Quellwolken. Daraus entwickeln sich nur vereinzelt Hitzegewitter. Es wird wieder heiß mit 31 Grad in Sterzing bis zu 36 Grad in Bozen. Morgen beginnt der Tag wolkenlos, am Nachmittag entstehen nur wenige und flache Quellwolken. 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
2: Guten Nachmittag wünscht Barbara Widot aus der Landesverkehrsmeldezentrale. Auf der Brenner Autobahn in beiden Richtungen zwischen Neumarkt und San Michele 4 Kilometer Stau nach einem Unfall. Auf der Schnellstraße Mebo in Richtung Meran zwischen Terlan und Filbjan Sperre nach einem Unfall. Der Verkehr wird über die Ausfahrt Filbjan umgeleitet. Auf der Pustertaler Stadtstraße in Richtung Inchen zwischen St. Sigmund und Kienz und in Richtung Brixen zwischen St. Lorenzen und Kienz und zwischen Mühlbach und Schabs Kolonnenverkehr und Stau wegen dichten Verkehrs. Gute Fahrt!
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3: Hallo und einen schönen Nachmittag von uns. Fein, dass wir Sie durch diesen Mittwoch begleiten dürfen. Es ist einiges los auf unseren Straßen, wie wir gerade gehört haben. Heute ist sie jetzt endlich da, die Sonnenfinsternis. Seit Tagen immer wieder das Thema. Wir hier in Südtirol, wir sehen eine partielle Sonnenfinsternis, nicht eine totale. Und wie das ausschaut, das erklärt uns dieser junge Hörer hier.
4: Man sieht die Sonne mit einem Stück Mond, was die Sonne drauf ist. Also wie wenn die Sonne abgebissen wäre, Tipo.
3: Besser kann man es, glaube ich, nicht erklären. Heute bei uns zu sehen zwischen 7:30 und 9:30 Uhr abends ungefähr, denken Sie an die entsprechende Sonnenfinsternisschutzbrille für Ihre Augen. Mit Musik von R.E.M., Nelly Furtado und jetzt gleich Billy Joel ist es 3:06 geworden.

0: Keep cool, einen kühlen Kopf bewahren heißt es, wenn man auf unseren Straßen unterwegs ist. Mein Name ist Marion Töni, es ist 17 nach 3. Die Studierenden unter unseren Hörerinnen und Hörern kennen das. Man nutzt den Sommer für einen Besuch in der Heimat. Manche reisen zu ihren Familien nach Deutschland, Österreich oder in die Schweiz. Andere hingegen kehren in Regionen zurück, die wir oft nur aus den Nachrichten kennen. Regionen, in denen Bomben fallen und Menschen Unrecht und Gewalt erleben. Für die in Bozen lebende Pianistin Mawa Yassin geht es auch nach Hause, in ihre palästinensische Heimatstadt Araba. Sie gehört zu den rund 2 Millionen Palästinenserinnen und Palästinensern, die im heutigen Israel geboren wurden und einen israelischen Pass besitzen. Meine Kollegin Jana Weißsteiner hat mit ihr gesprochen.
1: Mawa Yassin lebt seit knapp 3 Jahren in Bozen. Sie studiert Klavier am Konservatorium Monteverdi. Der Großteil ihrer Familie wohnt in Araba, eine arabisch-palästinensische Stadt in der unteren Galiläa, ganz in der Nähe von Nazareth. Mawa kommt nur 2 bis 3 Mal im Jahr hierher. Das Leben hier ist schon lange nicht einfach. Trotz der politischen Spannungen und der Gewalt in der Region, es ist ihr Zuhause.
2: Es fühlt sich gut, weil ich bin mit Familie, mit meiner Heimatstadt, wo ich kann auch meine Muttersprache sprechen und keinen Mut zu machen um tägliche Sachen. Es ist einfach meine Heimat. Und andere Seite, es ist sehr schwer, jeden Tag aufzuwachen und zu wissen, dass ein stündiger Weg ist. Die Situation im Westjordanland und auch im Gazastreifen ist unerträglich und gefährlich. Deswegen trenne ich nicht mein persönliches Leben von die Situation in generell hier.
1: Araba gehört zu den wenigen ausschließlich palästinensisch geprägten Ortschaften innerhalb der israelischen Grenzen, deren Bevölkerung auch nach der Staatsgründung Israels im Jahr 1948 geblieben ist. Heute leben hier rund 30.000 Menschen, Palästinenserinnen und Palästinenser mit israelischer Staatsbürgerschaft. Die politische und soziale Lage in Städten wie Araba ist angespannt. Es kommt immer wieder zu Konflikten mit den israelischen Sicherheitsbehörden. Gleichzeitig leiden die arabischen Gemeinden unter mangelnder Infrastruktur, begrenzten Arbeitsmöglichkeiten und hoher organisierter Kriminalität. Seit dem Amtsantritt vom israelischen Ministerpräsidenten Netanyahu hat sich die Situation deutlich verschlechtert. Mawa beobachtet zudem einen wachsenden Druck auf Menschen, die sich öffentlich politisch äußern.
2: Wiederzukommen jedes Mal ist unterschiedlich, aber heutzutage ich sehe, dass die Leute sind müde, gedrückt. Und als Künstler und Filmmacher, Schauspielerin und so weiter, Musikerin, wir sind zum Schweigen gebracht und verfolgt werden, nur weil wir unsere Meinung äußern. Deswegen ist es einfach Dystopienrealität sozusagen.
1: Inwieweit sich die Lage für Palästinenserinnen und Palästinenser nicht nur im Gazastreifen, im Westjordanland und in Ostjerusalem, sondern eben auch innerhalb der israelischen Staatsgrenzen verschärfen wird, ist nicht abzusehen. Nur eines steht fest: Das Leben geht irgendwie weiter.
2: Die Stimmung ist, dass Leute auf jeden Fall versuchen weiterzumachen, also Hochzeiten zu machen, keine Ahnung, die täglichen Sachen, normales Leben. Aber die Stimmung ist Angst, die Stimmung ist Unklarität, Unstabilität. Wir erwarten nichts von der Zukunft, weil was passiert jetzt in zum Beispiel Westjordanland kann passieren auch hier. Es ist unklar, was kommt next. Es gibt viel Angst. Ich kann das sagen.
0: Für Mawa ist Araba trotz allem ihr Zuhause. Zurück in Bozen bei ihrem Klavierstudium lebt sie zwischen zwei Welten und verfolgt von hier aus, was in ihrer Heimat passiert. 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

0: Nachmittag wünscht Barbara Widot aus der Landesverkehrsmeldezentrale. Auf der Brenner Autobahn in beiden Richtungen zwischen Neumarkt und San Michele 4 Kilometer Stau nach einem Unfall. Auf der Schnellstraße Mebo in Richtung Meran zwischen Terlan und Filpian Sperre nach einem Unfall. Der Verkehr wird über die Ausfahrt Filpian umgeleitet. Auf der Pustertaler Stadtstraße in Richtung Innichen zwischen San Sigmund und Kienz und in Richtung Brixen zwischen San Lorenzen und Kienz und zwischen Mühlbach und Schabs Kolonnenverkehr und Stau wegen dichten Verkehrs. Gute Fahrt!
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2: Ein Hochsommertag reiht sich an den nächsten strahlend blauen Himmel, nur hier und da ein paar Quellwolken. Das bedeutet für heute Abend wohl in den allermeisten Fällen freie Sicht auf die partielle Sonnenfinsternis. Wer draußen unterwegs ist, der spürt's. Es ist richtig heiß mit gut 31 Grad in Bruneck, 34 Grad in Brixen und immerhin auch 24 Grad in Sulden. Mit Gewittern ist heute eigentlich nicht zu rechnen. Und wer jetzt schon an die nächsten Tage denkt, es bleibt sonnig. Auch morgen und übermorgen erwartet uns strahlender Sonnenschein.

0: Mit Spandau Ballet und der Musik aus den 1980er Jahren ist es 4:08 geworden. Und heute zumindest Zeit für unseren Sommerquiz.
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0: Wir beschäftigen uns schon eine ganze Weile mit Wörtern, mit Begriffen aus unserem Südtiroler Dialekt. Und ich bin schon immer wieder erstaunt, dass man doch so viele Begriffe nicht kennt. Ja, und heute, da kommt ein neuer Begriff dazu und den liefert uns Paul Beitner aus Reischach.
2: Zifflurigien.
0: Zifflurigien. Ich habe es noch nie gehört und ich habe mich auch kurz mit meinen Kollegen Theo Hendrich und Katrin Bragania dazu ausgetauscht. Aber ja, wir haben keine Ahnung. Aber Sie kennen es vielleicht und können es uns erklären. Oder wir finden es gemeinsam heraus, was es ist. Mitmachen lohnt sich, wenn Sie schon immer mal hinter die Kulissen von Reis Südtirol blicken wollten, also selbst sehen, wie die Radio- und Fernsehstudios funktionieren, dann ist das Mitmachen hier beim Sommerquiz die Gelegenheit dazu. Als Dankeschön winkt eine exklusive Führung durch die Reihe. Also schnell ran ans Telefon 83 mal die 0 144 77. Das ist der direkte Draht hier zu mir ins Studio und dann wird gespielt.

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1: Ja, und ganz, ganz liebe Grüße gehen jetzt nach Meran zur Lotte. Sie war die Schnellste hier bei unserem Mitmachtelefon. Hallo.
2: Hallo.
1: Jetzt haben wir gesagt, bevor wir jetzt uns ans Raten oder Erklären gehen, tun wir den Begriff noch einmal einspielen, weil Sie haben es nicht ganz gehört, gell?
3: Ziflure gehen.
1: Also Ziflure gehen, das ist der gesuchte Begriff. Was glauben Sie, Lotte?
2: Das könnte sein, einfach aufs Feld gehen.
1: In den Flur gehen, ja?
2: Hinausgehen.
1: Ich habe mich dazu auch kurz mit meinen Kollegen Theo Hendrich und Katrin Bragania vorhin unterhalten und wir waren auch auf dieser Linie unterwegs, aber ich glaube, wir sind alle falsch. Lassen wir es doch mal uns aufklären vom Paul Weidner aus Reischach.
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1: Weidner aus Reischach.
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0: Interessant, ja, sehr interessant.
1: Sie haben ja...
0: Gehirn hat ja bestimmt nicht, aber eben...
1: Ja, da haben die Teilschaften
0: verloren. Ja.
1: Ganz unterschiedliche Ausdrücke. Sie sind ja eine fleißige Hörerin, haben Sie mir erzählt. Kannten Sie viele Begriffe? Haben Sie ein bisschen mitgemacht, mit zu Hause, mitgespielt?
0: Ja, einige Begriffe schon, aber eben eher vom Finchgau oder so von Eisacktal, aber einige... schon und andere wieder nicht.
1: Ja, also. Das Bustertal ist dann doch weit weg für so sehr spezielle Begriffe. Aber immer wieder schön, das eine oder andere merkt man sich dann doch, gell?
0: Ja.
1: Und heute die Sonnenfinsternis, ist das ein Thema für Sie? Schauen Sie sich das an?
0: Werde ich nicht schauen, weil ich habe nicht die geeignete Brille und ich weiß nicht, ob man das von uns aus sieht, auf dem Berg gehe ich nicht.
1: Ja.
0: Ohne Brille und wir haben da das Ziegeljoch
1: vor uns,
0: vor der Wohnung. Also ich weiß nicht, ob die Sonne zur richtigen Zeit sichtbar ist.
1: Dann warten Sie einfach.
0: So Richtung Finchgau unter, also ich weiß nicht genau, um 8.
1: Da müssen wir einfach warten auf die Bilder später, die man vielleicht online irgendwo findet oder spätestens morgen in der Zeitung.
0: Ja, ich habe das als Kind schon einmal gesehen, ich kann mich erinnern.
1: Okay.
0: Da bin ich schon in der Schule gewesen und da ist man von Meran aus zu der Beiner weggegangen und
1: okay.
0: Da haben wir das beobachtet.
1: Ja, schön. Aber sehen Sie, eine sehr bleibende Erinnerung, wenn Sie sich da noch erinnern.
0: Ja, war ganz interessant, aber ich war als Kind.
1: Fein, dann danke fürs Mitspielen, Lotte, und ja, bis zum nächsten Mal, würde ich sagen.
0: Ja.
1: Liebe Grüße nochmal nach Meran.
0: Liebe Grüße an alle.
1: Fein.
0: Danke.

0: Die Hitze, die belastet nicht nur uns Menschen, sondern auch die Tiere, vor allem die Haustiere, leiden darunter. Meine Kollegin Karin Durecker hat darüber mit dem Tierarzt Karl vom Pfeil gesprochen, der ein paar Tipps hat.
1: Ja, die Tiere brauchen natürlich bei erhöhten Außentemperaturen auch das Doppelte oder das Dreifache an der Wassermenge, die sie normalerweise trinken. Und wir müssen aber immer bedenken, dass Tiere nicht so gut kühlen können wie wir. Die meisten Tiere, also besonders Hund und Katze, die können nicht schwitzen. Und das ist ja unser bester Regulationsmechanismus, um die Körpertemperatur auf einem gewissen Niveau zu halten. Tiere können das eigentlich nur über das Hecheln. Außer an den Pfoten können sie ein bisschen schwitzen, aber sonst muss die Zunge und die Mundschleimhaut die komplette Verdunstungskälte erzeugen, die wir sonst am ganzen Körper, an der ganzen Haut eigentlich durchführen können.
2: Man hört ja immer wieder Tiere ohne Schweißdrüsen. Sie haben Hund und Katze zum Beispiel genannt. Die sind eben auch am anfälligsten für einen Hitzeschlag. Wie können wir noch Gutes für die Tiere hier tun oder vorsorgen?
1: Also sicherlich genügend Wasser anbieten, kühles Wasser, nicht eiskaltes, kühles Wasser. Man kann auch einen Ventilator anstellen. Ansonsten die Tiere das Fell feucht machen, wenn man merkt, es ist jetzt zu heiß geworden, und vor allem den Schatten aufsuchen und die Tiere vor allem in der Früh und abends, wenn es kühler ist oder ein leichtes Lüftchen weht, hinausbringen und die Spaziergänge dann in Morgenstunden oder Abendstunden machen und nicht bei sengender Hitze.
2: Bei sengender Hitze, vor allem dann auch Asphalt, kann ich mir vorstellen, ist dann auch gefährlich, oder?
1: Ja, der Asphalt oder Beton oder besonders in Städten, der Untergrund heizt sich ja enorm auf und kann so heiß werden, also schwarzer Beton, das weiß man selber, der schmilzt manchmal und das sind Temperaturen von 60 oder über 60 Grad und das kann zu Verbrennungen, zu Verletzungen, es kann sich auch flüssig Teer an den Ballen festkleben und dazu wirklichen Verbrennungen führen.
2: Wie sieht's denn mit Käfigtieren aus, mit meinem Hamster, mit dem Meerschweinchen? Die können, soll man die auch rausbringen? Bleiben die in der Wohnung? Wie handhabt man das?
1: Ja, die Kleintiere haben ja eigentlich immer oder sollten immer Höhlen haben, wo sie sich verkriechen können. Wenn das Haus sich jetzt aufheizt, dann muss man sie in den Keller stellen oder wirklich in die Garage, wo es wirklich kühl ist. Niemals in die Sonne. Auch die Vögelchen, die brauchen immer Schatten. Man darf die nicht einfach so in die Sonne stellen. Kaninchen auch, wir haben ja so viele Kaninchenbesitzer. Kaninchen tagsüber verkriechen sich ja in der Natur eigentlich in ihren Bau, in die Tiefe, wo die kühle Erde ihnen Schutz vor dieser Hitze bietet. Und sie sind dann hauptsächlich nachtaktiv. Dem müssen wir auch Rechnung tragen. Es gibt Gehege, wo sie sich Löcher graben können, die sind geschützt. Aber ansonsten muss man auch ventilierte Käfigstrukturen bauen, die auch isoliert sind. Und die unten die Luft ansaugen und oben, dass ein leichter Zug da drinnen ist.

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1: Auf der Pustertaler Staatsstraße hat sich ein tödlicher Unfall ereignet. Der Flughafen Catania bleibt wegen Ätna-Asche geschlossen. Das Wetter sehr sonnig bei 31 bis 36 Grad. Auf der Pustertaler Staatsstraße sind westlich von St. Lorenzen ein Auto und ein Motorrad frontal zusammengeprallt. Dabei erlitt der Motorradfahrer tödliche Verletzungen. Eine weitere Person wurde leicht verletzt. Die Pustertaler Staatsstraße musste für die Unfallerhebungen und für die Aufräumarbeiten gesperrt werden. Es bildeten sich lange Staus. Im Einsatz standen die Freiwillige Feuerwehr St. Lorenzen, das Weiße Kreuz und die Notfallseelsorge. Die Staatspolizei ermittelt die Unfalldynamik. Ein Autounfall auf der Mebo ist hingegen glimpflich verlaufen. Gegen 13:30 geriet ein Auto bei der Ausfahrt von Filbjern auf die Leitplanke und überschlug sich. Der Fahrer blieb unverletzt. Kurzfristig musste die Nordspur der Mebo gesperrt werden. Der Ausbruch des Ätna sorgt weiter für große Probleme im Flugverkehr auf Sizilien. Der Flughafen Catania bleibt wegen der Vulkanasche bis morgen um 16 Uhr für Starts und Landungen geschlossen. Seit Freitag sind dort rund 700 Flüge ausgefallen oder konnten nicht wie geplant durchgeführt werden. Reisende sollen sich vor der Fahrt zum Flughafen bei ihrer Fluggesellschaft informieren. Dänemark will seine Grenzen bei einer neuen großen Migrationsbewegung notfalls vollständig schließen. Das hat Ministerpräsidentin Mette Frederiksen im Parlament erklärt. Frederiksen verwies auf die jüngsten Entwicklungen in der spanischen Exklave Ceuta. Zunächst sollen bei Bedarf die Grenzkontrollen verschärft werden. Eine vollständige Schließung bezeichnete die Regierungschefin als letztes Mittel. Im Trentino sind innerhalb von 10 Jahren mehr als 1000 Geschäfte verschwunden. Besonders stark war der Rückgang in den nicht-touristischen Tälern. Die verbliebenen Geschäfte wurden im Durchschnitt größer. Die Handelskammer sieht vor allem kleine Läden unter Druck. Gründe sind der steigende Onlinehandel, neue Einkaufszentren und veränderte Konsumgewohnheiten. Südtirol investiert weiter in die Radmobilität. In 4 Jahren wurden knapp 83 Millionen Euro für Radwege bereitgestellt. Damit werden derzeit rund 60 Kilometer Radwege neu gebaut oder verbessert. Ziel ist es, das Fahrrad stärker als Alltagsverkehrsmittel zu etablieren, vor allem für Wege zur Arbeit, zur Schule und zu Bahnhöfen. Zum Internationalen Tag der Jugend fordern die Grünen mehr politische Mitbestimmung für 16- und 17-Jährige. Sie sollen in allen Gemeinden in Trentino-Südtirol an Referenten, Bürgerbefragungen und Volksinitiativen teilnehmen dürfen. Einen entsprechenden Gesetzentwurf haben die Grünen im Regionalrat eingebracht. Derzeit können die Gemeinden selbst entscheiden, ob sie Jugendliche ab 16 beteiligen. Die Grünen wollen dafür künftig eine einheitliche Regelung in der gesamten Region. Für die heutige partielle Sonnenfinsternis raten Experten zu speziellen Schutzbrillen. Selbst gebastelte oder alte Brillen aus dem Jahr 1999 sind ungeeignet. Ein direkter Blick in die Sonne kann die Augen dauerhaft schädigen. Die Finsternis beginnt gegen 19.30 Uhr, Höhepunkt ist um 20.18 Uhr. Sichtbar ist sie nur in höheren Lagen. Das Wetter. Der Nachmittag verläuft recht sonnig mit ein paar Quellwolken. Daraus entwickeln sich nur vereinzelt Hitzegewitter. Es wird wieder heiß mit 31 Grad in Sterzing bis zu 36 Grad in Bozen. Morgen beginnt der Tag wolkenlos, am Nachmittag entstehen nur wenige und flache Quellwolken. 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
2: Aus der Landesverkehrsmeldezentrale begrüßt Sie Manuel Scutellaro. Auf der Brennerautobahn in beiden Richtungen zwischen Neumarkt und San Michele haben sich die Staus wieder aufgelöst. Und auch auf der Schnellstraße Mebo in Richtung Meran bei Filbjern wurde die Unfallstelle geräumt. Wir wünschen allen unterwegs gute und sichere Fahrt.

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1: Und mit Daniel Kizali an der Technik. Einen schönen Nachmittag von uns beiden. Wir begleiten Sie für die nächsten 2 Stunden. Und wir sind mittendrin in der Ferienzeit und das heißt Freizeit und Urlaub und nach Möglichkeit nicht so viel tun. Wir schauen mal, wie das unsere jungen Hörerinnen und Hörer machen.
2: Wir sind halt auf dem Schwimmbad und verbringen so unseren Sommer.
3: Tagebuch schreiben, aktiv sommerieren.
4: Und die Kolonie.
1: Ja, so lange Sommerferien, da kann man schon so einiges machen. Ich kann mich selbst noch gut an diese lange Ferienzeit erinnern und ich muss sagen, ich habe das sehr genossen als Kind. Für berufstätige Eltern allerdings ist es ein Spießrutenlauf, diese ganze Zeit mit Betreuung abzudecken.

0: So klingt Reis Südtirol heute am Mittwoch, dem 12. August. Fein, dass wir Sie mit dabei haben. Es war auch an einem 12. August, aber vor 175 Jahren, also 1851, als der amerikanische Erfinder und Unternehmer Isaac Merritt Singer das US-Patent Nummer 8294 für eine entscheidend verbesserte Nähmaschine erhalten hat. Somit gilt dieser 12. August als das Startdatum eines Unternehmens, das später zu einem der bekanntesten Industriekonzerne des 19. Jahrhunderts geworden ist. Und auch heute versorgt die Singer Corporation Menschen überall auf der Welt mit Nähmaschinen. Christoph Bichler hat dazu recherchiert.
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2: Geboren wurde Isaac Merritt Singer 1811 im Bundesstaat New York. Zunächst arbeitete er als Mechaniker, zeitweise auch als Schauspieler und wandernder Theaterunternehmer. Auf einem Porträt aus dem Jahr 1869 präsentiert er sich wie ein russischer Fürst mit Rauschebart und Purpurmantel, ganz der Self-Made Man. Singer besaß ein ausgeprägtes technisches Talent. Bereits vor der Nähmaschine hatte er mehrere Erfindungen patentieren lassen. Singer war allerdings nicht der eigentliche Erfinder der Nähmaschine. Bereits vor ihm hatten Konstrukteure wie Elias Howe und andere funktionsfähige Modelle entwickelt. Singer erwies sich gewissermaßen als Steve Jobs der Nähmaschine. Sein Verdienst bestand darin, aus verschiedenen vorhandenen Ideen eine Maschine zu schaffen, die zuverlässig, schnell und wirtschaftlich einsetzbar war. 1850 entdeckte Singer in einer Werkstatt in Boston eine reparaturbedürftige Nähmaschine. Sofort erkannte er die Schwächen der Konstruktion und begann über Verbesserungen nachzudenken. Der Legende nach entwickelte er sein neues Modell innerhalb weniger Tage und tatsächlich ist die erste praktische Ausführung in bemerkenswert kurzer Zeit entstanden. Wesentliche Neuerungen waren eine senkrecht arbeitende Nadel, ein verbesserter Stofftransport und ein stabiler Arm, der die Mechanik trug. Dadurch wurde die Maschine deutlich zuverlässiger als viele Konkurrenzmodelle. Singer beschränkte seinen Einsatz nicht auf die Werkstatt, er führte seine Maschine potenziellen Investoren, Handwerkern und Fabrikanten vor und demonstrierte öffentlich ihre Leistungsfähigkeit. Die neue Konstruktion konnte mehrere hundert Stiche pro Minute nähen, damit arbeitete sie wesentlich schneller als eine geübte Näherin von Hand. Solche Vorführungen überzeugten viele Interessenten davon, dass die Nähmaschine nicht nur eine technische Kuriosität, sondern ein wirtschaftlich nutzbares Arbeitsgerät war. Mit der Patentvergabe vom 12. August 1851 erhielt Singer den rechtlichen Schutz für seine Verbesserungen. Noch im selben Jahr gründete er gemeinsam mit dem Juristen und Geschäftspartner Edward Clark die Firma I.M. Singer & Company. Der Weg zum Erfolg verlief jedoch nicht ohne Konflikte. Weil Singer auch Elemente früherer Erfindungen nutzte, kam es zu langwierigen Patentschwierigkeiten. Nach gerichtlichen Auseinandersetzungen musste Singer Lizenzgebühren zahlen, durfte seine Maschinen jedoch weiter produzieren. Aus dem anfänglichen Erfolg entwickelte sich eine industrielle Revolution. Singer setzte auf Massenproduktion, senkte die Preise und führte Ratenzahlungen ein, sodass sich auch private Haushalte eine Nähmaschine leisten konnten. Innerhalb weniger Jahre stiegen die Verkaufszahlen sprunghaft an. Um 1860 war Singer bereits der größte Nähmaschinenhersteller der Welt. Die Verbreitung seiner Maschinen veränderte die Textil- und Bekleidungsindustrie grundlegend. Kleidung konnte schneller und günstiger hergestellt werden und die Nähmaschine wurde zu einem festen Bestandteil vieler Werkstätten und Haushalte.
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0: Das war Christoph Pichler mit der Geschichte der Singer-Nähmaschinen. Am 12. August 1851, also vor 175 Jahren, hat der Erfinder Isaac Merritt Singer ein Patent auf sein funktionsfähiges Modell einer Nähmaschine erhalten.

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4: Aus der Landesverkehrsmeldezentrale begrüßt Sie Manuel Scutellaro. Auf der Brennerautobahn in beiden Richtungen zwischen Neumarkt und San Michele haben sich die Staus wieder aufgelöst. Und auch auf der Schnellstraße Mebo in Richtung Meran bei Filpian wurde die Unfallstelle geräumt. Wir wünschen allen unterwegs gute und sichere Fahrt.
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5: Ein Sommertag wie aus dem Bilderbuch, strahlend blauer Himmel und nur vereinzelt ein paar Quellwolken. Beste Voraussetzungen also, um heute Abend einen freien Blick auf die partielle Sonnenfinsternis zu erhaschen. Aber auch die Hitze macht sich deutlich bemerkbar mit Höchstwerten zwischen 31 Grad in Sterzing und 36 Grad in Bozen. Gewitter dürfte es heute keine geben. Und der Blick nach vorne auf die nächsten Tage bis hin zum Feiertag am 15. August verspricht nichts anderes. Es bleibt sonnig und heiß und aus heutiger Sicht sind auch keine Gewitter zu erwarten.

0: Wenn ich diesen Titel höre, bin ich gedanklich wieder ein Teenager. Das war der Ohrwurm aus dem Jahr 1992 von den Blondes mit What's Up? Was ist los? So ganz salopp übersetzt. Und was los ist, und zwar bei uns hier im Land, das hat sich mein Kollege Hannes Hölzl gefragt und sich schlau gemacht. Er hat eine Auswahl getroffen, vielleicht ist da etwas für Sie dabei.
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2: Was hilft definitiv gegen Hitze? Eis. Eiskalt. Eis essen und Eislaufen. Eiskunstlaufen, wer es kann, im Eisstadion. Corvara gönnt es sich, den ganzen Hochsommer über ein Eisstadion zu kühlen. Und es gönnt uns heute den Genuss einer hochvirtuosen Eisshow. Ischte Sündlatscher, Sommer auf Eis. Heiße Eisen auf Eis eröffnen tun die Show die jungen Nachwuchstalente des Eisclubs Alta Badia, danach manegefrei für Crackstars und Profis. Namen wie die Geschwister Mrazek aus der Tschechischen Republik, Ginevra Lavinia Negrello, Genrik Gattrung, Elisabeth Dibern oder Lukas Britschki. Viele Menschen mit exotischen Namen. Für musikalische Begleitung sorgt der Geiger Pier Paolo Foti. Die Veranstaltung beginnt um 9 Uhr abends. Kinder unter 7 Jahren haben freien Eintritt. In Naturns geht's noch lustiger zu. Naturns lacht. Laut Hals. Heute mal wieder Kinderlachen. Mit Julian Button. Bei dieser coolen Zaubershow sind die Kinder die Stars. Es wird gelacht, getanzt und jede Menge gezaubert. Eine Reise voller Magie, eine Show voller Überraschungen für Menschen ab 4 Jahren in der Freilichtarena Naturns ab 17.30 Uhr. Kostenloser Eintritt. Und dann haben wir noch einen satten Block Klassik, denn dieser Sommer ist eben sehr klassiklastig. In Kastelbell ein Konzert mit dem Ensemble Windkraft, das sollte man sich anmelden beim Tourismusbüro oder unter info@schloss-kastelbell.com. In Bozen ein schickes, anspruchsvolles Konzert der Streicherakademie in Schloss Maretsch. Da haben wir einerseits den Oboisten und Dirigenten Heinz Holliger, der interpretiert das Konzert für Oboe d'Amore und Orchester von Bach. Das ursprüngliche Werk gilt eigentlich als verschollen, aber es wurde anhand von Bachs eigener Cembalo-Bearbeitung rekonstruiert. Danach hören wir Frank Martins Polyptik für Violine und zwei kleine Streichorchester mit dem Geiger Sebastian Bohren. Und als Dessert gibt's von Arthur Honecker die zweite Symphonie für Streichorchester mit einer eindrucksvollen Trompetenstimme. Schloss Maretsch, 20 Uhr. In Brixen hören wir Sergei Rachmaninows ganznächtliche Vigil. Und das zählt zu den bedeutendsten Werken der orthodoxen liturgischen Chormusik. Die russischen Romantiker können eben nicht nur Busoni-Wettbewerb taugliche Klaviermusik und Peter und der Wolf, sie können auch Sakralmusik. Tiefe Spiritualität und emotionale Tiefe. Ein Werk, das unter die Haut geht. Es singt der Philharmonische Chor der Republik Slowenien, dirigiert von Stephen Layton. Genre religiös, Dom Brixen, 20 Uhr. Und sogar in Ecken im Eckental regiert heute die Klassik. Der passende Eckentaler englische Titel des Konzerts Timeless Sounds of Eckental. Auf Deutsch würde das heißen sowas wie zeitlose Klänge des Eckentals. Ein Orgelkonzert, wo findet es wohl statt? In der Pfarrkirche Ecken. Beeindruckende Orgelsounds live in Concert mit dem Organisten Christoph Mayriedl. 21 Uhr, Eintritt frei.
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0: Gary and the Pacemakers mit Ferry Cross the Mersey und Musik aus Liverpool aus England um 10 vor 5 auf Reiss-Südtirol. Ja, und die Band aus Liverpool, die hat etwas geschafft, wovon viele träumen, Musik machen und davon leben können. Auch der Südtiroler Musiker, Songwriter und Produzent Rooftop, alias Lukas Augscheller, träumt von der großen Musikkarriere. Doch das Leben hatte zunächst andere Pläne für ihn. Heute arbeitet er nicht nur an seiner eigenen Musik, sondern produziert gemeinsam mit seiner Partnerin auch für andere Künstlerinnen und Künstler und ist außerdem als Radiomoderator tätig. Im Gespräch erzählt Lukas Augscheller, warum er seinen ursprünglichen Traum trotzdem nicht aufgegeben hat, sondern heute vielleicht entspannter lebt als je zuvor.
1: Was sich zusammen am ehesten wirklich verändert hat, weil es ist natürlich auch noch ein großer Traum von mir, irgendwann wirklich hauptberuflich laienmusikalische Tätigkeiten zu machen, obwohl jetzt mal normalerweise so wie es läuft, eigentlich auch total zufriedenstellend ist. Aber ich glaube, wo ich jetzt mittlerweile mehr hinarbeite in meinen Kopf und mit meinen Sachen, die ich mache, ist mehr so, dass verschiedene Sachen in der Musik interessant sein und ich mir in verschiedene Sachen in der Musik mehr sich und es nicht
2: zum allem, Beispiel in welche?
1: Ja, also zum Beispiel produzieren für andere Menschen, Songtexte schreiben mit und für andere Menschen, wo man sich einfach in einen Artist ein bisschen einversetzen muss, um dann selber praktisch an den Texten mitzuarbeiten. Da geht es ja noch ganz um emotionale, tiefgehende Geschichten, in die du dann versuchst, teilzuhoben, um etwas beitragen zu können und den Text gut zu machen. Und ich habe einfach für mich gemerkt, es muss nicht unbedingt Alben auf Druck das sein, dass du jetzt der Hauptartist bist und du bist nachher übermorgen ein Superstar. Und zusammen die ganze Zeit zu arbeiten, ist natürlich auch sehr mühsam.
2: Ja, das ist streng, oder? Das kostet auch unglaublich viel Energie.
1: Und eben neben einem Sam, weil es ja trotzdem Alben weitergeht, irgendwie kommen ja auch nicht anders, wenn man in der Position ist, aber neben einem Sam Alben weiter etwas in der Musik zu machen, wo du weißt, das ist auch cool und das gehört auch dazu und das gibt mir auch so die Zufriedenheit, in der Musik etwas zu schaffen. Das ist cool, das hat sich mehr verändert, weil früher war nie wirklich auf Druck kommen, weil mir ist Rooftop so groß wie möglich und Rooftop hoffentlich morgen im Wembley-Stadion und so Geschichten. Mhm. Und mittlerweile geht halt parallel auch noch, ja, aber jetzt irgendwo anders mitarbeiten und

0: einen coolen Dollar zu beitragen und sagen, da war ich auch Teil davon, ist richtig schön.
1: Entspannter?
0: Sicher.
1: Okay.
0: Aber halt gleichzeitig dann ambitionierter in der Vielfältigkeit, nicht? Also es ist jetzt nicht mehr so die Speerspitze, wo du mit dem Stachel vorausschießt die ganze Zeit, sondern du versuchst dich so zu fächern und musst dann irgendwie mit der ganzen Wand nach vorne schieben und versuchen, dann weiterzukommen.
1: Auf der anderen Seite gibt es ja den Vorteil, dass du breiter aufgestellt bist in dem Moment. Nicht? Also du musst dann immer eine Sache voll keine machen, sondern voll keine alle.
0: Ja, genau. Ja, und das ist halt also da irgendwie die Balance zu finden, zu schauen, dass nicht irgendwelche Sachen, die da wichtig sind, zu kurz kommen, ist natürlich dann eine andere Challenge. Aber es ist cool, weil du einfach sagst, heute ist morgen Sell und Sinn und alles hat mit der gleichen Passion zu tun.
1: Wenn weißt du eigentlich, dass ein Song fertig ist? Oder gibt es bei dir den Punkt, wo du einfach irgendwann sagen musst, jetzt höre ich auf, sonst schraube ich mir gar nicht noch ewig um oder bastel noch ewig um?
0: Ich glaube nicht, dass ich wirklich perfektionistisch bin. Ich glaube, ich habe ein gewisses Gefühl, das ich glaube ich auch gar nicht so richtig beschreiben kann, wo ich einfach sage, so, das passt jetzt. Ich glaube schon, dass mit Alben, wenn irgendjemand künstlerisch tätig ist, hat er so das Gefühl von, jetzt kann ich noch und jetzt soll ich noch und hinher. Aber ich habe da schon für mich irgendwann gelernt, einfach zu sagen, na schau, so gefällt es mir gut, das lasse ich gern, wenn ich in ein Auto einsteige und mir einen Mix nochmal unlasse, dann sage ich, das passt, jetzt geht es einen Schritt weiter. Und dann ist ja noch eben die Stationen, die danach kommen, dass jemand noch einen Song besser mixt, dass jemand noch einen Song mastert, ist ja dann nochmal so ein Schritt, wo du weißt, okay, nachdem ich aufgehört, dann wird es ja echt noch besser. Also als der Album an seiner Station zu sagen, jetzt muss ich noch, bringt dann irgendwann nichts mehr.
2: Rooftop alias Lukas Augscheller im Gespräch mit Thomas von Metz über seinen Weg als Musiker. Das vollständige Interview gibt es in der aktuellen Ausgabe von Toms Radioshow zum Nachhören als Podcast auf Reiss Südtirol. Und hier hören wir ihn jetzt Rooftop mit Sunset.

0: 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Hier sind die Nachrichten mit Peter Treibenreif.
1: Bei St. Lorenzen stirbt ein 67-jähriger Motorradfahrer bei einem Unfall. In Desero gilt nach den Unwettern ein Trinkwasserverbot. Das Wetter: morgen sehr sonnig und heiß bei 32 bis 37 Grad. Auf der Bustertaler Staatsstraße sind westlich von St. Lorenzen ein Auto und ein Motorrad frontal zusammengeprallt. Dabei erlitt ein 67-jähriger Motorradfahrer aus Brescia tödliche Verletzungen. Eine weitere Person wurde leicht verletzt. Die Bustertaler Staatsstraße musste für die Unfallerhebungen und die Aufräumarbeiten gesperrt werden. Es bildeten sich lange Staus. Im Einsatz standen die Freiwillige Feuerwehr St. Lorenzen, das Weiße Kreuz und die Notfallseelsorge. Die Staatspolizei ermittelt die Unfalldynamik. In Salurn hat ein Kleinkind Verbrühungen erlitten. Der Unfall ereignete sich zur Mittagszeit in einem Haushalt. Das Kind verbrühte sich mit heißem Wasser. Es musste mit dem Notarzthubschrauber ins Krankenhaus geflogen werden. In Desero im Fleimstal darf bis auf Weiteres kein Leitungswasser getrunken werden. Grund sind die schweren Unwetter mit Murenabgängen in der vergangenen Nacht. Es besteht die Gefahr, dass Schmutz und Schlamm in die Wasserversorgung gelangt sind. Die Gemeinde hat deshalb vorsorglich ein Trinkwasserverbot für die gesamte Gemeinde verhängt. Der Ausbruch des Ätna sorgt weiter für große Probleme im Flugverkehr auf Sizilien. Der Flughafen Catania bleibt wegen der Vulkanasche bis morgen um 16 Uhr für Starts und Landungen geschlossen. Seit Freitag sind dort rund 700 Flüge ausgefallen oder sie konnten nicht wie geplant durchgeführt werden. Reisende sollen sich vor der Fahrt zum Flughafen bei ihrer Fluggesellschaft informieren. Dänemark will seine Grenzen bei einer neuen großen Migrationsbewegung notfalls vollständig schließen. Das hat Ministerpräsidentin Mette Frederiksen im Parlament erklärt. Frederiksen verwies auf die jüngsten Entwicklungen in der spanischen Exklave Ceuta. Zunächst sollen bei Bedarf die Grenzkontrollen verschärft werden. Eine vollständige Schließung bezeichnete die Regierungschefin als letztes Mittel. Südtirol investiert weiter in die Radmobilität. In 4 Jahren wurden knapp 83 Millionen Euro für Radwege bereitgestellt. Damit werden derzeit rund 60 Kilometer Radwege neu gebaut oder verbessert. Ziel ist es, das Fahrrad stärker als Alltagsverkehrsmittel zu etablieren, vor allem für Wege zur Arbeit, zur Schule und zu Bahnhöfen. Zum Internationalen Tag der Jugend fordern die Grünen mehr politische Mitbestimmung für 16- und 17-Jährige. Sie sollen in allen Gemeinden in Trentino-Südtirol an Referenten, Bürgerbefragungen und Volksinitiativen teilnehmen dürfen. Einen entsprechenden Gesetzentwurf haben die Grünen im Regionalrat eingereicht. Derzeit können die Gemeinden selbst entscheiden, ob sie Jugendliche ab 16 beteiligen. Die Grünen wollen dafür künftig eine einheitliche Regelung in der gesamten Region. Für die heutige partielle Sonnenfinsternis raten Experten zu speziellen Schutzbrillen. Selbstgebastelte oder alte Brillen aus dem Jahr 1999 sind ungeeignet. Ein direkter Blick in die Sonne kann die Augen dauerhaft schädigen. Die Finsternis beginnt gegen 19.30 Uhr, Höhepunkt ist um 20.18 Uhr. Sichtbar ist die Sonnenfinsternis nur in höheren Lagen. Das Wetter. Morgen verläuft der Vormittag wolkenlos, in der zweiten Tageshälfte entstehen nur wenige und flache Quellwolken. Die Temperaturen sind weit über dem Durchschnitt und erreichen 32 Grad in Sterzing und 37 Grad in Bozen. Auch der Freitag verläuft sehr sonnig mit nur wenigen Wolken am Nachmittag. 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
2: Aus der Landesverkehrsmeldezentrale begrüße Sie Barbara Widot. Von Südtirol Straßen liegen uns keine Störungsmeldungen vor. Eine sichere Fahrt.

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1: Und mit Daniel Kizali an der Technik. Einen schönen Mittwoch von uns. Jetzt mitten im August ist sie in vollem Gange, die Tourismussaison, und die Gäste strömen ins Land. Es mag einige Zeit her sein, da sind diese Gäste hier vorwiegend aus dem deutschsprachigen Ausland gekommen, also aus Deutschland, der Schweiz und Österreich und natürlich auch aus Italien. Doch dieses Bild hat sich stetig geändert und gerade in den touristischen Hotspots wird es polyglotter und die Gäste kommen wirklich aus aller Welt zu uns, vermehrt auch aus dem asiatischen Raum. Die Frage, ob das ein Segen oder ein Fluch ist, die muss wohl jeder für sich selbst beantworten. Mehr über die Gäste aus dem asiatischen Raum erfahren wir nach etwas Musik vom Busunternehmer Thomas Rauch.

0: Toto mit Afrika auf Frei Südtirol. Es ist 5:10. Der Sommer ist hier und damit auch die Gäste. Doch seit einigen Jahren ändert sich das Bild der Menschen, die zu uns kommen. Safarihut, Sonnenbrille, FFP2-Maske, meist langärmelige Kleidung auch bei großer Hitze und die Kamera um den Hals. So ein Outfit ist typisch für die Gäste, die aus dem asiatischen Raum nach Südtirol kommen. Organisiert werden die Reisen von dortigen großen Reiseagenturen, die dann das gewünschte Programm an hiesige Busunternehmen weiterleiten. Thomas Rauch von Südtirol Bus, mit dem Verena Amort gesprochen hat, ist regelmäßig als Fahrer mit Gruppen aus Fernost unterwegs.
1: Also wir haben fast jede Woche eine Gruppe, die wir dann mehrere Tage begleiten. Meistens holen wir die auf den verschiedenen Flughäfen in Oberitalien oder in München ab und begleiten die dann über mehrere Tage zu den verschiedenen Hotspots in Südtirol und auch ja in den Dolomiten und dem Bellonesischen und bringen sie dann meistens dann wieder zum nächsten Punkt ihrer Reise, entweder nach Venedig oder Verona oder nach Mailand.
2: Also wenn wir von asiatischen Reisegruppen reden, woher genau kommen die Menschen?
1: Von überall in Asien. Wir haben Gäste aus Malaysia, wir haben Gäste aus Thailand, wir haben Chinesen direkt aus China. Letzthin hatte ich eine chinesische Gruppe, die in Australien zu Hause ist. Wir haben viele Australier, speziell auch im Winter. Und ja, Hongkong, eigentlich den ganzen asiatischen Raum, auch ein paar Inder zwischendurch, Japan auch. Ja, Japaner haben wir natürlich auch, die dürfen wir nicht vergessen.
2: Wie groß ist da die Gruppenstärke der Menschen, mit denen Sie durchs Land fahren?
1: Also wir sind spezialisiert auf kleinere Gruppen, zwischen 8 und 14 Personen, eigentlich eher exklusivere Geschichten. Es gibt dann auch Reiseveranstalter, die dann mit größeren Bussen fahren, mit 50 Sitzplätzen. Aber wir haben uns auf die kleinen Gruppen spezialisiert.
2: Und wenn Sie sagen, an die beliebten Hotspots, einige kennt man, was sind so die Orte, die Sie mit Reisegruppen, eben kleineren Reisegruppen aus Asien anfahren?
1: Also in Südtirol klassisch der Karasee, dann das Vilnöstal, Praxer Wildsee, die Drei Zinnen, Auronzo-Hütte, die Städte Meran, Bozen. Ja, natürlich, das Grönachtal und die Seceda, die dürfen wir nicht vergessen.
2: Kommen Sie mit den Gästen ins Gespräch, wenn Sie selber am Steuer sitzen oder eben in den Pausen zum Beispiel?
1: Ja, also ich suche gerne das Gespräch mit den Gästen, weil mich das ja auch interessiert. Man muss vorausschicken, dass eigentlich nur meistens der Tourguide Englisch spricht. Die anderen Gäste meistens sind nicht so der englischen Sprache mächtig und dann ist die Verständigung etwas schwierig. Aber ja, ich versuche schon immer mit den Gästen ein bisschen ins Gespräch zu kommen und um zu erfahren, was sie bewegt, nach Südtirol zu kommen oder in die Dolomiten. Und es ist sehr interessant immer.
2: Welche Antworten bekommen Sie?
1: Die meisten haben das irgendwo entweder auf Empfehlung von Freunden oder aus den Social Medias, das muss man wirklich sagen. Also die haben das irgendwo gesehen, auf TikTok oder auf Instagram und haben die schöne Bergwelt, die schöne Kulisse gesehen und die verbinden es dann immer mit einem Europa- oder Italienurlaub.
2: Soweit es sprachlich möglich ist, kommen Sie auch ein bisschen ins Gespräch. Sind das einfache Gäste oder sind es sehr anspruchsvolle Gäste?
1: Ganz verschieden. Also in der Regel sind sie eigentlich nicht anspruchsvoll. Was ihnen ganz wichtig ist, also sie legen Wert auf Sicherheit. Also man muss denen schon immer im Vorfeld die Daten vom Fahrzeug mitteilen, Versicherungsschutz, die Namen der Fahrer. Ihnen ist wichtig, dass die Fahrer Englisch können oder sie sich mit denen verständigen können. Und was ganz wichtig ist, dass jede Tour bis ins kleinste Detail, also man kann schon sagen, minutiös organisiert ist und geplant ist. Es wird nichts dem Zufall überlassen.
2: Das heißt, Sie kommen um 10.30 Uhr am Karasee an und die Leute wissen, um 10.50 Uhr sind alle wieder im Bus.
1: Richtig, also ich muss oft fast staunen und lachen. Die haben ein Reiseprogramm wie eine Excel-Tabelle. Da ist alles auf die Minuten geplant, da ist der Fotostopp geplant. Also von da irgendwo die Seele baumeln lassen, sind wir weit entfernt.
2: Und wenn sich das nicht ausgeht mit dem Fotostopp, weil eben irgendwie 300 andere Leute schon vor dem Fotopoint stehen, was passiert dann?
1: In der Regel, wir helfen ja bei der Organisation der Reisen mit und dann sagen wir denen schon, wo sie länger brauchen oder wo es schneller geht oder dass man in der Früh oft zeitig starten muss, um dass man auch das alles schafft. Sonst, ja, werden sie nervös. Also Flexibilität kennen diese Herrschaften nicht.
0: meint Thomas Rauch, so seine Erfahrungen mit den Gästen aus Asien. Wie er diese Entwicklung sieht an touristischen Hotspots und abseits davon und was die Gäste aus Japan, Malaysia oder China an Südtirol besonders beeindruckt, das erzählt er gleich weiter auf Reis Südtirol. Bleiben Sie dran!

0: Mindestens einmal pro Woche ist Thomas Rauch von Südtirol Bus mit kleineren Reisegruppen aus Asien in Südtirol unterwegs. Die beliebtesten Ausflugsziele sind dabei die, die als die Hotspots schlechthin gelten. Der Praxer Wildsee, Vilnius, die Cecheda, der Karasee und einiges mehr. Verena Amort hat den Busunternehmer gefragt, wie er die Gäste aus Fernost erlebt.
1: Haben Sie den Eindruck, dass die Menschen, die von so weit zu uns herkommen, wirklich genau wissen, wo sie sich befinden, in welcher Gegend, in welche Lebenswelten sie da vielleicht hineinschauen können, auch mitten in den Dolomiten?
2: Soweit ich das mitbekomme oder das von denen verstehe auch, also sie sind immer sehr überwältigt von der Naturkulisse, also von den großen Bergen und von der Schönheit und oder auch von der Einfachheit von den Bauernhöfen und so. Das schon, aber dass sie da richtig das einfühlen, oder ich glaube, da haben sie auch zu wenig Zeit einmal. Und es sind andere Kulturen. Also denen ist es wichtig, das abzuhaken, dass sie dann irgendwo das in ihrem Reisetagebuch alles erlebt haben oder alles gesehen haben. Aber dass sie das aufsagen können oder dass sie einmal sagen, jetzt mache ich einen gemütlichen Spaziergang. Oder, nein, das eben nicht. Aber das ist wahrscheinlich auch eine andere Kultur. Ich muss Ihnen erzählen, ich habe ganz eine nette Begebenheit gehabt, was mich eigentlich ein bisschen zum Denken dann bewegt hat. Vom Vilnössertal sind wir dann übers Würzjoch in Sochabteital gefahren und dann hat mich vorne der Tourguide, er war aus Malaysia, hat er mich oben am Würzjoch gefragt, ob diese Landschaft oder die Berge und die Almen, ob die künstlich angelegt wurden. Und dann habe ich gesagt, nein, das hat Mutter Natur für uns erledigt. Und dann habe ich mir nachher gedacht, ja, die glauben wirklich, dass das wie eine Inszenierung, dass wir da mit den Bulldozern die Almen und die Berge zusammengeschoben haben, ja.
1: Thomas Rauch, Sie sind also fast in täglichem Kontakt mit Reisegruppen aus dem asiatischen Raum. Wie sehen Sie generell, Sie, der auch davon lebt natürlich, wie sehen Sie diese Entwicklung?
2: Mit einem lachenden und mit einem weinenden Auge, würde ich sagen. Also logisch, für uns seit der Corona-Pandemie hat sich das sehr gewandelt. Also früher hatten wir vielleicht 30% Incoming-Gäste und 70% Outgoing. Es hat sich jetzt mittlerweile fast gedreht. Wir haben jetzt mittlerweile 70% Incomer. Also Gäste, die aus der ganzen Welt nach Südtirol oder nach Norditalien kommen, die wir da bewegen, oder auch in Tirol sind wir auch unterwegs. Und die Südtiroler sind ja auch ein reiselustiges Volk, sind ja auch in der ganzen Welt unterwegs. Vielleicht tun wir uns auch oft so tollpatschig teilweise aufführen, wie die Gäste, wenn sie zu uns kommen. Das sind einfach andere, ich sage, das ist einfach ein bisschen dem Kulturwechsel geschuldet, dass die das vielleicht anders haben. Was mir oft ein bisschen leid tut, dass die so gestresst sind, dass sie das also in meinen Augen auch nicht genießen können. Aber wahrscheinlich für sie geht es gut. Und ja, bei den Hotspots ist es halt so, im Vilnössertal drinnen, da das Kirchlein wird ja gestürmt fast, kann man sagen. Und neulich habe ich einmal warten müssen und dann kommt der Bauer da mit den Heurechen. Das sind ja also zwei verschiedene Welten. Also die Hotspots, die sind schon fast wie Disneyland. Das ist ja total überlaufen. Aber wir dürfen uns nicht von diesen Hotspots irgendwo auch verleiten lassen. Es gibt so viele schöne Flecken in Südtirol, wo man noch seine Ruhe hat. Wenn ich dann zum Dornholzer See rauffahre, da habe ich meine Ruhe noch. Oder wenn ich ins obere Finchgau fahre, ins Matschertal oder ins Marteltal oder ins hintere Passaiertal. Also da können wir noch sagen, ist die Welt noch in Ordnung. Aber ich habe da immer den vom Felix Mitterer, die Bifke-Saga im Kopf. Und der hat es irgendwo schon vorausgesehen. Aber ich glaube, das lässt sich auch nicht mehr aufhalten. Das ist ein Trend. Aber ich würde es jetzt nicht so überbewerten. Wir haben die 4, 5 Hotspots mittlerweile in Südtirol, wenn nicht noch neue dazukommen. Und da sind wir schon am Anschlag. Aber es gibt noch viele Flecken in Südtirol, wo man noch seine Ruhe hat.
1: Thomas Rauch von Südtirol Bus, herzlichen Dank fürs Gespräch.
2: Gerne, Dankeschön.
0: Der Busunternehmer chauffiert regelmäßig kleinere Reisegruppen aus Asien durchs Land und kriegt mit, wie hier mehrere Kulturen aufeinanderprallen, aber auch, was die Gäste aus Fernost an Südtirol besonders schätzen. Das Gespräch von Thomas Rauch mit Verena Amort finden Sie übrigens in unserer Mediathek zum Nachhören.

0: Unsere Landesverkehrsmeldezentrale begrüßt Sie, Barbara Widot. Von Südtiroler Straßen liegen uns keine Störungsmeldungen vor. Eine sichere Fahrt.
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2: Ein lauer Sommerabend steht uns bevor, perfekt für alle Unternehmungen, die uns heute noch ins Freie führen, zum Sonnenfinsternis schauen, zum einen oder anderen Dorffest oder vielleicht zu einem der Freilichttheateraufführungen. Und der Blick nach vorne auf die nächsten Tage bis hin zum Feiertag am 15. August verspricht nichts anderes. Es bleibt sonnig und heiß bei Höchstwerten zwischen 30 und 37 Grad. Die Gewitterneigung ist aus heutiger Sicht gering.

0: Es geht Richtung Feierabend jetzt um kurz nach 5:30 und wenig los auf unseren Straßen. Das klingt doch gut. Während die langen Sommerferien für Kinder das Nonplusultra sind, stehen viele Eltern vor organisatorischen Problemen. Sie kennen es, die Schulferien decken sich selten mit dem Urlaub der Eltern. Also braucht es eine Kinderbetreuung, Sportprogramme, bald Kindergarten, Zeltlager. Und das geht ins Geld. Doch auch heuer gewähren verschiedene bilaterale Körperschaften eine Unterstützung. Bilaterale Körperschaften, das sind Zusammenschlüsse von Arbeitgeberverbänden und Arbeitnehmervertretungen. Die bilaterale Körperschaft für das Handwerk gewährt etwa einen finanziellen Beitrag für Einschreibegebühren, welche für die Sommerbetreuung von Kindern bis zum 15. Geburtstag anfallen, und zwar ziemlich breit gefächert, erklärt Klaus Schier.
1: Bei uns im Handwerk ist das relativ einfach, also es fällt eigentlich alles in. Ob das jetzt ein Winter, im Winterkurs ist oder im Sommerkurs ist, oder ob das ein Reitkurs ist oder ein Schwimmkurs ist, da wird eigentlich alles unterstützt. Also da sind wir sehr, sehr offen und sehr flexibel bei den Sachen.
0: Ähnlich gelagert ist auch die bilaterale Körperschaft für den Fremdenverkehr, Tourismuskasse genannt. Von der Tourismuskasse erhalten sowohl die Arbeitnehmer als auch die Arbeitgeber höchstens 500 Euro pro Kind zwischen 3 und 14 Jahren. Die Abwicklung läuft übers Internet, erklärt Toni Cenet als Vertreter der bilateralen Körperschaft Tourismus.
2: Das Formular findet man in der Homepage und kann doch direkt effektiv den Antrag stellen. Wobei man auch die Möglichkeit hat, den Antrag sei es über die Gewerkschaften zu stellen, das ist auch möglich. Aber wie gesagt, seit heuer ist es möglich, jeglichen Antrag für jegliche Leistung über unsere Homepage der Südtiroler Tourismuskasse zu machen.
0: Aber auch wer im Handels- und Dienstleistungssektor arbeitet, bekommt für die außerschulische Kinderbetreuung einen Beitrag. Wie viel und wie man dafür ansucht, das erfahren Sie heute Abend im TV-Magazin Pluspunkt, gleich nach der Tagesschau. 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

0: Herbert Grönemeyer mit Halt mich. Ich hoffe, Sie haben zu Hause so einen Menschen, der Sie hält, wenn Sie es brauchen. Das schöne Wetter in diesen Tagen lockt in die Berge. Wer allerdings eine Hüttentour in Südtirol plant und dafür einen Schlafplatz sucht, der hat es schwer. Bis auf wenige Ausnahmen sind die Schutzhütten ausgebucht. Schaut man allerdings über die Landesgrenzen hinaus und ist flexibel bei der Tourenplanung, hat man durchaus noch Chancen. Freie Schlafplätze lassen sich über das Online-Reservierungsportal der Alpenvereins Hütten finden, sagt Martin Knapp vom AVS-Referat für Hütten und Wege.
1: Die Alpenvereine, Deutscher, Österreichischer und Südtiroler Alpenverein und der Schweizer Alpenverein haben ein Buchungsportal gemacht, vergleichbar mit Booking. Dort kann ich die Zimmer, die Betten, die Lager vergeben und die können dann von den Kunden direkt gebucht werden. Dieses Portal haben wir jetzt seit einigen Jahren. Das funktioniert gut. Ich kann auch Hüttenwanderungen programmieren unter Anführungszeichen, also von Hütte zu Hütte, das ist alles möglich. Unsere Wirtsleute nutzen das. Sie nutzen auch diese Zusatzmodule wie No-Show und so weiter. Und wir haben ja einmal ein jährliches Treffen mit unseren Hüttenwirtsleuten und hören dann schon, wo der Schuh drückt oder wo er nicht drückt.
0: Und so funktioniert's. In der Suchmaschine Online-Reservierungsportal Alpenvereinshütten eingeben. Auf der Seite gibt es dann den sogenannten Bettencheck. Dort tragen Sie Datum und Personenanzahl ein und schon zeigt eine Karte jene Hütten an, auf denen im gewünschten Zeitraum noch Schlafplätze frei sind. Wer kurzfristig losziehen möchte, kann derzeit zum Beispiel noch in Osttirol entlang des Karnischen Kamms fündig werden, rund um Kitzbühel oder auch im Silvretta-Gebiet. Steffi Rucker ist Pächterin der Bülele-Joch-Hütte in den Sechstner Dolomiten. Ihre Hütte hat gerade einmal 15 Schlafplätze und die sind wahnsinnig gefragt. Das Reservierungsportal kennt sie trotzdem und hält es für eine gute Sache.
2: Ich finde das super, das System. Also ich arbeite im Winter bei einer Alpinschule im Büro und ich benutze es selber ganz viel bei den Buchungen. Ich finde es brutal, wirklich benutzerfreundlich und geschickt und man sieht gleich, was frei ist. Man kann perfekt eine ganze Woche durchplanen, also das ist top.
0: Ja, wer also spontan eine mehrtägige Bergtour plant, flexibel sein lohnt sich. Über den Bettencheck der Alpenvereinshütten lässt sich mit wenigen Klicks herausfinden, wo noch ein Schlafplatz zu ergattern ist. Und wer wissen möchte, warum manche Schutzhütten heute aus allen Nähten platzen, während anderenorts die Gäste ausbleiben, wie sich die Bergkultur verändert und vor welchen Herausforderungen Hüttenwirte stehen, darüber sprechen Martin Knapp und Steffi Rucker gemeinsam mit der Buchautorin Karin Ortler in der aktuellen Ausgabe von Wortwechsel. 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

0: In knapp 10 Minuten ist es 18 Uhr, 6 Uhr abends und wir schauen auf das weitere Programm hier bei uns im Radio. Jetzt gleich gibt es nochmal das Nachrichten-Update mit Peter Treibenreif und dann wie immer am Mittwoch Adanzler Weiß, heute mit Franz Hermeter. Und der Franz, der ist schon hier bei mir. Hallo Franz.
1: Ja, hallo Maria, schönen guten Abend.
0: Jetzt haben wir uns lange nicht mehr gesehen.
1: Ja, es ist eine Weile her, noch im alten Studio drüben, ja. In 3. Erinnerst du dich noch?
0: Ich erinnere mich, aber ich bin gerne hier.

0: Im neuen Studio.
1: Lieber hier, gell?
0: Ja.
1: Ich auch.
0: Du hast ja deine Sendung heute ein bisschen an das Thema Sonnenfinsternis angepasst.
1: Ja, ich habe mir gedacht, wir können doch nicht eine Sonnenfinsternis vorbeigehen lassen, ohne an die Sonne und an den Mond zu erinnern. Also die zwei Himmelskörper, einmal die Sonne, die uns alles gibt, das Leben und die Wärme und so weiter, sogar zu viel Wärme, wie es jetzt aussieht. Und der Mond, also als unser Erdtrabant. Und da habe ich viele Lieder gefunden, Stücke, und die werde ich heute in meiner Sendung präsentieren und vorstellen.
0: Sag mir mal ein Beispiel.
1: Zum Beispiel der Sonne entgegen, ein wunderschöner Walzer, oder Silbrige Sonnenstreifen, ein Stück von Viktor Kaninz, also mit der Latzfonser Stubenmusik, oder den Bleiberger Viergesang, geht der Mond über den Himmel und mit den Sternen spazieren.
0: Ja, das klingt doch schön. Ja. Mehr wollen wir nicht verraten.
1: Genau, nicht alles.
0: Die Hörer sollen ja noch dranbleiben. Und danach schaust du in den Himmel. Heute bist du gut gerüstet für die Sonnenfinsternis.
1: Gut gerüstet nicht, aber ich habe mir schon mal eine Brille vorbereitet. Und ich möchte unbedingt, ich wohne ja ziemlich oben am Ritten oben. Und da müsste man die Sonnenfinsternis erleben können. Und wenn nicht, dann kann ich noch ein bisschen höher fahren, also noch 2 Kilometer.
0: Also du hast gute Chancen, dass
1: ja,
0: du etwas mitkriegst.
1: Ja, wenn der Himmel hell bleibt, so soll es ja sein. Ja.
0: Laut Wetterbericht, glaube ich, dürfte dem nichts in Wege stehen. Dann wünsche ich dir eine gute Sendung, lieber Franz. Viele
1: danke.
0: Anrufer nach.
1: Ja, danke. Ja,
0: da öffnen wir wieder das Hörertelefon. Ja, und das war der Nachmittag auf Reis Südtirol mit Karl Pfeiffer und Daniel Kizali an der Technik. Und mein Name Marion Töni. Machen Sie es gut. Bis morgen.

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1: 67-jähriger Motorradfahrer stirbt nach Unfall bei St. Lorenzen. In Deseroux gilt nach Unwettern ein Trinkwasserverbot. Das Wetter morgen sehr sonnig und heiß bei 32 bis 37 Grad. Auf der Pustertaler Staatsstraße sind westlich von St. Lorenzen ein Auto und ein Motorrad frontal zusammengeprallt. Dabei erlitt der 67-jährige Motorradfahrer aus Brescia tödliche Verletzungen. Eine weitere Person wurde leicht verletzt. Die Pustertaler Staatsstraße musste für die Unfallerhebungen und die Aufräumarbeiten gesperrt werden. Es bildeten sich lange Staus. Im Einsatz standen die Freiwillige Feuerwehr St. Lorenzen, das Weiße Kreuz und die Notfallseelsorge. Die Staatspolizei ermittelt die Unfalldynamik. In Salurn hat ein Kleinkind schwere Verbrennungen erlitten. Der Unfall ereignete sich zur Mittagszeit in einem Haushalt. Das Kind verbrühte sich mit heißem Wasser. Nach der Erstversorgung vor Ort wurde das Kind mit dem Notarzt-Hubschrauber ins Krankenhaus von Bozen geflogen. In Deseroux im Fleimstal darf bis auf Weiteres kein Leitungswasser getrunken werden. Grund sind die schweren Unwetter mit Murenabgängen in der vergangenen Nacht. Es besteht die Gefahr, dass Schmutz und Schlamm in die Wasserversorgung gelangt sind. Die Gemeinde hat deshalb vorsorglich ein Trinkwasserverbot für das gesamte Gemeindegebiet verhängt. Der Ausbruch des Ätna sorgt weiter für große Probleme im Flugverkehr auf Sizilien. Der Flughafen Catania bleibt wegen der Vulkanasche bis morgen um 16 Uhr für Starts und Landungen geschlossen. Seit Freitag sind dort rund 700 Flüge ausgefallen oder konnten nicht wie geplant durchgeführt werden. Reisende sollen sich vor der Fahrt zum Flughafen bei ihrer Fluggesellschaft informieren. Dänemark will seine Grenzen bei einer neuen großen Migrationsbewegung notfalls vollständig schließen. Das hat Ministerpräsidentin Mette Frederiksen im Parlament erklärt. Frederiksen verwies auf die jüngsten Entwicklungen in der spanischen Exklave Ceuta. Zunächst sollen bei Bedarf die Grenzkontrollen verschärft werden. Eine vollständige Schließung bezeichnete die Regierungschefin als letztes Mittel. Südtirol investiert weiter in die Radmobilität. In 4 Jahren wurden knapp 83 Millionen Euro für Radwege bereitgestellt. Damit werden derzeit rund 60 Kilometer Radwege neu gebaut oder verbessert. Ziel ist es, das Fahrrad stärker als Alltagsverkehrsmittel zu etablieren, vor allem für Wege zur Arbeit, zur Schule und zu Bahnhöfen. Zum Internationalen Tag der Jugend fordern die Grünen mehr politische Mitbestimmung für 16- und 17-Jährige. Sie sollen in allen Gemeinden in Trentino-Südtirol an Referenten, Bürgerbefragungen und Volksinitiativen teilnehmen dürfen. Einen entsprechenden Gesetzentwurf haben die Grünen im Regionalrat eingebracht. Derzeit können die Gemeinden selbst entscheiden, ob sie Jugendliche ab 16 beteiligen. Die Grünen wollen daher künftig eine einheitliche Regelung in der gesamten Region. Für die heutige partielle Sonnenfinsternis raten Experten zu speziellen Schutzbrillen. Selbstgebastelte oder alte Brillen aus dem Jahr 1999 sind ungeeignet. Ein direkter Blick in die Sonne kann die Augen dauerhaft schädigen. Die Finsternis beginnt gegen 19.30 Uhr, Höhepunkt ist um 20.18 Uhr. Sichtbar ist die Sonnenfinsternis nur in höheren Lagen. Das Wetter. Morgen verläuft der Vormittag wolkenlos. In der zweiten Tageshälfte entstehen nur wenige und flache Quellwolken. Die Temperaturen sind weit über dem Durchschnitt und erreichen 32 Grad in Sterzing und 37 Grad in Bozen. Auch der Freitag verläuft sehr sonnig mit nur wenigen Wolken am Nachmittag. 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
2: Guten Abend aus der Landesverkehrsmeldezentrale. Ich bin Manuel Scutellaro. Auf der Pustertaler Staatsstraße in Richtung Innichen zwischen St. Sigmund und Kienz sowie in Fahrtrichtung Brixen zwischen dem Urlanger Stausee und Percher gibt es abschnittsweise Kolonnenverkehr und Stau wegen Überlastung. Und wegen Überlastung stockt es auch in Gröden in beiden Richtungen bei Wolkenstein und Tal auswärts bei St. Ulrich sowie auf der Gardertaler Staatsstraße bei Stern. Kommen Sie gut und sicher ans Ziel.
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Einen schönen guten Abend und herzlich willkommen bei der Danzlerweis am heutigen 12. August, sagt Ihnen Franz Hermeder. An der Technik betreut mich heint Franz Waschler, also zweimal Franz. Ja, gemeinsam werden wir Sie mit flotter Volksmusik in den Feierabend begleiten. Ab 6:30 da machen wir das Hörertelefon für Sie auf und da haben Sie die Gelegenheit, sich Ihr Lieblingslied oder Lieblingsstückel zu wünschen. Unter der gebührenfreien Nummer 83 mal die 0 144 77. Zum Auftakt begrüßt uns die Familie Blätzacher mit einem schneidigen Marsch. Fein, dass Sie uns wieder zuhören.

Ja, das war ein Live-Mitschnitt von Reis Südtirol. Und kehrt haben wir auf zum Galtenberg, ein Marsch von Peter Moser, gespielt von der Familie Blätzacher aus Nordtirol. Ja, wir bleiben noch ein bisschen in der Almregion, denn die oberfinnische Karaffelmusik, die nimmt uns mit über die Jöcher, so heißt nämlich die Polka, die aus der Feder von Gernot Niederfreniger stammt. Er selber spielt bei dem Stickel das Raffele und Martin Morigl die Gitarre.

Applaus für die Hornstanzer. Ja, das war der Psyramarsch von Gottlieb Weißbach in einem Live-Mitschnitt von Reich Südtirol. Und die Hornstanzer, die haben da mit Harmonika, Harfe, Osttiroler Hackbrett und Tuba aufgespielt. Ja, wie war's jetzt mit den gemütlichen Bayerischen? Die Feierabendmusik spielt für uns den Angerbayerischen und den hat Ingo Stecher aus Nordtirol komponiert.

Ja, das war der Angerbarische und gespielt hat die Feierabendmusik. Eine Sonnenfinsternis gehört zu den faszinierendsten Naturereignissen überhaupt. Dieses seltene Naturschauspiel ist heute auch in Südtirol zu beobachten. Und zwar ist es nur eine partielle Sonnenfinsternis und die wird am Abend sichtbar. Dabei wird die Sonne nicht vollständig vom Mond bedeckt. In Bozen fängt die Sonnenfinsternis die Beobachtung gegen 19.25 Uhr an und erreicht gegen 20.18 Uhr ihren Höhepunkt und endet das ganze Schauspiel gegen 20.29 Uhr. Ja, die Sonnenfinsternis, die soll kurz vor Sonnenuntergang tief am westlichen Horizont zu sehen sein, so die offiziellen Bestätigungen. Ja, passende Musik dazu kommt jetzt von der Irschner Blase und von der Latzfanzer Stubenmusik.

Silbrige Sonnenstreifen, so hat das Stickel geheißen, das ist die Latz von zwei Stuben, wie sie gespielt hat, und das Stickel stammt aus der Feder von Victor Canins aus St. Ulrich. Ja, und davor hat die ersten Applaus den Walzer gespielt, der Sonne entgegen. Um die Sonnenfinsternis sicher zu beobachten, empfiehlt das Gesundheitsressort, niemals direkt und ungeschützt in die Sonne zu schauen. Ausschließlich geprüfte Sonnenfinsternisbrillen oder spezielle Sonnenfilter, die ausdrücklich für die direkte Sonnenbeobachtung geeignet sein, bieten ausreichenden Schutz. Bitte nehmen Sie das zu Herzen, wenn Sie heute die Sonnenfinsternis beobachten. Ja, Lied über den Mond gibt es jetzt vom Bleiberger Viergesang aus Kärnten, und die Mutterer Zirbeler, die spielen drauf die Kodunska-Polka.

ich und der Monzotti, Polka Karsendienst, die Mutterer Zirbeler so eben gespielt haben. Ja, bereits um 20.24 Uhr geht die noch teilweise vom Mond bedeckte Sonne unter und beendet damit zugleich die Sonnenfinsternis in Südtirol. Ja, und schon wenig später, da sorgen die Perseiden, der bekannteste Sternschnuppenstrom des Jahres, für weitere Höhepunkte am heutigen Nachthimmel. Also zwei Naturereignisse an einem Abend. Was will man mehr? Du Monti, hätt a bitte an die, das Lied stimmt der MGV Möbling an und die Filsleitmusik spielt den Mondscheinigen von Klaus Kadel drauf.

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1: Ja, es ist fast 6:35. Heute haben wir ein bisschen verzogen wegen den Stickel, die gebührenfreie Nummer darf ich noch einmal bekannt geben. 83x0 144 77. Xaver Hernandez, der betreut das Hörertelefon und wird die gewünschte Musi oder das Liedl für Sie aussuchen. Mein Name ist Franz Hermeter und ich freue mich wieder auf Ihre Anrufe aus dem ganzen Land. Ja, viele werden sich heute auf Nacht die partielle Sonnenfinsternis nicht entgehen lassen, so wie ich selber auch. Deswegen ein Stickel über den Mond hätte ich noch. Der Lionel Dreigesang stimmt das Lied und ja, der Mond ist ein Schiffel, er fährt ohne Ruder. Ein Lied von Norbert Wallner.

0: Wunderschön gesungen, der Lionel Dreigesang hat das schöne Lied von Norbert Wallner gesungen. Ja, der Mond ist ein Schiffel, er fährt ohne Ruder. Ja, und jetzt begrüße ich ganz herzlich eine treue Hörerin von der Danzl Weiß, die Hilde in Barwian. Schönen guten Abend, Hilde.
1: Hallo, guten Abend, Franz.
0: Bist froh jetzt, dass es Nacht wird langsam und die Hitze ein bisschen vorbei ist, oder?
1: Ja, schon echt um 39 Grad.
0: Eben noch, gell, ja.
1: Ja, die Sonne weggesteckt.
0: Schon, gell. Also scheint sie bei dir jetzt schon nimmer, oder? Schon über den Buckel drüber, oder?
1: Ja, jetzt kommst du jetzt morgen um 6 Uhr.
0: Aha, siehst du, hast du wieder einen Vorteil.
1: Ja, doch noch, wir sind hier in Rittnerberg auch.
0: Mieses, aha.
1: Das Schweizer Rohrbacken nachher, aber
0: aha.
1: Das kann
0: ich untergehen. Das ist echt ein bisschen zu viel, gell. Ja. So gehen Sie, Hilde.
1: Ja, ich darf alle grüßen, die ich mich kenne. Und am Sonntag einen Gruß darf ich normal gerade für das Land schicken und mich für den Gruß, den sie mir geschickt hat, bedanken.
0: Jawohl, das ist eine schöne Arbeit. Also schöne Gäste, was du da machst, freilich.
1: Ja.
0: Stickl, hast du dir auch was gewünscht für den Wangener Musikantensieg, ja, da, die Bergler Polka, gell? Ja, spielen wir gern.
1: Ist allem
0: schön, jetzt auf die Berge um.
1: Ich bin gegangen, aber ein bisschen nur noch nicht gewesen, Mani.
0: Weiß ich nicht. Ja, wenn sie noch reingegangen sind, im zweiten Juli, gell, Maria Heimsuchung. Ja. Nein, ich nicht mehr. Nein, bin ich dachte noch ein bisschen jünger.
1: Ich dachte,
0: zu jung. Zu jung nicht, aber halt, ja. Du, viel Freude jetzt, Hille, und danke dir für den Angriff. Bis zum nächsten Mal. Vierti.
1: Bis zum nächsten Mal. Vierti.

Ja, die Wangener Musikanten und ihr Stück, die Bergler Polka, ist verklungen. Und damit begrüße ich die nächste Anruferin bei Enzlau. Das ist die Irmgard in Brixen. Einen schönen guten Abend. Hallo, Irmgard? Jetzt waren Sie an der Reihe. Haben wir nicht mehr in der Leitung? Wo ist die Irmgard? Ja, also, aber wir wissen ihren Wunsch, wissen wir. Die Geschwister Lechner mit der schönen Stickler. Das sind 5 Schwestern, die haben zusammen musiziert. Das ist auch schon ein paar Jahre her. Auf der Walder Alben werden sie uns jetzt spielen.

0: Die Geschwister Lechner aus Brixen haben jetzt den Schirnborischen auf der Walder Alm gespielt. Ja, und damit begrüße ich den nächsten Anrufer, das ist der Meinhard in Vilnius. Schönen guten Abend, Meinhard.
1: Ja, guten Abend.
0: Grüß dich.
1: Grüß dich, Franz.
0: Grüß dich, freut mich.
1: Für die Hippacher Musikanten ein Bläserweis und das heißt die Edelweißweise.
0: Genau, das ist ein ganz besonderer Titel, gell? Edelweißweise, genau. Wunderbar. Magst du das jemand widmen, Meinhard, oder jemand grüßen damit?
1: Ja, grüßen tat ihr mal alle, was in Zuhörlosenheit, speziell alle Weißenbläser.
0: Genau.
1: Und ganz besonders grüßen möchte in Franz in Brixen.
0: Ja.
1: Möchte immer mal danken für die kleine Überraschung, für nette.
0: Aha.
1: Und er als langjähriger Bläser von der Bürger bei der Brixen, als du wischst.
0: Aha.
1: Hat auch viel in kleinen Formationen gespielt.
0: Mhm.
1: Deswegen haben wir gedacht, gefällt ihm der Titel schon.
0: Auf jeden Fall. Ich weiß, ich kenne das Stickel wunderschön, freilich. Gerne machen wir das, Meinhard. Viel Freude jetzt mit dem Stickel und schöne Grüße eine ins Vilnössertal, gell?
1: Ja, danke.
0: Vierti, Meinhard. Alles Gute.
1: Vierti, Franz.

0: Eine wunderbare Bläserweise haben wir gehört. Edelweiß Weiß von den Hippacher Musikanten gespielt. Damit begrüße ich die nächste Anruferin, oder Entschuldigung, den nächsten Anrufer, das ist der Friedel in Kaltern. Einen schönen guten Abend.
1: Guten Abend.
0: Ja, sagen Sie uns.
1: Ja, ich darf mir das Lernen wünschen. Das Jagerlernen.
0: Und wie lustig sind die Jagersleute? Sind Sie ein Jager selber oder haben Sie Bekannte?
1: Ja, logisch.
0: Aha. Was ist denn jetzt, Frau Jakobsen, wenn ich mal neugierig sein darf?
1: Die Gams und die Rehbecken.
0: Aha. Und haben Sie schon was geschossen, auch schon?
1: Kann man, ja, logisch.
0: Dann kann man sagen, Weidmannsheil, gell? Stimmt ja, das? Unter die Jager. Ja, natürlich, das spielen wir gern mit den Brüdern Glieber aus Osterholz. Die werden es singen. Fein. Viel Freude jetzt und danke für den Anruf, Friedel. Und ja, weiterhin und Weidmannsheil, gell?
1: Ja, und danke.
0: Danke. Freut uns, wenn wir alle wieder neue Stimmen hören. Vielen Dank.
1: Ja, gut.
0: Dankeschön. Ja.

0: Die Brüder Glieber aus Osttirol haben uns das jägerische Liedl gesungen. Und damit begrüße ich den nächsten Anrufer. Das ist der Hubert in Grasstein im Wipptal. Schönen guten Abend, Hubert.
1: Hans Gesli.
0: Grüß dich.
1: Oh, geht's schon wieder.
0: Geht's gut, Hubert?
1: Ja, gut, ja, gut. Ich bin halber von Schleidern, ne?
0: Ah, du bist ja ein Imker, gell? Wenn ich mich richtig erinnere. Ja. Wie schaust du hier raus? Ist nicht nur ein ganz so gutes Honigjahr.
1: Ja, ganz gut.
0: Schon. Bist du zufrieden?
1: Ja, ganz gut.
0: Also ich freue mich auch schon wieder bei meinem Imker wieder einen Honig kaufen zu können. Also das ist für mich immer ganz was Besonderes.
1: Wir müssen alle, wenn sie richtige Ton haben, müssen sie alle genug haben.
0: Heuer müsste jetzt wirklich gut gegangen sein, gell? Ja, wenn ein Imker fleißig ist, nicht?
1: Sag mal. Durch die Klimaänderung ist die Blüte früher und schneller verblickt.
0: Aha, da muss man ein bisschen umstellen.
1: Da musst du zum Richten sein. Mit
0: genau. Weil die Bienen werden das auch merken, oder? Dass das alles ein bisschen anders ist. Die Bienen merken das auch wahrscheinlich, oder?
1: Ja, du musst mit der Natur gehen.
0: Du musst mit der Natur gehen, genau. Du musst sehr gut beobachten und fleißig sein, gell, Hubert?
1: Ja.
0: Sonst gibt es keinen Honig. Ja.
1: Ja.
0: Du wünschst dir einen Horing, habe ich gelesen, da. Die Pseira Nationalhymne. Mit dem Pseira Schrammel. Wer magst du ihn grüßen, Hubert? Sag ihn's.
1: Ja, im Pfitzstein ist 190 Jahre alt geworden.
0: Ja, heula.
1: Der Wieland Albin.
0: Ja.
1: Und der haben die Menschen halt das Lied auch zum Bleiben.
0: Ja,
1: die ganze
0: gut.
1: Familie.
0: Ja.
1: Und wenn ich in Farna hier bin gewesen, da oben beim Schloss, wo ich Salern, dann habe ich gesungen, im Wald draußen ist hier so lustig und so fein.
0: Ja, das kann sein.
1: Und, wenn ich in den Text schicken kann und die Noten, das in die Ding spendieren, in die
0: Singvögel. Aha, da reden wir mal drüber, ja, das werden wir mal schauen, Hubert. Gut, und jetzt viel Freude mit dem Horing, mit dem Seierschrammeln. Hubert, vierti und alles Gute. Und weiterhin eine gute Honigernte, gell? Vierti.
1: Ja, vierti.

0: Ja, damit begrüße ich den letzten Anrufer für heute. Das ist der Matthias in Kastelruth. Schönen guten Abend, Matthias.
1: Ja, hallo, grüß dich, guten
0: Abend. Grüß dich, Matthias. Freut mich, dass du durchgekommen bist.
1: Ja, jetzt habe ich fast nicht getraut, weil jetzt habe ich schon lange nicht mehr rumgerufen.
0: Ja, wohl, natürlich, gerne, immer wieder gerne. Sagen Sie, erzählen Sie ein bisschen.
1: Wieder einmal, ja, also ich da gerne mal die ganze Nacht um von Innsbruck grüßen und im Wald, weil er schaut, weil auf der Alpe da Kühe melken wahrscheinlich.
0: Aha, siehst du.
1: Und nachher da die ganz besonders in Max grüßen, und der in Martinsheim in Kastelruth ist der, der losdauernd fleißig.
0: Ja, gut, siehst
1: du. Und das ist der Bassbläser von der Seiserbämischen.
0: Ach so,
1: das ist. Was ich jetzt spielen, da, was ich.
0: Fürs Gemüt, was du ausgehört hast. Ja, gut. Ja, du, bist du selber auf der Album jetzt, Matthias, oder ohne das?
1: Ja, ich hab gerade 40 gemolken und nachher auf dem Radio. Nein, meinst du, jetzt muss ich schnell probieren, vor die Sendung.
0: Ja, gut.
1: Und dann ist es gekommen, ja.
0: Ja, du, Reflein nochmal und das passt allem.
1: Ja.
0: Reit ist besonders, wenn Leute von der Album auch unreffen. Hm. Auf jeden Fall.
1: Ja.
0: Machen wir gern jetzt und danke dir für den Anruf und dann schönen Abend noch, gell?
1: Ja, danke, gell? Ja, gut.
0: Vierte, Matthias.
1: Wiederhören, servus.

Ja, wir sind fast am Ende der heutigen Sendung. Ich darf auf ein besonderes Konzert hinweisen, und zwar 15 Jahre Studium alpenländischer Volksmusik an der Hochschule für Musik Claudio Monteverdi in Bozen. Da gibt es ein Konzert von der Gruppe Diatonische Expeditionen, und das sind Katharina Baschinger, Alexander Maurer und Theresa Lehner. Das Konzert findet statt am Donnerstag, 10. September um 19.30 Uhr im Saal Michelangeli. Und mit dabei sind auch Studierende der Hochschule für Musik Claudio Monteverdi in Bozen. Ja, die heutige Sendung, die können Sie gerne in der Mediathek von Radio Südtirol nachhören. Mit dem letzten Stickel, dem Franz Seiner und der Oberinntaler Klarinettenmusik, verabschieden wir uns musikalisch von Ihnen. Franz Waschler war an der Technik, Xaver Hernandez hat das Hörertelefon betreut. Und ich bin der Franz Hermer, ich habe Sie durch die Sendung begleiten dürfen. Wir wünschen Ihnen einen angenehmen Feierabend mit den Programmen von RAI Südtirol.

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1: Bei St. Lorenzen stirbt ein 67-jähriger Motorradfahrer bei Verkehrsunfall. In Desero gilt nach den Unwettern ein Trinkwasserverbot. Das Wetter morgen sehr sonnig und heiß bei 32 bis 37 Grad. Auf der Bustertaler Staatsstraße sind westlich von St. Lorenzen ein Auto und ein Motorrad frontal zusammengeprallt. Dabei erlitt der 67-jährige Motorradfahrer aus Brescia tödliche Verletzungen. Eine weitere Person wurde leicht verletzt. Die Bustertaler Staatsstraße musste für die Unfallerhebungen und die Aufräumarbeiten gesperrt werden. Es bildeten sich lange Staus. Im Einsatz standen die Freiwillige Feuerwehr St. Lorenzen, das Weiße Kreuz und die Notfallseelsorge. Die Staatspolizei ermittelt die Unfalldynamik. Für Südtirol bleibt wegen der Trockenheit die mittlere Notstandsstufe bestehen. Deutlich kritischer ist die Lage im Veneto und in Friaul-Julisch-Venetien. Dort wurde die höchste Stufe ausgerufen. In Südtirol sorgen einzelne Gewitter und zahlreiche Brunnen noch für etwas Entlastung. Zusätzlich wird Wasser aus Speicherseen abgegeben, um den Abfluss der Etsch Richtung Veneto stabil zu halten. Die Reserven seien aber begrenzt, warnt die Landesumweltagentur. In Desero im Fleimstal darf bis auf Weiteres kein Leitungswasser getrunken werden. Grund sind die schweren Unwetter mit Murenabgängen der vergangenen Nacht. Es besteht die Gefahr, dass Schmutz und Schlamm in die Wasserversorgung gelangt ist. Die Gemeinde hat deshalb vorsorglich ein Trinkwasserverbot für das gesamte Gemeindegebiet verhängt. Im Trentino sind innerhalb von 10 Jahren mehr als 1000 Geschäfte verschwunden. Besonders stark war der Rückgang in den nicht-touristischen Tälern. Die verbliebenen Geschäfte wurden im Durchschnitt größer. Die Handelskammer sieht vor allem kleine Läden unter Druck. Gründe sind der steigende Onlinehandel, neue Einkaufszentren und veränderte Konsumgewohnheiten. Der Ausbruch des Ätna sorgt weiter für große Probleme im Flugverkehr auf Sizilien. Der Flughafen Catania bleibt wegen der Vulkanasche bis morgen um 16 Uhr für Starts und Landungen geschlossen. Seit Freitag sind dort rund 700 Flüge ausgefallen oder konnten nicht wie geplant durchgeführt werden. Reisende sollen sich vor der Fahrt zum Flughafen bei ihrer Fluggesellschaft informieren. Dänemark will seine Grenze bei einer neuen großen Migrationsbewegung notfalls vollständig schließen. Das hat Ministerpräsidentin Mette Frederiksen im Parlament erklärt. Frederiksen verwies auf die jüngsten Entwicklungen in der spanischen Exklave Ceuta. Zunächst sollen bei Bedarf die Grenzkontrollen verschärft werden. Eine vollständige Schließung bezeichnete die Regierungschefin als letztes Mittel. Die EU will den Verpackungsmüll reduzieren. Heute tritt die neue Verpackungsverordnung in Kraft. Sie soll Mehrweg und Recycling stärken und Schadstoffe in Verpackungen begrenzen. Zunächst werden bestimmte fettabweisende Burgerboxen und Papiere verboten. Weitere Schritte folgen in den kommenden Monaten. Bei Online-Bestellungen darf der Leerraum in Kartons höchstens 50% betragen. In Gröden wird im September die geplante verkehrsberuhigte Zone digital simuliert. Die zweimonatige Testphase solle Hinweise liefern, wie die Bandzone rund um das Grüner Joch im kommenden Jahr umgesetzt werden soll, teilte das Büro von Mobilitätslandesrat Daniel Alfreider mit. Diese Bandzone muss aber noch vom Verkehrsministerium genehmigt werden. Das Land Südtirol investiert weiter in die Radmobilität. In 4 Jahren wurden knapp 83 Millionen Euro für Radwege bereitgestellt. Damit werden derzeit rund 60 Kilometer Radwege neu gebaut oder bestehende verbessert. Ziel ist es, das Fahrrad stärker als Alltagsverkehrsmittel zu etablieren, vor allem für Wege zur Arbeit, zur Schule und zu Bahnhöfen. Zum Internationalen Tag der Jugend fordern die Grünen mehr politische Mitbestimmung für 16- und 17-Jährige. Sie sollen in allen Gemeinden in der Region an Referenten Bürgerbefragungen und Volksinitiativen teilnehmen dürfen. Einen entsprechenden Gesetzentwurf haben die Grünen im Regionalrat eingebracht. Derzeit können die Gemeinden selbst entscheiden, ob sie Jugendliche ab 16 beteiligen. Das Land Südtirol stellt 4 Kultureinrichtungen weitere 1,2 Millionen Euro zur Verfügung. Das Geld kommt aus dem Nachtragshaushalt. Knapp die Hälfte erhält das Museum. Weitere Mittel gehen an die Vereinigten Bühnen Bozen, das Stadttheater und Konzerthaus Bozen sowie das Gustav Mahler Kulturzentrum in Doblach. Im Sarntal gibt es jetzt durchgehenden Handyempfang auch in den Straßentunnels. Das Land hat dafür ein neues Antennensystem in Betrieb genommen. Damit bleibt die Mobilfunkverbindung von Bozen bis zum letzten Tunnel vor dem Kreisverkehr nach Weißenbach stabil. Das soll auch die Sicherheit bei Notfällen erhöhen. Weitere Tunnels in Bozen, Leifers und Auer sollen am 11. September mit dem neuen System ausgestattet werden. In St. Vigil in Enneberg ist am Mittag ein Tourist im Bereich des jüngsten Murenabgangs in Schwierigkeiten geraten. Nach Angaben der Freiwilligen Feuerwehr hatte der Mann Absperrungen missachtet und war im Schlamm stecken geblieben. Noch vor dem Eintreffen der Einsatzkräfte konnten Passanten ihn befreien. Der Tourist blieb unverletzt. Die Mure war am 1. August nach einem heftigen Gewitter am südlichen Ortsrand von St. Vigil abgegangen. Ein Autounfall auf der Mebo ist glimpflich verlaufen. Gegen 13:30 geriet ein Auto bei der Ausfahrt von Filbern auf die Leitplanke und überschlug sich. Der Fahrer blieb unverletzt. Kurzfristig musste die Nordspur der Mebo gesperrt werden. Mittlerweile konnte der Verkehr wieder freigegeben werden. Die Carabinieri haben in Bozen binnen 48 Stunden 2 Männer wegen mutmaßlichen Drogenhandels festgenommen. Bei einer Kontrolle in der Trientstraße fanden sie bei einem Mann 16 Portionen Kokain. Bei der anschließenden Wohnungsdurchsuchung wurden weitere 54 Portionen Kokain, Präzisionswagen und rund 2000 Euro Bargeld sichergestellt. Bei einer Fahrzeugkontrolle in der Torricelli-Straße fanden die Beamten bei einer weiteren Person rund 1,9 Kilogramm Haschisch. Die mutmaßlichen Drogendealer wurden ins Bozner Gefängnis gebracht. Der FC Südtirol soll für 1,2 Millionen Euro den Verteidiger Andrea Giorgini verpflichtet haben. Das vermeldet Transferexperte Nicolò Schira. Der 24-jährige Verteidiger war bereits Spieler des FCS, ehe er zum Ligakonkurrenten Juve Stavia wechselte. Der neue Sportdirektor Matteo Lovisa, er kam ebenfalls von Juve Stavia, setzt erneut auf Giorgini. Für den FC Südtirol beginnt die neue Saison am Samstag mit dem Italien-Pokalspiel auswärts gegen Catanzaro. Für die heutige partielle Sonnenfinsternis raten Experten zu speziellen Schutzbrillen. Selbstgebastelte oder alte Brillen aus dem Jahr 1999 sind ungeeignet. Ein direkter Blick in die Sonne kann die Augen dauerhaft schädigen. Die Finsternis hat vor wenigen Minuten begonnen. Höhepunkt ist unmittelbar vor dem Sonnenuntergang um 20.18 Uhr. Die Sonne wird über Südtirol zu 90% vom Mond verdeckt. Sichtbar ist die Sonnenfinsternis nur in höheren Lagen. Das Wetter. Morgen verläuft der Vormittag wolkenlos. In der zweiten Tageshälfte entstehen nur wenige und flache Quellwolken. Die Temperaturen sind weit über dem Durchschnitt und erreichen 32 Grad in Sterzing und 37 Grad in Bozen. Auch der Freitag verläuft sehr sonnig mit nur wenigen Wolken am Nachmittag. Die heutigen Tageshöchstwerte: Bozen 36 Grad, Meran 35, Brixen 34 Grad, Bruneck 32, Sterzing 33 Grad, Schlanders 32, Reschen 26, Doblach 30 und auf der Blose auf 2500 Meter Meereshöhe 18 Grad. 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

0: Das war unser Einstieg in die Klassik Lounge auf Radio Südtirol. Heute mit mir im Studio Rupert Hechensteiner. Herzlich willkommen.
1: Hallo und guten Abend. Hallo Matthias.
0: Musik kann zum Weinen bringen, uns im Sport zu Höchstleistungen antreiben, ängstlich machen oder gewisse Gefühle zumindest unterstreichen, mehr oder weniger. Wir sprechen heute aber auch um ein Vorurteil, dass Männer weniger sensibel sind als Frauen. Das ist natürlich überhaupt nicht der Fall. Wir sprechen heute in der Klassik Lounge auf Radio Südtirol über Emotionen. Mhm. Und wir haben begonnen mit einem Stück von Carl Jenkins und im Zuhören, ja, der hat schon, spielt dann vor allem mit der Emotion.
1: Ich würde absolut, der ist ein Meister darin, Stimmungen zu erzeugen. Und für mich eben bedeutet dieses Stück, oder wenn ich das höre, es beginnt sehr überraschend. Und Überraschung ist ja eine, nach der Definition von Paul Ekman, eine der Grundemotionen. Heute haben wir zum Thema Emotionen und ich glaube, für mich war es interessant, mal die festzustellen, was sind die Grundemotionen des Menschen und kann man die musikalisch darstellen oder empfindet man diese Emotionen, wenn man gewisse Musik hört?
0: Jeder Zuhörer, beziehungsweise auch wir hier im Sender, arbeiten ja mit diesen Emotionen. Es gibt ja kaum eine Musik, die emotionslos ist.
1: Genau.
0: Und es ist ja absolut unmöglich zu sagen, ja, Emotionen, da gibt es eine, da gibt es keine. Aber heute wollen wir eben ein bisschen dem Ganzen auf den Zahn fühlen, dem Ganzen ein bisschen hinter die Zeilen blicken und schauen, was ist wirklich die Emotion. Es ist vermessen bzw. fast banal zu sagen, ja, Emotionen, ja, was ist das für ein Thema? Aber es geht eben um einen anderen Blick der ganzen Geschichte. Und wenn wir es meinen Namen nennen, dann könnte man wirklich sagen, dass Jenkins nicht nur die Überraschung, sondern auch ein bisschen Unruhe hineinbringt. Du hast mir erzählt, dieses Stück ist ja geschrieben worden für einen Werbespot.
1: Für einen Werbespot für Diamanten.
0: Und das müsste eigentlich reichen, das Bild schon in uns entstehen zu lassen. Diamanten verbinden wir mit Afrika. Es gibt Filmideen bzw. Filme, die wirklich um dieses dramatische Thema kreisen. Ich sage hier Leonardo DiCaprio. Wir müssen jetzt nicht über Filmmusik widersprechen, aber hat was sehr Dramatisches. Der Diamantenabbau ist ja nicht unbedingt etwas für zarte Seelen. Dieses Schönste, was es gibt in der Schmuckbranche, hat im Vorfeld sehr viel Leid bzw. sehr viel Drama mit sich gebracht. Nicht? Ja. Also das Ergebnis ist wunderschön, es strahlt, es ist positiv.
1: Der Weg dorthin
0: ist ein sehr dramatischer. Nächstes Musikstück ist auch ein dramatischer Weg. Wenn wir Schostakowitsch sagen, dann haben wir ja die Situation, dass Dmitri Schostakowitsch ja in seiner Arbeit immer etwas Angst haben musste, dass nicht irgendeine Kontrolle oder irgendeine Beamtengarde vor seiner Haustür steht und ihn einfach dann mal mitnimmt und haben musste, dass nicht irgendeine Kontrolle oder irgendeine Beamtengarde vor seiner Haustür steht und ihn einfach dann mal mitnimmt. Und nicht mehr zurückbringen. Also er hat

0: Musik von Dmitri Schostakowitsch in der Classic Lounge auf Radio Südtirol, heute mit meinem Co-Moderator Robert Hechensteiner. Es ist doch immer so, bei Schostakowitsch, wenn wir diese Klänge hören, könnte man das Regime bzw. seine Despoten, nennen wir es mal so, unter Anführungszeichen, so vertrösten, dass er sagt, ja, das ist doch martialische Musik, das ist doch Musik, die auch die Stärke von uns allen auch manifestiert und darstellt. Es kann aber auch ganz was anderes sein. Ich habe immer den Eindruck, bei seiner Musik, wenn er es erklären müsste, da haben wir immer zwei Varianten. Einmal die sichere, ja, und dann die unsichere.
1: Das ist, ne, interessant, raffiniert.
0: Wie kriegt man Kritik, Spott, Farce in Musik überhaupt hinein? Wie kann ich das darstellen, ohne dass ein Vorgesetzter, ein Politiker, ein Despotischer, ein Despot allgemein einfach mir sagt, du schau, das passt mir so, aber nicht, das klingt, ja, wie, ich weiß nicht, wie

0: Bot, ja. Und Gott sei Dank kennt sich nicht jeder so gut aus oder hat nicht so, nicht jeder so viel Raffinesse bzw. Feingefühl und die Emotion, dass er auch sagt, aber du schau, was führst du damit überhaupt im Schilde? Und das ist das Schöne in der Musik, nicht? Man kann immer x Dinge hineininterpretieren. Ja. Ist es nicht so?
1: Auf jeden Fall, ich würde schon sagen. Und ich glaube, sehr gut oder einen guten Komponisten oder einen guten Musiker zeichnet auch aus, dass er imstande ist, mehrere Interpretationen zuzulassen. Oder wie in diesem Fall Schostakowitsch, dass der, ich denke, da hat ist ihm eine Gratwanderung gegangen auch, aber der hat seine Ideen umgesetzt. Und hat die praktisch für die Leute, die das nicht so durchschaut haben, eben das politische Regime, für die ging das dann größtenteils in Ordnung. Und aber trotzdem war eine Botschaft vielleicht enthalten, und die...
0: versteckt, ja.
1: Genau.
0: Ja. Erst vor kurzem habe ich in der Sendung auch darüber diskutiert mit Maria Grafonara, dass zu viel auch hineininterpretiert wird. Aber das ist genau das, was du meinst. Das zu viel kann ja auch der Vorteil sein, dass es einfach mehrere Möglichkeiten gibt der Interpretation.
1: Ja.
0: Oft ist es vielleicht so, dass man es gar nicht, dass der Künstler oder der Komponist gar nicht so viel gedacht hat.
1: Weißt
0: du komponierst ja selbst.
1: Musik ist ja eine Information oder eine Quelle, die in sich keine semantische Bedeutung trägt. Das heißt, wenn ich zu dir sage Apfel, dann weiß jeder Mensch und du weißt, der einen Apfel mal gesehen hat, was ein Apfel ist. Aber ich kann einen Apfel nicht musikalisch darstellen. Oder umgekehrt, ich kann einen Apfel in einer Million Weise, Art und Weise darstellen. Also es gibt diese Bedeutung, diese inhaltliche Bedeutung bei der Musik fehlt. Und das ist der Vorteil und manchmal vielleicht auch ein Nachteil. Aber ich würde sagen, größtenteils ein Vorteil.
0: Es ist doch die einzige Kunst, die das eben so darstellen kann.
1: Genau.
0: Und das ist das Schöne und Spannende. Außer wir haben Texte vorliegen.
1: Genau.
0: Und wir sprechen ja heute über Emotionen allgemein, aber auch eigentlich die Nadel im Heuhaufen suchend. Isa Kurz war bei mir im Studio und hat mit mir eine Sendung gestaltet. Isa Kurz ist die Frontfrau oder Leadfrau, nennen wir es mal so, von der Gruppe Jütz. Das hat sie aber nicht so gern, sie ist überhaupt nicht Front. Sie sind drei Musiker, die alle gleichwertig sind. Sie ist aber diejenige, die großteils auch dann singt, beziehungsweise dann den Text rüberbringt. Und was sie oder Jütz uns erzählt, das hat sehr wohl immer mit Emotionen zu tun. Wir sind im Bereich der neuen Volksmusik, der World Music, wie man sagt, und sie singen uns über ein Blümerl und ein Herz.

0: die Musiksprache von Jütz.
1: Sehr schön. Hat mir sehr gut gefallen. Woher kommt die Singen? Oder was, was?
0: Ist eine Tirolerin.
1: Ja, okay.
0: Genau. Sie ist bei Vom zu Hause. Das dürfen wir ja verraten, wenn sie uns zuhört.
1: Herzliche Grüße.
0: Ja. Sie macht das prima. Sie hat zwei Kollegen und einer ist eben in der Schweiz zu Hause, ist ein Schweizer. Ja. Und einer ist ein Mix aus Tirol und Schweiz. Also jetzt ist diese Kombination aus diesen beiden Staaten, Nationen, grenzüberschreitend. Ich finde eine schöne Art der Selbstinterpretation. Nicht? Sie haben irgendwie dieses wissenschaftlich leichte, volksmusikalische Musiksprache. Eigentlich stellen wir immer wieder fest, nicht? Wir legen uns eine Playlist zurecht, wir sammeln unsere Musiktitel heute zum Thema Emotionen. Und was für einen Grundcharakter wir hier darstellen, das wissen wir ja nicht, was für ein Gefühl wir da entstehen lassen. Mhm. Wir haben es ein bisschen dramatisch beginnen lassen.
1: Ja. Matthias, wenn du nichts dagegen hättest, dann würde ich es noch einmal kurz dramatisch machen, weil dann haben wir das Drama vorbei und können uns den Freuden, sagen wir.
0: Ja, ich hab in meiner Playlist ja auch noch die Dramen.
1: Okay.
0: Naja, kann ja sein, dass es einfach ein bisschen...
1: Ab und zu wird es einfach dramatisch.
0: Ja, und wir können es einfach in der Emotion einfach so darstellen, dass wir einfach heute unsere Emotionen eher ins Drama bringen. Mhm. Wir haben es ganz anders angegangen und lassen jetzt mal nach Schostakowitsch einen anderen Russen zu Wort kommen. Der gegangen ist, der in Amerika dann weiter gelebt hat und groß geworden ist. Und das ist Igor Strawinsky.

0: Das machen wir ja öfters in der Classic Lounge auf Radio Südtirol, dass wir auch die Todsünde begehen, klassische Musik ausblenden. Aber wir können nicht den ganzen Stravinsky spielen, Le Sacre de Printemps, aber das hat schon etwas sehr, sehr Dramatisches. Und wenn wir über Ärger und Wut sprechen, Robert, dann hatte dieses Thema zuerst mal im Horn und dann in der Flöte doch immer wieder diese weiße Fahne, die man, diese Lust auf einen Friedensschluss.
1: Ja, genau, genau.
0: Hat immer wieder dieses Übergeordnete.
1: Ja.
0: Das ist mir jetzt aufgefallen.
1: Ja.
0: Man hört, das ist ja das Schöne.
1: Das habe ich nie gehört, so wie du es jetzt erzählt hast. Nicht? Also, das ist mir nie so aufgefallen.
0: Aber du wirst sehen, das nächste Mal, wenn du das im Konzert hörst, dann sagst du, da haben wir die Friedensfahne schon. Aber vielleicht kannst du damit was anfangen. Das ist jetzt meine persönliche...
1: Friedensfahnen sind immer toll, irgendwann. Also da kann ich sehr gut damit was
0: Das ist auch notwendig.
1: Auf jeden Fall. Aber dieses Rhythmische, der rhythmische Teil, der für mich ist das wirklich der Inbegriff an Energie, an eben auch Wut, an Ärger, an Gewalt auch. Also wenn du das live hörst, da lupft es dich ja vom Sessel raus, also wenn du nicht gut sitzt.
0: Und hier auch, nicht? Wir müssen auch uns manchmal, wir sind voller Emotionen, sind hier in einer Regie, wo zwei so Mikrofonständer auch angebracht sind.
1: Genau.
0: Und jedes Mal, wenn wir anstoßen, zittert der ganze Tisch. Nicht? Da ist auch die Erklärung, was haben denn die da in der Reihe, dass das so wackelt und so rumort. Ein Blick hinter die Kulissen.
1: Die Emotionen gehen,
0: die Emotionen gehen mit uns durch.
1: Genau.
0: Wir dirigieren hier und gestikulieren hier in den Raum und dann passiert das.
1: Ein Donner.
0: Lieber Robert Hechensteiner, wir sprechen heute in der Classic Lounge über Emotionen. Es ist so, Gott sei Dank oder leider, dass wir eben gewisse Gefühle einfach hier mehrfach stehen haben, wenn wir über Wut, über Angst, über Hochmut, da haben die Liebesgefühle eigentlich kaum Platz. Nicht die Liebesgefühle stellen wir mal hinten an.
1: Mhm.
0: Nicht auch, weil wir sagen, das ist das Instrumentale bei Stravinsky, das ist der Inbegriff der Kraft und des Martialischen und des Kämpferischen. Und dann haben wir auch Wut bei Händel. Und der klingt schon auch ganz dramatisch.

0: berühmte Bassarie aus dem Oratorium Der Messias von Georg Friedrich Händel. Also auch Händel selbst war ja ein sehr emotionaler Kerl. Wir sprechen heute über die Emotionen in der Klassik-Lounge auf Reis Südtirol mit Robert Hechensteiner. In der Barockmusik und in der Opernwelt, da könnten wir ja zuhauf Sendungen füllen mit der Emotion. Mhm. Also ich rette mich dann immer wieder in den Text, wo es wirklich auch heißt, warum, wo jemand richtig seinem Bauchgefühl Ausdruck verleiht. Ja. Das war so eine Arie.
1: Matthias, ich möchte dir einen Vorschlag machen, weil du gesprochen hast von Opern und Drama und so. Ich bin ja ein großer Fan von Filmmusik und ich möchte, wenn ich darf, im jetzt anschließend das Paradestück.
0: Zu welchem Gefühl?
1: Zu Emotionen Angst bringen.
0: Also wir sind immer dramatisch.
1: Sind dramatisch hoch 5. Und ich glaube, das passt deshalb auch so gut, weil wenn wir dieses Stück am Ende der Sendung spielen würden, dann könnte es vielleicht einigen Zuhörerinnen und Zuhörern eine schlaflose Nacht bereiten. Aber wenn wir das jetzt spielen und ich kündige das, also ich erzähle nicht, welches Stück das jetzt ist, wir sprechen nachher darüber.

0: Ja, Gott sei Dank. Nicht am Ende der
1: Ja,
0: Sendung. Jeder weiß,
1: ich denke,
0: welcher Film das ist, nicht?
1: das war die
0: Und
1: Filmmusik aus Psycho von Alfred
0: Alfred
1: Hitchcock
0: Hitchcock, ja.
1: aus dem Jahr 1960. Und das war die Musik der Szene, der Duschszene, wo die Schauspielerin oder halt im Film die Marion Crane ermordet wird.
0: Ganz
1: Und
0: ein kurzer Auftritt
1: ein
0: bei
1: ganz
0: dir.
1: ein kurzer Auftritt, für den sie eine Woche aber gedreht haben. Diese Szene wurde eine Woche lang gedreht. Und bedenke, dass eigentlich ursprünglich keine Musik für diese Szene angedacht war. Der Komponist Bernard Herrmann konnte Hitchcock aber überzeugen, eine Musik darunter zu legen. Und das Ergebnis war so überwältigend, dass Hitchcock seine Gage verdoppelt hat.
0: Passiert auch selten,
1: Ja. Aber diese Szene, auch das Blut, das man in dieser Szene sieht, ist ein Schokoladesirup. Also, und diese Szene ist auch vom filmtechnischen Blickwinkel her gesehen eine herausragende Leistung und ein Kunstwerk in sich. Hat eben immer noch einen so bedeutenden Stellenwert in der Filmgeschichte und in der Musik, dass sie immer wieder
0: Ja.
1: parodiert wird und dass die einfach wirklich fast jeder kennt. Und ich
0: Ohne dass
1: glaube,
0: man den Film vielleicht auch gesehen hat.
1: genau,
0: Ja.
1: genau.
0: Sie hören die Klassik-Lounge auf Radio Südtirol heute zum Thema Emotionen und wir sprechen gemeinsam mit Robert Hechensteiner darüber. Hochmut kommt vor dem Fall. Das sagt man ja auch so schön. Nichts ist eigentlich lustiger und doch irgendwie kann man Schadenfreude entwickeln, wenn man diesen frechen Zauberlehrling sich vor Augen führt.
1: Weiß ich nicht mehr, also, aber auf jeden Fall ist sie mir im Laufe meiner Schulkarriere über den. Ja,
0: Untergekommen.
1: natürlich. Natürlich.
0: Also musst du jetzt nicht
1: Ja,
0: zitieren, nicht? Also keine
1: nein.
0: Emotion, keine Angst.
1: Aber.
0: Ja. Ja. Und es gibt ein gleichnamiges Werk von Paul Dukas, das sein berühmtestes Werk eigentlich, diese Vertonung der Goethe-Ballade. Es wird einfach ganz charmant dargestellt, was jetzt der Zauberspruch ist, und dann startet dieser Besen und richtet seinen Schaden an. Die Wasserflut wird dann auch dargestellt, also zwei, drei Instrumente nennen wir mal von diesem folgenden Musikstück, das wir jetzt hören werden, der Zauberlehrling von Paul Dukas. Die Trompete stellt den Zauberspruch dar, Walle, Walle, das zum Zwecke, Wasser fließe und so weiter. Und dann kommt das Fagott. Das ist der Besen, nicht? Der Besen regt sich und dann geht's los, das Drama, nicht? Und der gute Zauberlehrling, der mal ohne Meister diesen Zauberspruch ausprobieren wollte, der bekommt gewaltig auf den Deckel. Dann kommt die Wasserflut, dargestellt von den Streichern etc. Aber wir hören mal hinein. In diesem Fall geht es um das Gefühl des Hochmuts. Ganz nach dem Motto, immer zuerst überlegen, was man sich mutig, auch jugendlich und ungestüm auch erlaubt.

0: Der Zauberlehrling von Paul Dukas, seine bekannteste eigentlich Vertonung, musikalische Musiksprache, Vertonung der gleichnamigen Ballade von Johann Wolfgang von Goethe. Paul Dukas hat sie eigentlich genauso kongenial in Töne gesetzt. Der Hochmut war das, der kleine, freche Lehrling, der sich erlaubt, den Zauberspruch zu missbrauchen. Wir sprechen heute über Gefühle in der Klassik Lounge auf Radio Südtirol, über Emotionen und versuchen, die ein bisschen wie einen Trichter da drüber zu stülpen und zu sagen, ja, wir kanalisieren die ganze Sache. Aber es ist, wir merken es, es ist nicht so leicht, weil Emotion steckt in jedem Musikstück. Unterschiedlich für jeden ist die Emotion anders zu empfinden, beziehungsweise ist nicht für jeden immer gleich.
1: Genau. Und aber man darf nicht vergessen, dass jeder ja Emotionen, oder jeder, also die meisten von uns Emotionen empfinden. Und dass Emotionen, man geht davon aus, manche mehr, manche weniger. Und dass Emotionen im Grunde sehr, sehr wichtig sind für unser Überleben. Also wenn man jetzt einen steinzeitlichen Menschen sich vorstellt, der ohne Emotion einen gefährlichen Tiger vor sich hergehen sieht und nicht die Emotion Angst empfindet.
0: Ja, Gott sei Dank, ist, wenn er vor einem hergeht, ist es ja gut. Wenn er einem entgegenkommt, ist das ein größeres Problem.
1: Genau. Wenn er da Freude empfindet und der Tiger Hunger, dann wird
0: haben wir ein Problem.
1: Also Emotionen sind in einem gewissen Maße ja überlebenswichtig, sind auch die Motivation unseres Handelns, wenn wir uns nicht verlieben würden, wenn wir nicht Trauer empfinden würden. Der Mensch ist ja ein Gesellschaftstier oder ein Wesen, das in sozialen Bindungen lebt, und die Emotionen helfen uns auch, diese Bindungen aufrecht zu erhalten oder einzugehen.
0: Und wer ein Musikinstrument erlernt, muss sich eben auch mit zweierlei Dingen auseinandersetzen. Da ist zum einen die technische Genauigkeit, und du als Lehrer kannst das ja nur bestätigen, nicht nur als Lehrer, sondern auch als Instrumentalist. Und das kann sogar ich unterscheiden. Die es eben auch letztendlich anzustreben gilt. Aber um gute Musik zu machen, reicht eben das nicht. Sehr oft ist es so, lieber habe ich einen Patzer in der Interpretation als die Emotionslosigkeit. Und das ist eigentlich die einzige wirkliche Kunstsparte, wo man sagt, ja, wenn die Emotion fehlt und nicht dieses sich nach außen kehren, dieses unter Anführungszeichen sich ausziehen auch, dann springt der Funke nicht über. Und vor allem dann, wenn es eine Instrumentalmusik ist, wo wir ja das Problem der Kommunikation ja haben, was versteht das Gegenüber? Und das ist das große Problem. Und das nächste Musikstück ist etwas, was man sonst eigentlich nicht so oft hört. Es ist ein sehr bekannter Komponist, vor allem in Blasmusikkreisen. Das ist Alfred Reed. Dieter Scotz hat ihn doch einige Male in seiner Sendung Blasmusik, immer Freitag am Abend um 18.05 Uhr. Hören Sie diese Sendung, machen wir ein bisschen Werbung für Dieter. Er hat seine Musik doch einige Male auch gespielt. Ganz, ganz emotional, wunderschöne Musik. Und wie du jetzt dieses Musikstück, das wir jetzt in der Folge hören, siehst, für dich ist es die Freude. Nicht mal sehen, ob es die Freude auch für andere so ist. Weil genau. Freude, wenn wir Freude sagen, dann wollen wir was Explosives, etwas Schnelles, etwas vielleicht Flötenklänge oder dergleichen. Und ist es das?
1: Das ist eben ein bisschen ein Gegenstück. Ich empfinde bei diesem Stück eigentlich eine tiefe, ruhige, friedvolle Freude. Das ist eben das Concertino für Marimba und Winds, und das hat Alfred Reed im Jahre 92 geschrieben, und Alfred Reed ist eben ein sehr bekannter Komponist oder war ein sehr bekannter Komponist für Blasmusik. Wir haben das auch mit Symphonic Winds unter der Leitung von Alexander Veit vor einigen Jahren aufgeführt, und das war damals der Solist Schiffkowitz. Und ich kann mich erinnern, am letzten Tag des, also an der letzten Aufführung, am Stephanstag, da hat es geschneit wie nie oder wie selten, und dieser Mann musste die Reise von Kroatien oder woher der kommt, antreten und ist in ein Schneechaos gelangt, dass der wirklich zu spät am Konzert. Ja, wir mussten die Reihenfolge des Konzertes umändern, sodass er sein Werk, also
0: wirklich ganz am Ende wahrscheinlich.
1: Nach der Pause gespielt hat. Er ist vom Auto ausgestiegen auf die Bühne und hat das Werk gespielt. Und eine kleine Anekdote, der hat damals seine eigene Marimba
0: mitgebracht. Das haben eigentlich die Schlagwerker haben. Genau. Das. Also Marimba ist eines der sensibelsten, heikelsten Instrumente. Eine große Trommel ist was anderes, nicht? Aber die Marimba hat jeder sein eigenes Instrument mit, ja?
1: Genau.
0: Das muss man ja aufbauen.
1: Das muss man aufbauen, das haben die Schlagzeuger des Orchesters mittlerweile gemacht und er ist dann wirklich hat sich angezogen und ich glaube, da war noch in seinem Outfit, in seinem Reiseoutfit. Und wir spekulieren, wenn der damals nicht seine Marimba noch hier in Südtirol gehabt hätte, der hätte wahrscheinlich irgendwann auf dem Weg hierher gesagt, Alexander, es tut mir leid, aber ich schaffe das nicht. Und somit sind wir trotzdem in den Genuss dieser Aufführung gekommen. Und der hat das natürlich sehr, sehr professionell und sehr schön gespielt.

0: Ja, das war jetzt Alfred Reed, Concertino for Marimba, der erste Satz, ein Teil des ersten Satzes. Und wir haben ja so viel Musik und Gedanken auf Lager. Wir möchten das alles ein bisschen loswerden und deshalb machen wir heute vielleicht das, was man sonst nicht machen sollte, dass man die Teile auch ausblendet. Aber wir haben jetzt schon...
1: Ich glaube, wir haben einen Eindruck absolut der Emotion von Alfred Reed. Aber wir müssen auch ein kleines Liebesfenster auch auftun und wir werden nicht eine Arie spielen, wir werden nicht eine Liebeserklärung spielen, sondern wir haben Variationen mitgebracht. Der zornig dargestellte Ludwig van Beethoven, der hat ja immer diese Krux, dass er immer als launisch und leicht reizbar dargestellt wird, aber war er das dann wirklich? Er war sicher ein sehr emotionsgeladener Kerl. Mhm. Er hat aber auch 7 Variationen über das Thema bei Männern, welche Liebe fühlen, geschrieben. Und das ist ein Thema aus der Oper Die Zauberflöte von Mozart. Kleiner Scherz. Und nicht von Goethe, also von Mozart. Das ist die rote Linie, die uns heute... Also Wolfgang Amadeus Mozart hat dieses Thema geschrieben. Und wir hören einen der ganz tollen Cellisten auf dieser Welt, Julius Berger, und begleitet von Margherita Hönrieder. Wir spielen das Thema und ein paar Variationen und dann hören wir uns wieder.

0: Das war eine kleine Kostprobe von einem Mozart-Thema oder über ein Mozart-Thema von Ludwig van Beethoven. Und hier begab sich der Julius Berger mit Margarita Höhenrieder auf Entdeckungsreise. Und man muss wissen, dass Beethoven eine unglaubliche Wertschätzung dem Mozart gegenüber empfand, noch vor einem Bach, vor einem Händel oder vor einem Haydn. Das ist etwas sehr, diese Verehrung. Sie haben sich ganz knapp überschnitten, nicht? Aber Mozart oder Beethoven wollte unbedingt Schüler werden von Mozart, was aber nicht geklappt hat. Nicht? Also diese Sehnsucht, diese Verehrung, diese Vergötterung, also diese unverbrauchte Zuneigung auch im Sinne der, nicht jetzt menschlich, sondern auch diese Vergötterung, nicht? Die wir aus der zehren wir, ja auch wir. Wenn man dann im Verlauf eines Studiums den nächsten Lehrer sucht, ist es nicht so, dann nimmt man ja nicht einfach nur den Lehrer, den es dort dann gibt, sondern man sucht sich die Schule und die Schule ist eigentlich zweitrangig. Wo sitzt der berühmte, bekannte Musiker, der einem etwas geben kann? Nicht? Das ist etwas, was dann immer wieder spannend ist, auch in der Musikausbildung. Die Musik, das ist ein weites Thema und so auch die Emotionen in der Musik. Wir werden mehrere Sendungen darüber gestalten. Oder man kann auch ganz salopp sagen, wir haben das ganze letzte Jahr oder bis hierhin nur Sendungen über Emotionen gestaltet.
1: Stimmt, ja.
0: Das muss man auch sagen. Und du hast eines der Musikstücke mitgebracht, die vielleicht, ja, es ist wieder an der Zeit, das vielleicht einmal zu spielen, auch weil wir einfach nichts Passenderes haben in Sachen Trauer oder Traurigkeit. Es gibt zuhauf Musikstücke. Wir haben auch mehrere jetzt in der Playlist. Wir haben Schütz, wir haben Händel, wir haben Vivaldi zu diesem Thema. Lassen wir das beiseite und wir nehmen
1: Samuel Barber, das Adagio for Strings. Und dieses Stück, das wurde zum traurigsten klassischen Musikstück gewählt von der BBC. Ich habe das gespielt, einmal in Version mit einer Blaskapelle, aber ich kannte das schon vorher. Man begegnet diesem Stück immer wieder. Es wurde sehr oft im Radio gesendet, im Anschluss an die Anschläge auf die Twin Towers.
0: Okay, ja.
1: Und es wurde gespielt bei verschiedenen Beerdigungen von US-Präsident Franklin Roosevelt und John F. Kennedy und bei Grace Kelly und so weiter, Albert Einstein. Also dieses
0: Filmmusik auch,
1: genau, in Der große Diktator und Platoon, die fabelhafte Welt Amelie. Eine kleine Anekdote auch, ein Notorious B.I.G., das war ein Rapper, ein amerikanischer Rapper, der ist ermordet worden und ein Weggefährte, der Buff Daddy hat ein Musikstück rausgebracht. Und im Vorspann der Albumversion läuft auch dieses Adagio for Strings. Also dieses Lied, ich glaube, das hat wirklich die Patina der Traurigkeit an sich. Samuel Barber war nicht erfreut, dass dieses Stück sein bekanntestes war und er hat sehr viele andere Stücke auch gespielt, komponiert. Aber das ist sein bekanntestes. Und
0: Und jetzt wird er sich im Grabe umdrehen, wenn wir jetzt sein Musikstück spielen. Aber egal, das ist und bleibt ein wunderschönes Stück. Und
1: ich denke schon, ja.
0: Fast zum Schluss der Klassiklandschaft Rhein-Südtirol muss es fast sein.

0: Ja, ist ein kompositorischer Trick, oder? Eine Überraschung.
1: Ja.
0: Dass es eben nicht auf der Tonika aufhört, sondern auf
1: Genau.
0: der Dominanten. Ja, wir wachsimpeln jetzt nicht mehr nach diesem Stück. Also er lässt es irgendwie oft, Samuel Barber. Wir hörten das Adagio for Strings, das traurigste Stück der Musikgeschichte. So wurde es betitelt, prämiert. Aber wir sind jetzt am Ende der Klassik-Lounge auf Reis Südtirol und lassen nicht dieses Stück für das Ende, sondern wir lassen einen Kollegen zu Wort kommen. Der hatte Lust, sich wieder musikalisch zu betätigen. Er sagt auch irgendwie witzelnd oder salopp, oder vielleicht meint das auch ernst, die Bewältigung der Midlife-Crisis. Ich sag nur eins an der Stelle, ich bin gleich alt wie er, deshalb soll ich mir da Gedanken machen jetzt drüber? Das muss ich glaube ich nicht. Jedenfalls auch in Übergang auf die nächste Sendung, die wir jetzt hier auf Reis Südtirol hören, den Nachtlichtern, mir gedacht, wir beschließen das mit ein bisschen einem poppigeren Touch. Lieber Rupert Hechensteiner, wenn du einverstanden bist.
1: Sehr, sehr gerne. Passt
0: Wir
1: immer.
0: kennen ihn, den Tom von Metz. Wir lassen ihm das letzte Wort heute. Mit lieben Grüßen an ihn. Wir werden es ihm berichten, dass wir auch seine Musik in der Klassik Lounge auf Rai Südtirol spielen. Das war die Klassik Lounge. Wir hören uns wieder nächsten Mittwoch, immer 19:40 Uhr nach den Nachrichten. Jetzt verabschiedet sich noch Matthias Mayer.

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